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1: Einige Wolken ziehen heute Nacht durch Bayern. Die Temperaturen liegen zwischen 14 und 11 Grad. In Alpennähe sind die Werte einstellig. Heute gibt es in Franken viele Wolken, immer wieder regnet es, auch Gewitter sind mit dabei. Ansonsten wechseln sich im restlichen Bayern Sonne und Wolken ab. Die Höchstwerte schaffen es auf 20 bis 26 Grad.
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1: Es ist 2 Uhr, ich bin Christian Lang. Bundeskanzler Merz hat wegen der steigenden Spritpreise Entlastungen für Autofahrer angekündigt. Für viele Menschen, die täglich das Auto brauchen, sei eine Belastungsgrenze erreicht, sagte er. Wie genau die Entlastungen aussehen und wann sie kommen, steht aber noch nicht fest.
2: Eventuell nochmal ein Tankrabatt durch die Senkung der Energiesteuer, eventuell auch Direktzahlungen. Es werden jetzt mehrere Optionen besprochen, sagte der Kanzler. Was er nicht will, ist eine Übergewinnsteuer auf Extraprofite der Mineralölkonzerne. Die will aber die SPD als Gegenfinanzierung für Entlastungen und es könnte damit wieder knirschen in der Koalition.
1: Dieser Sommer war in Bayern so heiß wie seit dem Jahrhundertsommer 2003 nicht mehr. Der Deutsche Wetterdienst meldet für Juni bis August eine Durchschnittstemperatur von rund 20 Grad, über 3 Grad mehr als früher, im Vergleichszeitraum 1971 bis 2000. Laut Landesamt für Umwelt wurden in allen 7 Regierungsbezirken neue Höchstwerte gemessen. Außerdem hat es im Schnitt 26 Hitzetage gegeben, ein Rekord seit Beginn der Messungen 1951. Deutschland will bei der Rüstung stärker mit den USA zusammenarbeiten. Verteidigungsminister Pistorius sagte zum Start einer mehrtägigen US-Reise, gemeinsam könnten Waffensysteme für Abschreckung und Verteidigung schneller und in größerer Zahl produziert werden. Deutschland bietet dafür technologische Spitzenkompetenz. Am Freitag nimmt Pistorius in Texas den ersten von Deutschland bestellten F-35 Tarnkappenjet in Empfang. Er soll bei uns die überalterten Tornados ablösen. Bundesgesundheitsminister Linnemann fordert strengere Regeln für medizinisches Cannabis. Laut dem Ministerium könnte der Cannabisimport in diesem Jahr auf 300 Tonnen steigen, 10-mal so viel wie vor 3 Jahren. Mit reiner medizinischer Nutzung hat das nichts mehr zu tun, sagte Linnemann beim Deutschen Apothekertag in München. Die Regierung plant deswegen, dass medizinisches Cannabis in Zukunft nur noch in Apotheken und nicht mehr online verkauft werden darf. Das ist Festivalvorfreude. Das Line-Up für Rock im Park und Rock am Ring 2027 steht. Neben den Headlinern Blink-182 sind jetzt auch die Toten Hosen und Bring Me the Horizon mit dabei. Ebenfalls bestätigt sind auch Billy Talent, Evanescence, The Prodigy und viele weitere Top-Acts. Die Rock-Community feiert das. Schon mehr als 40.000 Tickets sind zum Beispiel allein schon für Rock im Park in Nürnberg verkauft worden. Das Festival findet am 1. Juni-Wochenende statt. Es ist jetzt 2:15.
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1: Die A9 Richtung Nürnberg zwischen Bayreuth Süd und Trockau, dort steht ein kaputter Laster auf der rechten Fahrspur.
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0: Das Wetter für München und die ganze Region.
1: Einige Wolken ziehen heute Nacht durch Bayern. Die Temperaturen liegen zwischen 14 und 11 Grad. In der Alpennähe sind die Werte einstellig. Heute gibt es in Franken viele Wolken, immer wieder regnet es. Auch Gewitter sind mit dabei. Ansonsten wechseln sich im restlichen Bayern Sonne und Wolken ab. Die Höchstwerte schaffen es auf 20 bis 26 Grad.
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1: Ich bin Christian Lang. Bundeskanzler Merz hat wegen der steigenden Spritpreise Entlastungen für Autofahrer angekündigt. Für viele Menschen, die täglich das Auto brauchen, sei eine Belastungsgrenze erreicht, sagte er. Wie genau die Entlastungen aussehen und wann sie kommen, steht aber noch nicht fest.
2: Eventuell nochmal ein Tankrabatt durch die Senkung der Energiesteuer, eventuell auch Direktzahlungen. Es werden jetzt mehrere Optionen besprochen, sagte der Kanzler. Was er nicht will, ist eine Übergewinnsteuer auf Extraprofite der Mineralölkonzerne. Die will aber die SPD als Gegenfinanzierung für Entlastungen und es könnte damit wieder knirschen in der Koalition.
1: Dieser Sommer war in Bayern so heiß wie seit dem Jahrhundertsommer 2003 nicht mehr. Der Deutsche Wetterdienst meldet für Juni bis August eine Durchschnittstemperatur von rund 20 Grad, über 3 Grad mehr als früher, im Vergleichszeitraum 1971 bis 2000. Laut Landesamt für Umwelt wurden in allen 7 Regierungsbezirken neue Höchstwerte gemessen. Außerdem hat es im Schnitt 26 Hitzetage gegeben, ein Rekord seit Beginn der Messungen 1951.
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1: Einige Wolken ziehen heute Nacht durch Bayern. Die Temperaturen liegen zwischen 14 und 11 Grad. In der Alpennähe sind die Werte einstellig. Heute gibt es in Franken viele Wolken, immer wieder regnet es. Auch Gewitter sind mit dabei. Ansonsten wechseln sich im restlichen Bayern Sonne und Wolken ab. Die Höchstwerte schaffen es auf 20 bis 26 Grad.
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1: Es ist 3 Uhr. Ich bin Christian Lang. Bundesfinanzminister Klingbeil findet es gut, dass Kanzler Merz bei den hohen Spritpreisen finanzielle Entlastungen angekündigt hat. Er sei dankbar dafür, dass es jetzt Bewegung gebe. Der SPD-Chef fügte hinzu, dass seine Vorschläge schon seit Wochen auf dem Tisch lägen. Merz hat heute bei einer Wirtschaftstagung versprochen, dass die Regierung bald Vorschläge vorstellen werde. Eine Übergewinnsteuer für Mineralölkonzerne will Merz, anders als Klingbeil, aber nicht. Nach den Schockmomenten auf der völlig überfüllten Wiesen im letzten Jahr soll diesmal einiges anders werden auf dem Oktoberfest. Die Münchner Polizei und das Kreisverwaltungsreferat wollen heute Mittag über die Sicherheitsvorkehrungen informieren. Etwa 600 Polizeibeamte sind insgesamt im Einsatz. Die Wiesenwache wird unterstützt von Taschendiebfahndern. Für Bedrohungen oder sexuelle Übergriffe unterstützen viele Zelte die Safe Now App, mit der per Klick das Sicherheitspersonal gerufen werden kann. Außerdem sollen KI-gestützte Kameras zu große Ansammlungen schnell erkennen und sofort Alarm schlagen. Deutschland und die USA wollen ihre Zusammenarbeit bei Rüstungsprojekten deutlich ausbauen. Dazu haben Bundesverteidigungsminister Pistorius und sein US-Amtskollege Hegseth in Washington eine Absichtserklärung über verstärkte Kooperationen unterzeichnet.
2: Neue sicherheitspolitische Herausforderungen machen eine robuste und eng verzahnte Verteidigungsindustrie nötig. Bei der Herstellung von Waffensystemen und Munition wollen die USA und Deutschland stärker zusammenarbeiten, Kapazitäten erhöhen und Lieferzeiten verkürzen, um so die Versorgung mit Rüstungsgütern auf beiden Seiten des Atlantiks zu sichern. Deutschland könne viel beisteuern, sagte Pistorius. Die verstärkte Zusammenarbeit mit den USA stärke die Sicherheit und Einsatzbereitschaft des gesamten Bündnisses.
1: Gute Nachrichten von TV-Legende Thomas Gottschalk. Nach einer zweiten PET-Untersuchung, wo im Körper nach Tumoren oder Metastasen gesucht wird, ist er laut eigener Aussage komplett krebsfrei. Seine Frau Carina spricht von einem kleinen Wunder, weil die Heilungschancen zunächst schlecht waren. Gottschalk hatte seine Krebserkrankung Ende letzten Jahres öffentlich gemacht und sich kurz danach von der TV-Bühne verabschiedet. Es ist jetzt kurz nach 3.
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1: Da sind wir schnell durch, die Straßen sind frei.
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0: Er war Aushilfskraft in der Küche eines Restaurants, um sich eine Gitarre kaufen zu können. 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

0: das Wetter für München und die ganze Region.
1: Einige Wolken ziehen heute Nacht durch Bayern. Die Temperaturen liegen zwischen 14 und 11 Grad. In Alpennähe sind die Werte einstellig.

0: Heute gibt es in Franken viele Wolken, immer wieder regnet es, auch Gewitter sind mit dabei. Ansonsten wechseln sich im restlichen Bayern Sonne und Wolken ab. Die Höchstwerte schaffen es auf 20 bis 26 Grad.
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0: Ich bin Christian Lang. Bundesfinanzminister Klingbeil findet es gut, dass Kanzler Merz bei den hohen Spritpreisen finanzielle Entlastungen angekündigt hat. Er sei dankbar dafür, dass es jetzt Bewegung gebe. Der SPD-Chef fügte hinzu, dass seine Vorschläge schon seit Wochen auf dem Tisch lägen. Merz hat heute bei einer Wirtschaftstagung versprochen, dass die Regierung bald Vorschläge vorstellen werde. Eine Übergewinnsteuer für Mineralölkonzerne will Merz, anders als Klingbeil, aber nicht. Nach den Schockmomenten auf der völlig überfüllten Wiesn im letzten Jahr soll diesmal einiges anders werden auf dem Oktoberfest. Die Münchner Polizei und das Kreisverwaltungsreferat wollen heute Mittag über die Sicherheitsvorkehrungen informieren. Etwa 600 Polizeibeamte sind insgesamt im Einsatz. Die Wiesnwache wird unterstützt von Taschendiebfahndern. Für Bedrohungen oder sexuelle Übergriffe unterstützen viele Zelte die Safe Now App, mit der per Klick das Sicherheitspersonal gerufen werden kann. Außerdem sollen KI-gestützte Kameras zu große Ansammlungen schnell erkennen und sofort Alarm schlagen.
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1: Treue Weggefährten sind die vielen Wolken, die heute durch Bayern ziehen. Die Temperaturen liegen zum Start in den Mittwoch zwischen 11 und 14 Grad. Heute tauchen in weiten Teilen Frankens einige Regenwolken und auch Gewitter auf. Ansonsten bleibt es mit einem Mix aus Sonne und Wolken recht wechselhaft bei uns in Bayern. Bei Top-Temperaturen dennoch von 20 bis 26 Grad.
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1: Es ist 4 Uhr, ich bin Christian Lang. Bundeskanzler Merz hat wegen der steigenden Spritpreise Entlastungen für Autofahrer angekündigt. Für viele Menschen, die täglich das Auto brauchen, sei eine Belastungsgrenze erreicht, sagte er. Wie genau die Entlastungen aussehen und wann sie kommen, steht aber noch nicht fest.
2: Eventuell nochmal ein Tankrabatt durch die Senkung der Energiesteuer, eventuell auch Direktzahlungen. Es werden jetzt mehrere Optionen besprochen, sagte der Kanzler. Was er nicht will, ist eine Übergewinnsteuer auf Extraprofite der Mineralölkonzerne. Die will aber die SPD als Gegenfinanzierung für Entlastungen und es könnte damit wieder knirschen in der Koalition.
1: Deutschland will bei der Rüstung stärker mit den USA zusammenarbeiten. Verteidigungsminister Pistorius sagte zum Start einer mehrtägigen US-Reise, gemeinsam könnten Waffensysteme für Abschreckung und Verteidigung schneller und in größerer Zahl produziert werden. Deutschland bietet dafür technologische Spitzenkompetenz. Am Freitag nimmt Pistorius in Texas den ersten von Deutschland bestellten F-35 Tarnkappenjet in Empfang. Er soll bei uns die überalterten Tornados ablösen. Über Litauen haben NATO-Kampfjets eine mit Sprengstoff bestückte Drohne abgeschossen. Verteidigungsminister Kaunas teilte mit, dass Spezialkräfte die Sprengladung entschärft haben. Verletzt wurde niemand. Die Drohne war in der Nacht zu Dienstag von italienischen Eurofightern vom Himmel geholt worden. Nach ersten Erkenntnissen

0: Ergebnissen kam sie vermutlich aus Belarus. Bundesgesundheitsminister Linnemann fordert strengere Regeln für medizinisches Cannabis. Laut dem Ministerium könnte der Cannabisimport in diesem Jahr auf 300 Tonnen steigen, 10-mal so viel wie vor 3 Jahren. Mit reiner medizinischer Nutzung hat das nichts mehr zu tun, sagte Linnemann beim Deutschen Apothekertag in München. Die Regierung plant deswegen, dass medizinisches Cannabis in Zukunft nur noch in Apotheken und nicht mehr online verkauft werden darf. Die Rekordpreise an den Tankstellen haben viele Autofahrer offenbar nicht davon abgehalten, ins Auto zu steigen. In seiner Sommerstaubilanz zählt der ADAC mehr Staus als vor einem Jahr in der Sommerreisezeit. Ronny Thorau berichtet.
1: Es wirkt etwas widersprüchlich, dass trotz hoher Spritpreise so viele Autos im Stau stehen. Ursache für die Staus waren diesen Sommer aber besonders Baustellen. Im Schnitt gab es gut 1000 Baustellen, nur auf den Autobahnen. Immerhin, die Staulänge ist stärker gestiegen als die Dauer. Heißt also, es gab diesen Sommer mehr Staus, aber man stand im Schnitt kürzer darin als letztes Jahr. Heftigster Stautag blieb auch diesen Sommer der Freitag, wenn Berufspendler, Wochenendausflügler und Urlauber gleichzeitig auf der Straße waren.
0: Es ist jetzt 4:15.
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0: Die A70 Richtung Bamberg zwischen Rostorf am Berg und Czeslitz, da steht ein kaputtes Auto auf der Standspur.
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0: das Wetter für München und die ganze Region.
1: Treue Weggefährten sind die vielen Wolken, die heute durch Bayern ziehen. Die Temperaturen liegen zum Start in den Mittwoch zwischen 11 und 14 Grad. Heute tauchen in weiten Teilen Frankens einige Regenwolken und auch Gewitter auf. Ansonsten bleibt es mit einem Mix aus Sonne und Wolken recht wechselhaft bei uns in Bayern. Bei Top-Temperaturen dennoch von 20 bis 26 Grad.
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1: Ich bin Christian Lang. Bundeskanzler Merz hat wegen der steigenden Spritpreise Entlastungen für Autofahrer angekündigt. Für viele Menschen, die täglich das Auto brauchen, sei eine Belastungsgrenze erreicht, sagte er. Wie genau die Entlastungen aussehen und wann sie kommen, steht aber noch nicht fest.
2: Eventuell nochmal ein Tankrabatt durch die Senkung der Energiesteuer, eventuell auch Direktzahlungen. Es werden jetzt mehrere Optionen besprochen, sagte der Kanzler. Was er nicht will, ist eine Übergewinnsteuer auf Extraprofite der Mineralölkonzerne. Die will aber die SPD als Gegenfinanzierung für Entlastungen und es könnte damit wieder knirschen in der Koalition.
1: Deutschland will bei der Rüstung stärker mit den USA zusammenarbeiten. Verteidigungsminister Pistorius sagte zum Start einer mehrtägigen US-Reise, gemeinsam könnten Waffensysteme für Abschreckung und Verteidigung schneller und in größerer Zahl produziert werden. Deutschland bietet dafür technologische Spitzenkompetenz. Am Freitag nimmt Pistorius in Texas den ersten von Deutschland bestellten F-35 Tarnkappenjet in Empfang. Er soll bei uns die überalterten Tornados ablösen.
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0: Es ist 5 Uhr, ich bin Christian Lang. Bundeskanzler Merz hat wegen der steigenden Spritpreise Entlastungen für Autofahrer angekündigt. Für viele Menschen, die täglich das Auto brauchen, sei eine Belastungsgrenze erreicht, sagte er. Wie genau die Entlastungen aussehen und wann sie kommen, steht aber noch nicht fest. Diana Kramer berichtet.
1: Eventuell nochmal ein Tankrabatt durch die Senkung der Energiesteuer, eventuell auch Direktzahlungen. Es werden jetzt mehrere Optionen besprochen, sagte der Kanzler. Was er nicht will, ist eine Übergewinnsteuer auf Extraprofite der Mineralölkonzerne. Die will aber die SPD als Gegenfinanzierung für Entlastungen und es könnte damit wieder knirschen in der Koalition.
0: Nach den Schockmomenten auf der völlig überfüllten Wiesn im letzten Jahr soll diesmal einiges anders werden auf dem Oktoberfest. Die Münchner Polizei und das Kreisverwaltungsreferat wollen heute Mittag über die Sicherheitsvorkehrungen informieren. Etwa 600 Polizeibeamte sind insgesamt im Einsatz. Die Wiesnwache wird unterstützt von Taschendiebfahndern. Für Bedrohungen oder sexuelle Übergriffe unterstützen viele Zelte die Safe Now App, mit der per Klick das Sicherheitspersonal gerufen werden kann. Deutschland und die USA wollen bei Rüstungsprojekten enger zusammenarbeiten. Verteidigungsminister Pistorius und sein US-Amtskollege Hegseth haben in Washington eine entsprechende Absichtserklärung unterschrieben. Beide Länder wollen ihre Rüstungsindustrie stärker verzahnen, unter anderem bei Entwicklung, Produktion und Wartung von Waffen und Munition. Ziel sind höhere Produktionskapazitäten, kürzere Lieferzeiten und stabilere Lieferketten für die NATO. EU-Kommissionspräsidentin von der Leyen hält heute ihre Rede zur Lage der Europäischen Union im Europaparlament in Straßburg. Erwartet werden Ankündigungen zu neuen Projekten für die nächsten 12 Monate. Es geht unter anderem zu Regeln, ab welchem Alter Jugendliche Social-Media-Plattformen nutzen dürfen. Nach dem starken Andrang von Migranten auf die spanische Exklave Ceuta dürfte auch das Thema Migration eine wichtige Rolle spielen. Gute Nachrichten von TV-Legende Thomas Gottschalk. Nach einer zweiten PET-Untersuchung, wo im Körper nach Tumoren oder Metastasen gesucht wird, ist er laut eigener Aussage komplett krebsfrei. Seine Frau Carina spricht von einem kleinen Wunder, weil die Heilungschancen zunächst schlecht waren. Gottschalk hatte seine Krebserkrankung Ende letzten Jahres öffentlich gemacht und sich kurz danach von der TV-Bühne verabschiedet.
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3: Wenn ihr heute mit dem Radl in die Arbeit fahrt, denkt an die Regenjacke für später für den Heimweg. Aktuell 17 Grad in

0: Graden, 16 in Pullach, 15 in Parsdorf im Landkreis Ebersberg. Der Tag startet erstmal sonnig und freundlich, ab mittags zieht es dann aber immer mehr zu und am Nachmittag kommen Schauer und Gewitter. Vorher geht's hoch auf 22 bis 24 Grad. Morgen dann kühler mit knapp 20 Grad, das Ganze bei Sonne und Wolken.
1: Rainer Fünfermast, der zuverlässige Verkehrsservice für München und die ganze Region. Aktuell nichts gemeldet, überall freie Fahrt, kommt gut und sicher durch. Und wenn ihr irgendwas entdeckt auf den Straßen, vielleicht den ersten Blitzer des Tages, gerne anrufen, gerne her damit. Gib per Telefon, gib per WhatsApp und für beides gilt dieselbe Nummer, die 089 4433 4433. Danke.
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0: Hey, schönen guten Morgen am Mittwoch.
1: Servus.
0: Morgenhuber, heute bist du in bester Gesellschaft. Oh. Mittwochs trinken angeblich die meisten den ersten Kaffee früher als an anderen Tagen.
1: Also mein erster Kaffee ist schon so lange her. Ich erinnere mich nicht mal mehr dran. Also das ist ja schon
0: es
1: Ewigkeiten
0: ist 5
1: her.
0: Uhr morgens.
1: Ja, ist so. Gut.
0: Rein in den Mittwoch mit mehr 80ern und 90ern. Gleich Paul Robin, davor jetzt U2, where the streets have no name. Guten Morgen.
1: Auch noch ein jetzt.
0: Ja, ja.
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0: auf geht's in diesem Mittwoch. Wochenhalbzeit ist 11:05. Es kommt gut rein in diesen neuen Tag.
1: 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Jetzt Kaigo und Selena Gomez. It ain't me. Schönen guten Morgen.
0: Schönen guten Morgen.

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0: Sweet
1: Caroline. Wir sind bereit für die Wiesn, oder? Arabella München hier, 19 Minuten nach 5.
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0: Wir drücken die Daumen. Kommt gut rein in diesen Mittwoch jetzt. Bon Jovi!
2: Runaway. 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

0: 90er für euren Start in den Mittwoch. Es ist 6:03 jetzt.
1: Und mit Anja und dem Morgenhuber. Wir sind so Charles und Eddie von Arabella München sozusagen. Wunderschönen guten Morgen. Schön, dass ihr mit uns aufsteht. Mehr 80er, mehr 90er und das Beste von heute jetzt. Luis Capaldi.

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2: Das Wetter für München und die Region, wenn ihr gerade vorm Schrank steht und überlegt, T-Shirt, Sonnenbrille, Taucheranzug, ja. Die aktuellen Temperaturen, 17 Grad in Thalkirchen, 14 in Neukäferloh, 15 in Eiting im Landkreis Erding. In der ersten Tageshälfte geht es erstmal hoch auf 22 bis 24 Grad, dazu Sonne. Danach kommen immer mehr Wolken und am Nachmittag dann auch Schauer und Gewitter. Morgen wieder freundlich bei Sonne und Wolken, dann etwas kühler mit knapp 20 Grad. Das war's mit dem Wetter. Es geht in die Nachrichten jetzt mit Sebastian Ohl. Schönen guten Morgen.
3: Arabella München um halb, immer gut informiert, jetzt das Update. Es war die Münchner S-Bahn-Odyssee. Rund 10 Stunden lang waren gestern große Teile der Stammstrecke gesperrt wegen einer kaputten Oberleitung. Die Folge waren überfüllte Busse und Trambahnen. Tausende Pendler haben auf dem Weg in die Arbeit viel länger gebraucht. Auch im Feierabendverkehr dauerten die Einschränkungen noch an. Erst gegen 18 Uhr war dann alles behoben. Die Freibadsaison ist in den allermeisten Bädern vorbei und die Bilanz fällt allgemein positiv aus. Nicht nur in München, wo so viele Gäste kamen wie seit 10 Jahren nicht mehr. Auch die Freibäder in Starnberg, Bad Tölz und Garmisch-Partenkirchen konnten die Besucherzahlen vom Vorjahr deutlich übertreffen. Bedeutet für die Städte deutlich mehr Einnahmen. Und noch zum Fußball. Die Münchner Löwen bleiben ungeschlagen in der Regionalliga, haben den Anschluss an Platz 1 aber erneut verpasst. Gegen die zweite von Greuther Fürth kamen die 60er gestern Abend nicht über ein 1:1 hinaus. Es ist bereits das 5. Unentschieden im 8. Ligaspiel. Immer gut informiert, das war das Update für München und die Region. Und jetzt der zuverlässige Verkehrsservice mit dem Morgenhuber.
4: 5:35 haben wir es. Eine Gefahrenmeldung. Bitte aufpassen auf der A92 München Richtung Deggendorf zwischen Unterschleißheim und Kreuzneufahren. Da liegen Spanngurte auf der Autobahn. Und ein Problem auf der A99 West Richtung Lindau. Allacher Tunnel, da wurde die Höhenkontrolle ausgelöst. Der Tunnel ist gesperrt. Es staut sich hier. Hat uns auch unser Stammhörer Paul per WhatsApp reingeschickt. Vielen Dank. Da dauert

0: dauert's also länger. Wir halten euch da auf dem Laufenden. Kommt gut und sicher durch. Das sind sie, die aktuellsten Blitzer in München und der Region. Die ersten sind da. Frank, vielen Dank. Stadtgebiet, Allach, Münchner Straße Richtung Norden. Und Charlie meldet Pilgersheimer Straße, 30er-Zone beidseitig. Meldet uns gerne weitere Blitzer, jederzeit per Telefon oder auch per WhatsApp. Für beides gilt dieselbe Nummer, die 089-4433-4433. Danke.
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0: Puh, liebe Kinder, die nächsten Ferien sind schon in 6,5 Wochen. Arabella München hier um 20 Minuten vor 6.
1: Und auch Kopf hoch, liebe Eltern. Jetzt beginnt wieder die Zeit, in der ihr den Job, Haushalt und Kinder alles unter einen Hut bringen müsst. Ne? Und es ist gar nicht so leicht. Ja. Und genau deshalb schauen wir heute in unserem Miteinander-Mittwoch zur Caritas. Die haben ein richtig schönes Konzept entwickelt. Ehrenamtliche Familienpaten-Organisatorin Ingrid Mosner-Fischer.
2: Es werden dringend Familienpaten benötigt. Ich habe zurzeit 30 Familien auf meiner Warteliste, sei es jetzt als Familienpate, dass man die Kinder vom Kindergarten abholt oder als Patin oder Pate, dass man die Kinder zur Schule bringt. Da wünschen sie sich einfach Unterstützung und das wäre so ein Amt, was eine Patin oder ein Pate übernehmen könnte.
0: Sehr, sehr wichtig. Wenn ihr Hilfe braucht oder Zeit habt zu helfen, dann schaut gerne mal auf unsere Social Media Kanäle, Instagram oder Facebook. Da gibt es nochmal alle Infos für euch. Wir starten in den Tag dazu. Natürlich mehr 80er, mehr 90er hier auf Arabella München. Jetzt China Crisis mit Wishful Thinking. Schönen guten Morgen.
1: Kommt gut rein in der Richtung Wochenhalbzeit, in den Mittwoch. Schönen guten Morgen und schön, dass ihr alle mit dabei seid.

0: Ich habe eine Frage für einen Freund. Ne?
1: Ah, dann habe ich mal wieder Angst.
0: Wird man am Hundebadetag eigentlich pudelnass?
1: Ne? Ich wusste warum. Das Glück, dass heute Witzwoch ist, wirklich. Arabella München hier um 5.48 Uhr. Die Saison in den meisten Münchner Freibädern ist rum und das heißt, die Wauzis dürfen ins Freibad. Es sind wieder Hundebadetage in München.
0: Ja, heute Morgen im Ungerer Bad, Freitag und Samstag dann im Dansebad. Eintritt sind 5 Euro pro Hund. Übrigens keine Angst, das Chlor ist mittlerweile abgebaut.
1: Ja, ne? Das zersetzt sich nach ein paar Tagen. Das Beste, der Erlös geht an den Tierschutzverein München. Frauchen und Herrchen zahlen übrigens keinen Eintritt. Rein geht's in die Wochenhalbzeit. Dazu natürlich mehr 80er, mehr 90er hier auf Arabella München. Jetzt Mike Oldfield und Maggie Reilly. Guten Morgen.

0: große Musik von Genesis. Jesus, He Knows Me. Aktuelle Gefahrenmeldung aus der Verkehrszentrale. Bitte aufpassen auf der A8 Salzburg in Richtung München zwischen Tunnel Neubiberg und Perlach. Hier liegen Gegenstände auf der rechten Spur. Kommt gut und sicher durch.
1: Wir fahren mit, ganz egal wo es hingeht, jetzt mit mehr 80ern, mehr 90ern hier auf Arabella München und zwar vom Electric Light Orchestra. Hold on tight, wunderschönen guten Morgen, kommt gut rein in diesen Mittwoch.
0: Morgen!

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2: Auch wenn es heute Morgen noch nicht danach aussieht, Schirm mitnehmen nicht vergessen. Der Start bei aktuell 18 Grad in der Maxvorstadt, 15 in Ottendichel, 15 auch in Odelshausen im Landkreis Dachau. Wir starten erstmal sonnig und freundlich, ab mittags zieht es dann aber immer mehr zu und am Nachmittag kommen eben Schauer und Gewitter. Vorher geht's hoch auf 22 bis 24 Grad. Morgen dann ein bisschen kühler mit knapp 20 Grad, dazu Sonne und Wolken. Soweit das Wetter, jetzt die Nachrichten, es ist 6 Uhr.
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4: Schönen guten Morgen, die Nachrichten mit Sebastian Uhl. Zuerst das Wichtigste aus München und der Region. Ein einzelner Kurzschluss hat gestern über Stunden fast den gesamten S-Bahn-Verkehr in München lahmgelegt. München-Reporter Benjamin Kühnel.
5: Zwischen Pasing und Laim wurde eine Oberleitung beschädigt. Zeitweise fuhr auf der Stammstrecke gar keine S-Bahn mehr. Zwei Züge blieben auf freier Strecke stehen, die Fahrgäste mussten raus, danach wurden die Bahnen abgeschleppt. Später fuhren einige Linien wieder, viele andere endeten aber vorzeitig. Die Bahn spricht von einer Verkettung mehrerer Umstände.
4: Nach etwa 10 Stunden war dann gegen 18 Uhr alles repariert, seitdem fahren die Züge wieder regulär. Über 2,50 Euro pro Liter Sprit, keine Seltenheit mehr an den Tankstellen. Jetzt will die Bundesregierung neue Entlastungen auf den Weg bringen, hat Bundeskanzler Merz angekündigt.
6: Wir haben im Grunde genommen mehrere Optionen. Wir können verschiedene Steuern und Abgaben in den Blick nehmen, um jetzt den Verbraucherinnen und Verbrauchern in Deutschland zu helfen. Ich sehe die Notwendigkeit. Wir werden in der Koalition über dieses Thema sprechen und ich hoffe auch bald zu Lösungen kommen.
4: Im Raum stehen ein erneuter Tankrabatt oder sogar Direktzahlungen. Eine Übergewinnsteuer auf die Mineralölkonzerne schließt Merz aber aus. Die hatte die SPD zur Finanzierung der Entlastung gefordert. Diesen Sommer war es in Bayern so heiß wie seit dem Jahrhundertsommer 2003 nicht mehr. Der Deutsche Wetterdienst meldet für Juni bis August eine Durchschnittstemperatur von rund 20 Grad. Das sind über 3 Grad mehr als im Vergleichszeitraum von 1971 bis 2000. Außerdem hat es 26 Hitzetage gegeben, ein Rekord seit Beginn der Messungen in den 50er Jahren. Und noch die gute München-Nachricht. Unsere Stadt steht voll im Rampenlicht für internationalen Spitzensport. Jetzt wurde München gleich für zwei große Ereignisse als Austragungsort gewählt. 2028 kommt das Finale der UEFA Champions League zurück in die Allianz Arena und 2031 wird bei uns die Leichtathletik-WM ausgetragen. Obi Krause spricht von einer besonderen Auszeichnung für unsere Stadt. Immer gut informiert, das waren die Nachrichten für München und die Region. Und jetzt der zuverlässige Verkehrsservice mit dem Morgenhuber.
7: 2 nach 6 haben wir es, einige Gefahrenmeldungen noch aktuell von der A8 Salzburg in der Richtung München zwischen Tunnel Leubiberg und Perlach, rechte Spur blockiert, da sind Gegenstände auf der Fahrbahn. Kommt gut und sicher durch.
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7: Das sind sie, die aktuellsten Blitzer in München und der Region. Stadtgebiet Pilgersheimer Straße, 30er Zone beidseitig und danke

0: Markus, Landkreis Dachau, Ortseingang Karlsfeld, das ist die Münchner Straße und zwar beidseitig. Meldet uns gerne weitere, geht jederzeit per Telefon oder auch per WhatsApp. Für beides gilt dieselbe Nummer, die 089-4433-4433. Vielen Dank schon mal.
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0: Ah, ich bin heiß. 3 Tage noch, dann geht's endlich los.
3: Jawohl, auf der Wiesn ist fast alles fertig. Gerade werden noch die Fahrgeschäfte abgenommen, die Tische werden hergerichtet und rund um die Theresienwiese, ja, da trifft man aktuell auf sehr viele LKW.
0: Also wegen mir könnten wir gleich starten. Ja. Ich müsste jetzt nicht mehr länger warten. Ne?
3: Absolut. Eine wenig Geduld noch. Bisschen Arbeiten ist auch noch angesagt. Wir unterstützen mit mehr 80ern, mehr 90ern gleich Jennifer Lopez und zwar direkt nach Falco. Guten Morgen.
0: Morgen.

0: Weihnachten, Ostern, Namenstag und Wiesenstart zusammen. Heute ist der schönste Tag der Woche, der Mittwoch.
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0: Sag ich doch.
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1: Arabella München, 6:12 bei uns. Gibt's wie immer zur Wochenmitte eine Portion gute Laune mit euren Witzen und den Witzen vom Morgenhuber.
0: Du sagst es immer so komisch und ich weiß gar nicht warum.
1: Ich auch nicht, keine Ahnung.
0: Okay, Achtung, hier kommt ein grandioser. Mhm. Was ist groß, braun und schreibt sehr undeutlich? Hm? Ein Kritzlibär.
1: Ich gebe es ungern zu, aber den fand ich eigentlich ganz lustig, ehrlich gesagt. Schickt uns gerne auch über eure Witze, euren persönlichen Lieblingswitz per WhatsApp an die 089 4433 4433, sowie Susi aus Freising. Warum ist der Mond so blass? Hm? Weil er schlaflose Nächte hat.
0: Klaus, sehr gut. Und noch einer von Klaus aus Westerham.
3: Sie sagt zu ihrem Mann, du hast mir schlanke Komplimente mir gemacht. Sagt ihr, du hast wirklich einen tollen Mann. In diesem Sinne, einen schönen Mittwoch.
1: Dankeschön, sehr schön.
0: Ja, schau, genau wie bei uns. Ne? Mhm. Du hast auch einen tollen Arbeitsehemann. Ne?
1: Aber natürlich, ganz lieben Dank. Gell? Mhm.
0: Dankeschön. Ja.
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0: Jetzt mit Crowded House.

0: München ist der Ort für Sport. Also das ist jetzt spätestens klar, gell? Arabella München um 16 Minuten nach 6. Wir bekommen die nächsten Sport-Großereignisse.
1: Ja, gestern gab es gleich doppelt gute Nachrichten. Die Leichtathletik-WM 2031 kommt nach München in den Olympiapark. Da hat sich die Stadt gegen London und Rom durchgesetzt.
0: Wirklich mega, und das findet auch ihr. Tom schreibt auf unserer Arabella München Instagram-Seite: gute Entscheidung, dann kann man gleich für Olympia proben. Besser hätte es nicht kommen können. Und Gunda meint, wir freuen uns. Und nicht nur die, auch OB Dominik Krause.
2: Ein toller Tag für München und vor allem eine großartige Bestätigung für unser internationales Standing als Sportstadt. Ich freue mich schon drauf, Athletinnen und Athleten und Fans aus aller Welt bei uns in München willkommen zu heißen.
1: Ja, und die Leichtathletik WM 31 ist ja nicht das Einzige. Auch das Champions League Finale 28 wird wieder bei uns in der Allianz Arena sein. Wir hatten ja schon mal kurz drüber gesprochen. Wir waren die einzigen Bewerber, aber gewollt. Wir wurden angesprochen. Trotzdem ist es natürlich schön, dass es jetzt fix ist.
0: Jawohl, Finale daheim. Wir holen den Henkelpott. Bitte, bitte, bitte. Dürfen nach dieser Champions League Saison dann gerne daheim unseren Titel verteidigen.
1: Aber natürlich, so optimistisch. Sehr schön.
0: Jetzt Status Quo. Mehr 80er, mehr 90er. Mittwoch ist. Schönen guten

0: 7:07 haben wir es. Aktuelle Gefahrenmeldung. Bitte aufpassen auf der A8 München Richtung Stuttgart zwischen Sulzemoos und Odelshausen. Ein kaputter Laster hier. Kommt gut und sicher an euer Ziel.
1: Am besten das mit Rod Stewart, Baby Jane. Jetzt mehr 80er, mehr 90er hier auf Arabella München. Kommt gut in den Tag. Schönen guten Morgen.
0: Morgen.

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5: Das Wetter für München und die Region. Bei mir werden die Lichterketten und Kerzen schon wieder mehr. Es ist ja schon wieder deutlich länger dunkel. Jetzt wird es aber erstmal hell. Bei 18 Grad am Westend, 15 in Hofolding, 17 in Gauting im Landkreis Starnberg. In der ersten Tageshälfte geht es erstmal hoch auf 22 bis 24 Grad. Dazu Sonne. Danach kommen immer mehr Wolken und am Nachmittag dann auch Schauer, Gewitter und Wind. Morgen wieder freundlich bei Sonne und Wolken, dann aber ein bisschen kühler mit knapp 20 Grad. Soweit das Wetter. Wir schauen auf die Straße, da steigen die Spritpreise inzwischen ins Unermessliche. Jetzt will die Regierung einschreiten. Wie, hört ihr gleich bei Sebastian Uhl in den Nachrichten.
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7: Arabella München um halb, immer gut informiert, jetzt das Update. Die Spritpreise müssen unbedingt wieder runter, sehen nicht nur Autofahrer so, sondern jetzt auch die Bundesregierung. Kanzler Merz hat Entlastungen angekündigt. Er könne sich einen erneuten Tankrabatt oder sogar Direktzahlungen vorstellen. Eine Übergewinnsteuer für Mineralölkonzerne lehnt er aber ab. Die hatte die SPD gefordert, um die Entlastungen zu finanzieren. Die Wiesn steht in den Startlöchern. Am Samstag geht's los. Heuer soll alles unbedingt sicher bleiben. Szenen wie bei der Überfüllung vergangenes Jahr soll es nicht mehr geben, dank eines neuen Sicherheitskonzepts. Das stellen Polizei und KVR heute Mittag vor. Rund 600 Polizeibeamte werden von KI-gestützten Kameras unterstützt. Und was tun, wenn die Hausparty aus dem Ruder läuft? Einfach weglaufen, dachte sich zumindest ein 15-Jähriger aus Freising. Seine betrunkenen Gäste haben die Wohnung der Eltern ziemlich verwüstet. Aus Angst vor deren Reaktion ist der Teenager dann aus dem Fenster gesprungen und abgehauen. Nach ein paar Stunden und einer Suchaktion kam er dann von selbst zurück. Immer gut informiert, das war das Update für München und die Region. Und jetzt der zuverlässige Verkehrsservice mit dem Morgenhuber.
8: 6.31 Uhr haben wir es. Zwei aktuelle Gefahrenmeldungen. Bitte aufpassen auf der A8 München Richtung Stuttgart. Zwischen Sulzemoos und Odelshausen ein kaputter Laster blockiert die Standspur. Und A8 Salzburg in Richtung München. Zwischen Tunnel Neubiberg und Perlach rechte Spur blockiert. Gegenstände auf der Fahrbahn. Kommt gut und sicher durch.
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8: Das sind sie, die aktuellsten Blitzer in München und der Region. Stadtgebiet Pilgersheimer Straße, 30er-Zone. Beidseitig und Landkreis Dachau-Karlsfeld, Ortseingang Münchner Straße, auch hier in beiden Richtungen. Meldet uns gerne weitere Blitzer, jederzeit per Telefon oder auch per WhatsApp. Für beides gilt dieselbe Nummer, die 089-4433-4433. Vielen Dank schon mal.
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0: Ich kann mich noch genau erinnern, Tag 2 nach Schulstart, also der zweite Schultag, und ich war vollkommen verwirrt, dass ich da wieder hin muss. Ich dachte wirklich, das ist so eine einmalige Veranstaltung.
1: Ja, ich konnte es auch kaum fassen, und am nächsten Tag wieder, gell?
0: Also und wieder. Und
1: 25
0: wieder.
1: Vor 7, schönen guten Morgen.
0: Guten Morgen.
1: Heute ist Miteinander Mittwoch, die Kinder zurück in der Schule, viele Eltern zurück in der Arbeit. Das alles unter einen Hut zu bekommen, das ist oft nicht ganz leicht.
0: Nee, nicht wirklich. Da sind natürlich Menschen, die einem helfen, Gold wert, Oma, Opa, Onkel, Tante, aber was? Wenn man die vielleicht nicht hat, dann kann man sich an die Caritas wenden. Die organisieren nämlich Familienpaten. Sabine ist eine von ihnen.
2: Man geht zur Familie hin, stellt sich vor und erarbeitet sich langsam dann das Vertrauen von dem Kind und von den Eltern. Bei einer Patenschaft 2 bis 3 Stunden pro Woche, weil das dauert ja ein bisschen, bis die Kinder so Vertrauen fassen, bis man wirklich mit der Mama vielleicht noch einen Kaffee trinkt danach. Wer Zeit hat und wer Lust hat, der soll das unbedingt machen, weil es gut ist für die Menschen, die man helfen kann, und auch ganz viel für einen selber. Weil es großartig ist, mit Kindern zusammen zu sein, weil es großartig ist, helfen zu können, und weil es nur toller ist, wenn man Samen sät.
1: Ja, und wenn ihr auch Familienpate werden wollt oder dringend Hilfe braucht, schaut mal auf unsere Social-Media-Kanäle, Instagram oder Facebook, Arabella München. Da haben wir alle Infos und Kontakte für euch. Und jetzt Joe Cocker, Summer in the City auf Arabella München. Guten Morgen!
0: Morgen!

0: Anja, sag mal, spürst du das auch, diese wohlige Erleichterung in München und der Region?
1: Ja, noch, gell? Aber ja, erstmal zumindest. Kollektives Durchatmen bei allen, die die S-Bahn brauchen. Arabella München hier um 6.48 Uhr. Das war ja gestern schon kein S-Bahn-Chaos mehr, das war ja eine astreine Katastrophe, muss man fast sagen.

0: pünktlich zum ersten Tag nach den Sommerferien. Genau dann, wenn alle wieder unterwegs sind, ging stundenlang erstmal gar nichts auf der Stammstrecke.
1: Ja, das war echt krass. Bei uns in der Redaktion war einfach keiner, gell? Ja. Mit dem Zug kommen. Kurz vor 8 ist zwischen Leim und Pasing eine Oberleitung gerissen. Die Züge sind auf offener Strecke evakuiert und abgeschleppt worden. Das dauert. Und da muss man auch alles reparieren und trotzdem möglichst viele Züge fahren lassen. Ja, und es dauert eben sehr, sehr lang.
0: Nach und nach sind die Bahnen wieder gefahren. Wirklich behoben war das Ganze aber erst gegen Abend zu gegen 18 Uhr. Ein erbärmliches Bild, sagt Bayerns Verkehrsminister Bernreiter. Ui. Hoffen wir, dass es heute besser läuft.
1: Wir klopfen vorsichtshalber dreimal auf Holz. Achtung. Und drücken allen die Daumen, dass der Weg zur Arbeit heute komplett reibungslos klappt. Wir sind bei euch, spielen mehr 80er, mehr 90er. Jetzt Laidback und Bakerman halten euch natürlich auch immer auf dem Laufenden. Wunderschönen guten Morgen.
0: Guten Morgen.

0: 8:07 haben wir es. Aktuelle Meldung aus unserer Verkehrszentrale. A9 Nürnberg in Richtung München zwischen Allershausen und Raststätte Fürholzen West. Unfall, die linke Spur blockiert, Standspur ebenfalls ungesichert das Ganze. Es staut sich aber schon und zwar zurück bis nach Allershausen. Robby, unser Stammhörer, Dankeschön.
1: Arabella München hier, mehr 80er, mehr 90er und das Beste von heute, jetzt von Sia. Hier ist Cheap Thrills. Guten Morgen.

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3: Vielleicht seid ihr gerade auf dem Sprung nach draußen aufs Radl, weil ihr mit dem in die Arbeit fahren wollt. Dann unbedingt die Regenjacke mit einpacken, auch wenn es gerade noch nicht danach aussieht. Aktuell Sonne, Wolken, dazu 18 Grad in Untermenzing, 16 in Deisenhofen, 17 in Neuharting im Landkreis Ebersberg. Es ist erstmal sonnig und freundlich. Ab mittags dann zieht es aber immer mehr zu. Am Nachmittag kommen Schauer und Gewitter. Vorher geht's hoch auf 22 bis 24 Grad. Morgen dann kühler, hier knapp unter 20 Grad. Das Ganze bei Sonne und Wolken. Soweit das Wetter, jetzt die Nachrichten, es ist 7 Uhr.
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5: Schönen guten Morgen, die Nachrichten mit Sebastian Uhl. Zuerst das Wichtigste aus München und der Region. Unsere Stadt ist gemacht für Großsportereignisse. Während die Bewerbung zu den Olympischen Spielen noch läuft, hat München jetzt den Zuschlag für das Champions League Finale 2028 und die Leichtathletik WM 2031 erhalten. Für Obi Krause eine tolle Auszeichnung.
6: Das ist ein toller Tag für München und vor allem eine großartige Bestätigung für unser internationales Standing als Sportstadt. Denn mit dem Olympiapark und der Allianz Arena haben wir herausragende Sportstätten, die für große und auch emotionale Sportmomente stehen. Und es gibt uns noch mehr Rückenwind für unser Ziel, auch die Olympischen und Paralympischen Sommerspiele wieder nach München zu holen.
5: Ob dafür München für Deutschland ins Rennen geht, entscheidet der Olympische Sportbund in 10 Tagen. Die hohen Spritpreise könnten zum nächsten Streit innerhalb der Bundesregierung führen. Dass es dringend Entlastungen braucht, da sind sich Union und SPD einig. Das Problem ist das Wie. Die SPD fordert einen Spritpreisdeckel und eine Übergewinnsteuer für Mineralölkonzerne. Kanzler Merz und Wirtschaftsministerin Reiche lehnen das aber ab. Sie schlagen einen erneuten Tankrabatt vor oder Direktzahlungen für bestimmte Bevölkerungsgruppen. Auf dem Weg in den Urlaub sorgen sie für Staus. Auch rechtlich steht ein großes Fragezeichen hinter den Kontrollen an deutschen Grenzen. Von heute an werden sie aber um ein weiteres halbes Jahr verlängert. Innenminister Dobrindt rechtfertigt das mit dem Kampf gegen illegale Migration und Schleuser. Ursprünglich waren die Grenzkontrollen nur als Ausnahme gedacht. Und das ist inzwischen Tradition bei uns. Nach dem Ende der Freibad-Saison dürfen ab heute noch die Hunde planschen. Michael Silver von den Münchner Stadtwerken.
7: Ich finde es ganz schön, dass nachdem die Menschen sozusagen das Feld geräumt haben, das Chlor abgebaut ist, dass wir eben auch Hunden hier die Möglichkeit geben können, nochmal sich auszutoben und ein Freibad zu nutzen und den Menschen, die mit ihnen mitkommen, eben auch.
5: Heute und morgen im Ungerer Bad, am Freitag und am Samstag dann noch im Dante Bad. Und alle Einnahmen gehen an den Münchner Tierschutzverein. Immer gut informiert, das waren die Nachrichten für München und die Region. Und jetzt der zuverlässige Verkehrsservice mit dem Morgenhuber.
8: 2:07 haben wir es. Wir starten mit den Gefahrenmeldungen. Bitte aufpassen auf der A8 München Richtung Stuttgart zwischen Sulzemoos und Odelshausen. Ein kaputter Laster auf der Standspur. A9 Nürnberg in Richtung München zwischen Allershausen und Raststätte-Fürholzen West. Unfall, linke Spur und Standspur blockiert. Ungesichert das Ganze, staut sich hier auf 10 Kilometer. Zeitverlust rund 20 Minuten. A94 Passau in Richtung München zwischen Paarstetten und Paarsdorf 9 Kilometer zäh. 15 Minuten braucht ihr länger durch. Genauso auf der A99 West Richtung Nürnberg zwischen Dreieck Südwest und Dreieck Allach. Hier 5 Kilometer stockender Verkehr. Und eine Meldung aus dem Stadtgebiet. Stau auf dem Mittleren Ring bei der Landsberger Straße Höhe Leimer Bahnhof. Kommt gut und sicher durch.
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8: Hier kommen die aktuellsten Blitzer in München und der Region. Michael, ganz neu, Dankeschön. Landkreis Dachau, Hebertshausen in der Freisinger Straße, Tempo 30 und auch ganz neu von Stefan. Landkreis Freising zwischen Thalhausen und Freising an der Bushaltestelle in Richtung Thalhausen. Meldet uns gerne weitere Blitzer, geht per Telefon, geht auch per WhatsApp. Für beides gilt dieselbe Nummer, die 089-4433-4433. Und noch mehr aktuelle Blitzer, immer in der kostenlosen Arabella München App für euch.
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8: Servus, Badanz.
10: Gut.

0: Guten Morgen am Mittwoch. Laut einer aktuellen Untersuchung benutzen immer mehr Firmen die KI, also die künstliche Intelligenz.
1: Ja, aber die menschliche Intelligenz ist auch noch sehr, sehr wichtig fürs Dschungelcamp zum Beispiel. Ne?
0: Ja. Wir starten in den neuen Tag, dazu mehr 80er, mehr 90er, gleich Bob Marley, Iron Lion Zion und zwar direkt nach Prince mit 1999. Schönen guten Morgen.
1: Kommt gut in den Mittwoch.
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0: Anni, hast du Zeit? Dann könntest du vielleicht mein Trachtenhemd bügeln.
1: Ach Mensch, leider gerade nicht, aber es ist ganz lieb, dass du fragst.
0: Ja, ein Versuch was wert, ne? Ja, Arabella München um 10 nach 7. Es geht schon wieder los.
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1: 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Rico aus Holzkirchen hat sich angemeldet und pst, der hat heute Geburtstag.
0: Oh ja.
1: Und den überraschen wir jetzt.
3: Guten Morgen.
0: Rico?
3: Ja?
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0: Hier sind Anni und der Morgenhuber.
1: Guten Morgen.
3: Guten Morgen.
1: Du hast heute Geburtstag. Alles Gute, wie alt wirst du?
0: Glückwunsch.
3: 52.
1: Rico, jetzt wirst du 52 heute und es ist tatsächlich dein Ernst. Du hast uns gesagt, du warst noch nie auf der Wiesn in einem Bierzelt.
3: Genau, weil mir das immer zu teuer und zu viel war.
1: Ja, okay.
3: Und immer alles besetzt.
1: Mhm. Ja, das kann man nachvollziehen, ehrlich gesagt. Aber jetzt hast du gesagt, jetzt würde ich meinen Geburtstag eigentlich ganz gerne mit meinen Freunden im Bierzelt feiern.
3: So ist es.
1: Bist du denn bereit, in so ein Bierzelt reinzugehen? Weißt du, was da auf dich zukommt?
3: Ja, weiß ich. Weißt du? Habe ich schon mal gesehen in der Kamera. Beim Hofbräu habe ich das schon mal gesehen. Das ist die Live-Kamera.
0: Warst du, Rico, generell schon mal auf der Wiesn oder nur nicht im Bierzelt?
3: Generell schon, aber noch nicht im Bierzelt.
0: Mhm. Und dann bist du jetzt bereit, unseren Song in Lederhosen von der Anni auf Morgenhuber Wiesn-Band zu hören und den zu erraten.
3: Ja.
1: Achtung. Wir hören mal kurz zusammen rein.

0: Okay, Rico, du bist dran.
1: Ja.
0: Was ist es?
1: What is Love von Hathaway.
0: Rico, das ist richtig. Du bekommst unser fließender Glückwunsch.
1: Danke. Danke. Vielen Dank.
0: Sehr, sehr gerne. Rico, geht mit uns auf die Wiesen. Und morgen gibt es den nächsten Tisch für euch. Also schnell anmelden. Den nächsten 80er in der Lederhosen gibt es ab sofort auch wieder online. Radioarabella.de. Da findet ihr den Link zu unserer App schon mal. Viel Glück.
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0: Und jetzt Lionel Richie.

0: Anja, schnupper mal an mir. Mhm. Was meinst du, Chanel Nummer 5, Dior oder was ist es?
1: Du riechst eher so nach Tankstelle Leim, Zapfsäule Nummer 4.
0: Katsching, feinster Spritzduft. Bei Preisen von über 2,30 Euro pro Liter ist das das neue Statussymbol, ne? Der neue Statussymbol Duft der Reichen und Schönen.
1: Ja, wenn sie so traurig wäre, wäre es fast lustig. Ja. Arabella München hier in 20 Minuten nach 7. Hauptthema aktuell, die Spritpreise schießen ins Unermessliche. Über Entlastungen wurde in allen Parteien schon diskutiert ohne Ende. Jetzt schaltet sich auch Bundeskanzler Friedrich Merz ein.
2: Für viele Menschen, die täglich das Auto brauchen, ist eine Belastungsgrenze erreicht. Und ich bin der Meinung, dass wir handeln müssen.
0: Ja, Einsicht ist ja der erste Weg zur Besserung. Und wie es ausschauen könnte, hat Merz auch schon gesagt.
3: Wir haben mehrere Optionen. Wir können verschiedene Steuern und Abgaben in den Blick nehmen. Wir werden in der Koalition über dieses Thema sprechen. Und ich hoffe, auch bald zu Lösungen kommen.
0: Ja, dann schauen wir mal, was da irgendwann rauskommen wird. Ich wäre ja schon erstmal für Kassenzettel auf extra weichem Papier aus, ne, damit man sich direkt die Tränen abwischen kann.
1: Ach Gott, ja, wenn das die Lösung ist, dann ist das wirklich traurig. Wir halten euch natürlich weiterhin auf dem Laufenden.

0: Mittwoch ist Wochenhalbzeit. Wir kommen 6:30 haben wir es.
1: Oder wir legen uns nochmal hin. Nee, keine Option. Nee, ich habe schon gedacht. Nicht. Arabella München hier jetzt. Die Crash-Test-Dummies aufstehen.

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14: Das Wetter. Für München und die Region, wer gerade vorm Schrank steht und überlegt, T-Shirt, Sonnenbrille oder vielleicht doch den Taucheranzug, alles in Ordnung heute. Die aktuellen Temperaturen 18 Grad im Monopterus im Englischen Garten, 16 in Dachau, 15 sind es in Langenbach im Landkreis Freising. In der ersten Tageshälfte wird es jetzt erstmal sehr schön, 22 bis 24 Grad, dazu Sonnenschein. Danach kommen aber immer mehr Wolken und am Nachmittag dann teils kräftige Schauer, Gewitter und Wind. Morgen wieder freundlich, hier Sonne und Wolken, dann aber ein bisschen kühler mit knapp 20 Grad. Das war's mit dem Wetter. Wir schauen zur S-Bahn. Da war ja gestern den ganzen Tag lang absolutes Chaos. Stundenlang ging gar nichts mehr. Den genauen Grund und ob inzwischen alles wieder läuft, gleich bei Sebastian Uhl in den Nachrichten.
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16: Arabella München um 9:30 immer gut informiert. Jetzt das Update. Es war die Münchner S-Bahn-Odyssee. Rund 10 Stunden lang waren gestern große Teile der Stammstrecke gesperrt wegen einer kaputten Oberleitung. Die Folge waren überfüllte Busse und Trambahnen. Tausende Pendler haben auf dem Weg in die Arbeit viel länger gebraucht. Auch im Feierabendverkehr dauerten die Einschränkungen noch an. Erst gegen 18 Uhr war dann alles behoben. Die Freibadsaison ist in den allermeisten Bädern vorbei und die Bilanz fällt allgemein positiv aus. Nicht nur in München, wo so viele Gäste kamen wie seit 10 Jahren nicht mehr. Auch die Freibäder in Starnberg, Bad Tölz und Garmisch-Partenkirchen konnten die Besucherzahlen vom Vorjahr deutlich übertreffen. Bedeutet für die Städte deutlich mehr Einnahmen. Und noch zum Fußball. Die Münchner Löwen bleiben ungeschlagen in der Regionalliga, haben den Anschluss an Platz 1 aber erneut verpasst. Gegen die zweite von Greuther Fürth kamen die 60er gestern Abend nicht über ein 1:1 hinaus. Es ist bereits das 5. Unentschieden im 8. Ligaspiel. Immer gut informiert, das war das Update für München und die Region. Und jetzt der zuverlässige Verkehrsservice mit dem Morgenhuber.
17: 7:30 haben wir es. Wir starten mit den Gefahrenmeldungen. Bitte aufpassen auf der A8 München Richtung Stuttgart zwischen Sulzemoos und Odelshausen. Kaputter Laster blockiert die Standspur. A9 Nürnberg in Richtung München zwischen Allershausen und Raststätte Fürholzen West. Unfall, linke und Standspur sind blockiert. Ganze ungesichert noch. 7 Kilometer zäh hier. Eine Viertelstunde braucht ihr länger durch. Ebenfalls 15 Minuten der Zeitverlust auf der A94 Passau in Richtung München zwischen Paarstetten und Paarsdorf. 8 Kilometer zäh. A99 West Richtung Lindau beim Aubinger Tunnel wurde die Höhenkontrolle ausgelöst. Hier ist gesperrt, es staut sich hier. Und in der Gegenrichtung, also Richtung Nürnberg, zwischen Dreieck Südwest und Dreieck Allach, 5 Kilometer Stau, 15 Minuten länger hier. Ansonsten Berufsverkehr auf dem mittleren Ring.
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17: Das sind die aktuellsten Blitzer in München und der Region Landkreis Dachau, Hebertshausen, Freisinger Straße, 30er Zone.

0: Landkreis Freising zwischen Thalhausen und Freising, Bushaltestelle in Richtung Thalhausen und ganz neu von Bobby, dankeschön. Landkreis Starnberg von Tutzing nach Unterzeismering und zwar hier mit Laserpistole. Meldet uns gerne weitere Blitzer, jederzeit per Telefon oder auch per WhatsApp. Für beides gilt dieselbe Nummer, die 089-4433-4433. Und noch mehr aktuelle Blitzer, immer in der kostenlosen Arabella München App für euch.
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0: Der kleine Morgenhuber ist jeden Mittag nach der Schule zur Morgenhuber-Oma zum Mittagessen gegangen und danach hat ihn die Morgenhuber-Mama nach der Arbeit abgeholt.
1: Ah, das war bei mir auch oft so. Ich habe es geliebt, weil da durfte ich immer Limo trinken. Ja. Arabella München hier um 7.41 Uhr. Es ist miteinander Mittwoch Zeit, um zu vernetzen. So eine Oma oder ein Onkel, vor allem für berufstätige Eltern, richtig wichtig, Gold wert. Oft schafft man es ja gar nicht, neben Job, Schule und allem anderen, was noch so anfällt, alles zu vereinbaren.
0: Was aber, wenn niemand da ist, der einspringen und helfen kann, dann hilft vielleicht die Caritas. Die haben ein richtig schönes Konzept entwickelt. Ehrenamtliche Familienpaten. Leitung der Caritas Familienhilfe Freising, Dietrich Arnold.
2: Wir würden dieses tolle Projekt gerne weiterführen und dafür brauchen wir neue Patinnen und Paten. Wir sind dankbar über jeden und jede, die sich meldet und jeder kleine Beitrag zählt und ist total wertvoll. Die Patinnen und Paten werden geschult, werden unterstützt und begleitet und die Familien sind enorm dankbar für eine Stunde oder zwei Stunden pro Woche. Also wenn das für Sie vorstellbar ist, dann sind wir dankbar, wenn Sie sich bei uns melden.
1: Großartige Geschichte. Wenn ihr Hilfe braucht oder Zeit habt und Lust zu helfen, dann schaut mal auf unsere Social-Media-Kanäle Instagram und Facebook. Da gibt es alle Infos für euch. Und wir starten in den Tag. Mehr 80er, mehr 90er. Jetzt von George Michael. Hier ist Faith. Schönen guten Morgen.

0: Heute wird jeder Dackel, Pudel, Labrador und Co. zum Seehund.
1: Ja gut, da es heute Witzwoch ist, da ist es erlaubt. Araberna München hier, 7:49 Uhr, guten Morgen.
0: Morgen.
1: Die Saison in den meisten Münchner Freibädern ist rum und das heißt auch, die Wauzis dürfen wieder ins Freibad. Es ist wieder Hundebadetage-Saison in München.
0: Ja, heute Morgen im Ungerer Bad, Freitag und Samstag im Dantebad. Eintritt kostet 5 Euro pro Hund. Übrigens, keine Angst, das Chlor ist mittlerweile abgebaut.
1: Das Beste, der Erlös geht an den Tierschutzverein München. Frauchen und Herrchen zahlen übrigens keinen Eintritt.
0: Da habe ich noch eine Frage. Darf der Hund einen Hecht machen?
1: Das wiederum würde ich gerne sehen, ehrlich gesagt. Wir spielen mal 80er, der 90er hier auf Arabella München. Jetzt FR David für euren Start in diesem Mittwoch. Schönen guten Morgen.

0: 8 haben wir es. Aktuelle Gefahrmeldung aus der Verkehrszentrale. A99 West Richtung Nürnberg bei der Ausfahrt Neuherberg. Ein Pannenfahrzeug. Da bitte aufpassen.
1: Arabella München hier, jetzt mit Gloria Estefan. Guten Morgen.

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5: Auch wenn es gerade noch nicht so richtig danach ausschaut, Schirm einstecken ist, glaube ich, eine gute Idee jetzt schon. Der Start bei aktuell knapp 19 Grad am Schloss Nymphenburg, 16 in Neukirch-Stockach, 15 in Meiling im Landkreis Ebersberg. Erstmal ist es sonnig und freundlich, ab mittags zieht es aber immer mehr zu und am Nachmittag kommen dann eben Schauer und Gewitter. Vorher geht es noch hoch auf 22 bis 24 Grad. Morgen ein bisschen kühler dann, knapp 20 Grad, auch hier Sonne und Wolken. Soweit das Wetter, jetzt die Nachrichten, es ist 8 Uhr.
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7: Schönen guten Morgen. Die Nachrichten mit Sebastian Uhl. Zuerst das Wichtigste aus München und der Region. Ein einzelner Kurzschluss hat gestern über Stunden fast den gesamten S-Bahn-Verkehr in München lahmgelegt. München-Reporter Benjamin Kühnel.
8: Zwischen Pasing und Laim wurde eine Oberleitung beschädigt. Zeitweise fuhr auf der Stammstrecke gar keine S-Bahn mehr. Zwei Züge blieben auf freier Strecke stehen, die Fahrgäste mussten raus, danach wurden die Bahnen abgeschleppt. Später fuhren einige Linien wieder, viele andere endeten aber vorzeitig. Die Bahn spricht von einer Verkettung mehrerer Umstände.
7: Nach etwa 10 Stunden war dann gegen 18 Uhr alles repariert, seitdem fahren die Züge wieder regulär. Über 2,50 Euro pro Liter Sprit, keine Seltenheit mehr an den Tankstellen. Jetzt will die Bundesregierung neue Entlastungen auf den Weg bringen, hat Bundeskanzler Merz angekündigt.
9: Wir haben im Grunde genommen mehrere Optionen. Wir können verschiedene Steuern und Abgaben in den Blick nehmen, um jetzt den Verbraucherinnen und Verbrauchern in Deutschland zu helfen. Ich sehe die Notwendigkeit. Wir werden in der Koalition über dieses Thema sprechen und ich hoffe auch bald zu Lösungen kommen.
7: Im Raum stehen ein erneuter Tankrabatt oder sogar Direktzahlungen. Eine Übergewinnsteuer auf die Mineralölkonzerne schließt Merz aber aus. Die hatte die SPD zur Finanzierung der Entlastung gefordert. Diesen Sommer war es in Bayern so heiß wie seit dem Jahrhundertsommer 2003 nicht mehr. Der Deutsche Wetterdienst meldet für Juni bis August eine Durchschnittstemperatur von rund 20 Grad. Das sind über 3 Grad mehr als im Vergleichszeitraum von 1971 bis 2000. Außerdem hat es 26 Hitzetage gegeben, ein Rekord seit Beginn der Messungen in den 50er Jahren. Und noch die gute München-Nachricht. Unsere Stadt steht voll im Rampenlicht für internationalen Spitzensport. Jetzt wurde München gleich für zwei große Ereignisse als Austragungsort gewählt. 2028 kommt das Finale der UEFA Champions League zurück in die Allianz Arena und 2031 wird bei uns die Leichtathletik-WM ausgetragen. Obi Krause spricht von einer besonderen Auszeichnung für unsere Stadt. Immer gut informiert, das waren die Nachrichten für München und die Region. Und jetzt der zuverlässige Verkehrsservice mit dem Morgenhuber.
10: 2 nach 8, Hammers, bitte passt auf der A8 München Richtung Stuttgart zwischen Sulzemoos und Odelshausen. Ein kaputter Laster blockiert die Standspur. A99 West Richtung Nürnberg, bei der Ausfahrt Neuherberg ein Pannenfahrzeug. Dann kommen wir zu den Staus, die A9 Nürnberg in Richtung München. Da gab es einen Unfall zwischen Allershausen und Raststätte Fürholzen West. Es staut sich hier 14 Kilometer zäh, Zeitverlust rund 15 Minuten. A594 Passau in Richtung München zwischen Hohenlinden und Pasdorf 6 Kilometer Stau. Auch da braucht ihr 15 Minuten länger durch. A99 West Richtung Lindau zwischen Dreieckfeld-Moching und Lochhausen 6 Kilometer Stau, 20 Minuten hier der Zeitverlust. Ansonsten Berufsverkehr an den üblichen Stellen, kommt gut und sicher durch.
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10: Das sind die aktuellsten Blitzer in München und der Region. Jonas, Dankeschön. Starkgebiet Dülfer Straße Richtung Feldmoching. Oliver meldet, Landkreis Erding, Oberschwilbach, kurz vorm Ortsausgang in Richtung Wörth an der Bushaltestelle bei Tempo 50. Herzlichen Dank, Markus, Landkreis Erding, Ortseingang Dorfen von Isen kommend. Theresienstraße im Landkreis Freising und zwar in Heilberg-Moos beim Supermarkt. Danke, Karin. Und Michael, einen in Fürstenfeldbruck, Dachauer Straße auswärts, Tempo 30. Meldet uns gerne weitere Blitzer, geht jederzeit per Telefon oder auch per WhatsApp. Für beides gilt dieselbe Nummer, die 089-4433-4433. 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
3: Also das ist ein klassischer Fall von Geschichten, die das Leben schreibt.
4: Ne? Ja, man glaubt es eigentlich nicht, wenn man nicht selbst dabei war, gell? In Frankfurt durfte ein Flugzeug jetzt nicht mehr landen, weil es 90 Sekunden zu spät war für das Nachtflugverbot. 90 Sekunden. Die Konsequenz? Sie mussten nach Köln fliegen. Von dort wurden dann alle wieder mit dem Bus zurück nach Frankfurt gekarrt.
3: Herrlich, oder?
4: Was man halt so macht.
3: Ja, der Flieger kam übrigens aus Sardinien. Gibt, glaube ich, eine schöne Rat zu sagen, willkommen, ihr seid jetzt in Deutschland.
4: Genau.
3: Jetzt Cool and the Gang, mehr 80er, mehr 90er.
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0: Arabella München hier, 8:12. Gut gelaunt Richtung Wochenhalbzeit natürlich mit uns. Wir machen jeden Mittwoch zum Witzwoch mit euren besten Witzen und den Witzen vom Morgenhuber. Bitteschön.
1: Das wird auch einer der besten. Achtung.
0: Ja? Mhm.
1: Anton, findest du, dass ich eine schlechte Mutter bin? Ich heiße Paul.
0: Ich finde, du bist immer besser.
1: Danke.
0: Schickt auch immer gerne eure Lieblingswitze per WhatsApp an die 089-4433-4433, so wie Mike aus Eichenau. Er schreibt, was sagt die 0:8? Schicker Gürtel.
1: Auch sehr, sehr gut. Ja, und noch einer von Klaus aus Westerham.
3: Sie sagt zu ihr mal, du hast mir schon lange kein Kompliment mehr gemacht. Sagt ihr, du hast wirklich einen tollen Mann.
0: Sehr gut.
1: Applaus.
0: Der kann auch von dir sein morgen, aber eindeutig.
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1: Und mit Gio jetzt guten Morgen.
0: Morgen.

0: Also wenn ich nur daran denke, schwitze ich schon, so sportlich wird es in München die nächsten Jahre, gell? 16:08 auf Arabella München. Wir bekommen die nächsten Sportgroßereignisse.
1: Du musst ja zum Glück nur auf der Couch gucken und nicht mitmachen. Gestern gab es gleich doppelt gute Nachrichten. Die Leichtathletik WM 31 kommt nach München in den Olympiapark. Da hat sich die Stadt gegen London und Rom durchgesetzt.
0: Mega, findet auch ihr. Tom schreibt auf unserer Arabella München Facebook-Seite und auch Instagram, gute Entscheidung. Dann kann man gleich für Olympia proben. Besser hätte es nicht kommen können. Und Gunda meint, wir freuen uns. Und nicht nur die, auch OB Dominik Krause.
2: Ein toller Tag für München und vor allem eine großartige Bestätigung für unser internationales Standing als Sportstadt. Ich freue mich schon drauf, Athletinnen und Athleten und Fans aus aller Welt bei uns in München willkommen zu heißen.
1: Großartig. Und nicht nur Leichtathletik kommt zu uns, sondern auch Fußball. Das Champions League Finale 2028 kommt wieder in die Allianz Arena. Wir hatten ja schon mal drüber gesprochen. Wir waren die einzigen Bewerber, aber wir wurden extra angesprochen, dass wir es machen sollen. Weil München angeblich ein Garant ist, dass alles funktioniert. Trotzdem natürlich super und schön, dass jetzt alles fest ist.
0: Oh ja, Finale daheim. Da holen wir den Henkelpott. Hoffentlich.
1: Natürlich.
0: Ne?
1: Also bestimmt.
0: Zuversichtlich. Ne?
1: Ja.
0: Und starten jetzt schon in die musikalische Champions League.
1: Oh.
0: Mit Loverboy. Mehr 80er, mehr 90er auf Arabella München. Hier ist Turn Me Loose. Schön, dass ihr mit dabei seid. Wunderschönen guten Morgen zusammen.
1: Guten Morgen, kommt gut rein in den neuen Tag. Schön, dass wir euch begleiten dürfen.

0: Loverboy. So heißt der Song. Turn Me Loose. 8:09 haben wir es. Aktuelle Gefahrenmeldung. Bitte aufpassen. A96 Lindau in Richtung München. Zwischen Blumenau und Leim. Da ist ein Unfall passiert. Da liegen Fahrzeugteile auf der Autobahn. Kommt gut und sicher durch.
1: Natürlich mit Arabella München. Da gibt es jetzt Ed Sheeran. Der hat ein Lied über uns alle gemacht. Beautiful People.
0: Oh, schön.
1: Der meint doch

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5: Das Wetter für München und die Region. Ich habe schon Lichterketten und sehr viele Kerzen aufgebaut, weil es ist ja deutlich länger dunkel. Ich finde, es passt ganz gut. Jetzt wird es aber erstmal hell, oder es ist schon hell. Bei 19 Grad in Hellerbrunn, 16 in Germering, 16 auch in Emmering im Landkreis Ebersberg. In der ersten Tageshälfte geht es hoch auf bis zu 24 Grad. Dazu scheint die Sonne, es sind Wolken unterwegs. Im Laufe des Vormittags werden die aber mehr und am Nachmittag gibt es dann Schauer, Gewitter und Wind. Morgen wieder freundlich, hier Sonne und Wolken, dann aber kühler mit knapp 20 Grad. Soweit das Wetter. Wir schauen auf die Straße. Da steigen die Spritpreise ins Unermessliche. Jetzt will die Regierung einschreiten. Wie, hört ihr gleich bei Sebastian Uhl in den Nachrichten.
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6: Arabella München um halb, immer gut informiert. Jetzt das Update. Die Spritpreise müssen unbedingt wieder runter, sehen nicht nur Autofahrer so, sondern jetzt auch die Bundesregierung. Kanzler Merz hat Entlastungen angekündigt, er könne sich einen erneuten Tankrabatt oder sogar Direktzahlungen vorstellen. Eine Übergewinnsteuer für Mineralölkonzerne lehnt er aber ab. Die hatte die SPD gefordert, um die Entlastungen zu finanzieren. Die Wiesn steht in den Startlöchern. Am Samstag geht's los. Heuer soll alles unbedingt sicher bleiben. Szenen wie bei der Überfüllung vergangenes Jahr soll es nicht mehr geben, dank eines neuen Sicherheitskonzepts. Das stellen Polizei und KVR heute Mittag vor. Rund 600 Polizeibeamte werden von KI-gestützten Kameras unterstützt. Und was tun, wenn die Hausparty aus dem Ruder läuft? Einfach weglaufen, dachte sich zumindest ein 15-Jähriger aus Freising. Seine betrunkenen Gäste haben die Wohnung der Eltern ziemlich verwüstet. Aus Angst vor deren Reaktion ist der Teenager dann aus dem Fenster gesprungen und abgehauen. Nach ein paar Stunden und einer Suchaktion kam er dann von selbst zurück. Immer gut informiert, das war das Update für München und die Region. Und jetzt der zuverlässige Verkehrsservice mit dem Morgenhuber.
7: 8:40 haben wir es. Gefahrenmeldung von der A8 München Richtung Stuttgart zwischen Sulzemoos und Odelshausen. Ein kaputter LKW blockiert die Standspur. A96 Lindau in Richtung München. Bitte aufpassen. Zwischen Blumenau und Leim Fahrzeugteile auf der Autobahn. Da ist ein Unfall passiert. Dann kommen wir auf die A9 Nürnberg in Richtung München zwischen Garching Süd und Freimann. 5 Kilometer Stau, rund 25 Minuten hier der Zeitverlust. A99 West Richtung Nürnberg zwischen Germering Nord und Reichfeld-Moching. 7 Kilometer Stau, 20 Minuten circa länger hier. A99 West Richtung Nürnberg beim Anacher Tunnel Blockabfertigung und auf der Eschenrieder Spange zwischen Dreieck Eschenried und Dreieck Anach 3 Kilometer Stau, 15 Minuten der Zeitverlust. A94 Passau in Richtung München zwischen Anzing und Markt Schwaben, Unfall mit zwei Fahrzeugen, Standspur blockiert. Es staut sich hier auf 6 Kilometer, 20 Minuten dauert es länger. Ansonsten aber Berufsverkehr an den üblichen Stellen, kommt gut und sicher durch.
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7: Das sind sie, die aktuellsten Blitzer in München und der Region. Einwärts St. Veitstraße, danke Michi und Mike. Dann Oliver, zwei Blitzer entdeckt. Stadtgebiet Blumenstraße Richtung Viktualienmarkt mit Laser- und Sofortkasse. Tempo 30 und vorhin noch einer Landkreis Erding zwischen Fensbach und Harthofen. Auf der Brücke der A94 in Richtung Harthofen bei Tempo 60. Landkreis Erding ist mit dabei. Oberneuching in Richtung Flughafen Tangente. Beim Kreisverkehr im Ort. Stefan, Dankeschön. Und Hanna hat eingesehen, Landkreis Dachau-Riedenshofen in der Bahnhof. Straße. Meldet uns gerne weitere Blitzer jederzeit per Telefon oder auch per WhatsApp. Für beides gilt dieselbe Nummer, die 089-4433-4433. Und kaum sage ich es, kommt ein neuer und zwar per WhatsApp. Franz, Dankeschön in Starnberg, Prinz Karl Straße.

0: Straße. Da haben sie aufgebaut. Meldet uns gerne weitere Blitzer. Wie gesagt, jederzeit per Telefon oder WhatsApp. Und noch mehr gibt es in der kostenlosen Arabella München App.
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1: Man sagt doch immer so schön, man braucht ein ganzes Dorf, um ein Kind zu erziehen. Aber was, wenn man kein Dorf hat?
2: Arabella München um 8.41 Uhr. Guten Morgen.
1: Guten Morgen.
2: Heute ist Miteinander Mittwoch. Die Kinder zurück in der Schule, viele Eltern zurück in der Arbeit. Das alles so unter einen Hut zu bekommen, ist oft gar nicht so leicht.
1: Ne? Ja, und dann sind eben Menschen, die einem helfen, Gold wert. Oma, Opa, Onkel, Tante. Aber was, wenn die eben nicht da sind, wenn man die nicht hat? Dann kann man sich an die Caritas Familienhilfe Freising wenden. Die organisieren nämlich sogenannte Familienpaten. Sabine ist eine von ihnen.
3: Man geht zur Familie hin, stellt sich vor und erarbeitet sich langsam dann das Vertrauen von dem Kind und von den Eltern. Bei einer Patenschaft 2 bis 3 Stunden pro Woche, weil das dauert ja ein bisschen, bis die Kinder so Vertrauen fassen, bis man wirklich mit der Mama vielleicht noch einen Kaffee trinkt danach. Wer Zeit hat und wer Lust hat, der soll das unbedingt machen, weil es gut ist für die Menschen, die man helfen kann und auch ganz viel für einen selber. Weil es großartig ist, mit Kindern zusammen zu sein, weil es großartig ist, helfen zu können und weil es nur toller ist, wenn man Samen sät.
2: Ja, und wenn ihr auch Familienpate werden wollt oder dringend Hilfe braucht, dann schaut mal auf unsere Social-Media-Kanäle, Instagram und Facebook unter Arabella München. Da haben wir alle Infos und Kontakte für euch. Und jetzt Erasure für euren Start in den Mittwoch.

0: Kaum zu glauben, aber wahr. Manchmal ist es doch ganz schön, um 3 Uhr morgens in die Arbeit zu fahren. Da steckt man zumindest nicht im Zug fest.
1: Ja gut, in der Hinsicht stimme ich dir auf jeden Fall zu. Arabella München hier um 8:45. Das war ja gestern schon kein S-Bank-Haus mehr. Das war eine astreine Katastrophe. Oh ja. Pünktlich zum ersten Tag nach den Sommerferien. Genau dann, wenn alle wieder unterwegs sind, ging stundenlang gar nichts mehr auf der Stammstrecke.
0: Ja, es war echt krass. Bei uns in der Redaktion war einfach überhaupt keiner, weil alle mit dem Zug kommen. Ja. Kurz vor 8 ist zwischen Leim und Pasing eine Oberleitung gerissen. Die Züge sind auf offener Strecke evakuiert und abgeschleppt worden. Das dauert und dann ja auch alles reparieren und trotzdem noch möglichst viele Züge fahren lassen. Das dauert wirklich ewig. Ne?
1: Ja, nach und nach sind die Bahnen über den Tag zwar wieder gefahren, wirklich behoben war das Ganze dann aber erst gegen 18 Uhr. Ein erbärmliches Bild, hat Bayerns Verkehrsminister Bernreiter gesagt. Hoffen wir, dass es heute besser läuft.
0: Wir haben es gerade mal gecheckt. Aktuell schaut es gut aus und wir drücken die Daumen, dass es auf jeden Fall auch so bleibt. Und wir halten euch immer auf dem Laufenden. Kommt gut in den Mittwoch, jetzt mit Blondie und Maria.

und Maria zum Start der Mittwoch. 10 verloren haben wir es. Ganz aktuelle Gefahrenmeldung. Bitte aufpassen. B13 in Richtung Münchenhöhe, Landshuter Straße. Da liegt ein Metallteil auf der Fahrbahn. Kommt gut und sicher an euer Ziel.

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2: Ich bin ganz stolz auf mich. Ich habe den Poncho nicht daheim liegen lassen. Nachher gibt es nämlich noch Regen, aktuell aber noch viel Sonnenschein. 18 Grad sind es an der Blutenburg bei uns. Ja, an der Residenz 19 Grad, bei euch in Allershausen 17 Grad.

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1: Schönen guten Morgen, die Nachrichten mit Sebastian Uhl. Zuerst das Wichtigste aus München und der Region. Unsere Stadt ist gemacht für Großsportereignisse. Während die Bewerbung zu den Olympischen Spielen noch läuft, hat München jetzt den Zuschlag für das Champions League Finale 2028 und die Leichtathletik WM 2031 erhalten. Für Obi Krause eine tolle Auszeichnung.
2: Das ist ein toller Tag für München und vor allem eine großartige Bestätigung für unser internationales Standing als Sportstadt. Denn mit dem Olympiapark und der Allianz Arena haben wir herausragende Sportstätten, die für große und auch emotionale Sportmomente stehen. Und es gibt uns noch mehr Rückenwind für unser Ziel, auch die Olympischen und Paralympischen Sommerspiele wieder nach München zu holen.
1: Ob dafür München für Deutschland ins Rennen geht, entscheidet der Olympische Sportbund in 10 Tagen. Die hohen Spritpreise könnten zum nächsten Streit innerhalb der Bundesregierung führen. Dass es dringend Entlastungen braucht, da sind sich Union und SPD einig. Das Problem ist das Wie. Die SPD fordert einen Spritpreisdeckel und eine Übergewinnsteuer für Mineralölkonzerne. Kanzler Merz und Wirtschaftsministerin Reiche lehnen das aber ab. Sie schlagen einen erneuten Tankrabatt vor oder Direktzahlungen für bestimmte Bevölkerungsgruppen. Auf dem Weg in den Urlaub sorgen sie für Staus. Auch rechtlich steht ein großes Fragezeichen hinter den Kontrollen an deutschen Grenzen. Von heute an werden sie aber um ein weiteres halbes Jahr verlängert. Innenminister Dobrindt rechtfertigt das mit dem Kampf gegen illegale Migration und Schleuser. Ursprünglich waren die Grenzkontrollen nur als Ausnahme gedacht. Und das ist inzwischen Tradition bei uns. Nach dem Ende der Freibad-Saison dürfen ab heute noch die Hunde planschen. Michael Silver von den Münchner Stadtwerken.
3: Ich finde es ganz schön, dass nachdem die Menschen sozusagen das Feld geräumt haben, das Chlor abgebaut ist, dass wir eben auch Hunden hier die Möglichkeit geben können, nochmal sich auszutoben und ein Freibad zu nutzen und den Menschen, die mit ihnen mitkommen, eben auch.
1: Heute und morgen im Ungerer Bad, am Freitag und am Samstag dann noch im Dante Bad. Und alle Einnahmen gehen an den Münchner Tierschutzverein. Immer gut informiert, das waren die Nachrichten für München und die Region. Und jetzt der zuverlässige Verkehrsservice mit Sandra Lehmann.
4: Was haben wir da für euch? Die A8 in Richtung Stuttgart ist dabei. Zwischen Sulzemoos und Odelshausen vorsichtig fahren. Ein kaputter LKW. Hier ist der Standstreifen blockiert. Die A96 in Richtung Lindau zwischen Freiham Süd und dem Dreieck Südwest. 2 Spanngurte auf der Fahrbahn, also auch hier ganz, ganz vorsichtig fahren. In der Gegenrichtung zwischen Blumenau und Sendling mal wieder ein Stau. 2 Kilometer lang, hier braucht ihr ca. 15 Minuten länger. Schauen wir auf die A9 in Richtung München zwischen Garching Süd und Schwabing. 7 Kilometer Stau, 20 Minuten obendrauf. Und die A94 ist auch mit dabei in Richtung München. Hier hat es einen Unfall gegeben zwischen Anzing und Marktschwaben. Der Standstreifen ist blockiert. Die A99, die Westumfahrung Richtung Nürnberg zwischen Germering Nord und dem Dreieck Feldmoching. 4 Kilometer Stau. Und dann haben wir noch Blockabfertigung auf der A99 und zwar auf der Westumfahrung Richtung Nürnberg. Da eben Blockabfertigung auf der Eschenrieder Spange ist auch gut was los. Hier ein Stau zwischen Dreieck Eschenried und Dreieck Allach. Ja, und dann haben wir noch dichten Verkehr auf der A95 in Richtung München zwischen Kreuzhof und Sendling. Ansonsten, ja, läuft so langsam wieder. Gute Fahrt, euch kommt gut an.
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4: Die aktuellsten Blitze habe ich auch noch für euch natürlich. An der Friedenspromenade Trudering gegenüber der Einkaufsstraße wird geblitzt. Dann haben wir die Feldmochinger Straße bei Tempo 30, die Ortsdurchfahrt Hofstädt bei Eurasburg. In Oberding einer bei Tempo 30 mit Laserpistole und Germering in Richtung Puchheim habe ich auch noch kurz vor der B2 mit Laserpistole bei Tempo 40. Danke an Franco, Silvia, Alexa, Sophia und Birgit. Ja, und falls ihr noch was habt, ruft auch gern an oder schreibt uns auch einfach eine WhatsApp. Wir freuen uns immer. München 4433 4433.
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4: Die Leichtathletik WM 231, also bei uns in München. Passt gut, oder? Wir haben auch sehr viele gute Sprinter. Der Beweis kommenden Samstag, wenn die Wiesen aufmacht und alle wieder losrennen. Wir sind natürlich dabei für euch mit unseren Social Media Kanälen. Da könnt ihr von der Couch ganz gemütlich zuschauen. Ja, und jetzt mehr 80er, mehr 90er mit Roxette und Twisted Sister.

0: Hitchcock, Robin, When Your Heart Is Weak. Die 80er. So gute Musik, ja, und auch sehr, sehr gute Soundtracks, beweist der hier zum Beispiel. Beverly Hills Cop. Harold Faltermeyer aus Baldheim. Im Landkreis Avis Berg. Jetzt hat er ein neues Projekt und es klingt etwas anders, muss ich sagen. Have you seen today's front page? What a scandal, what a crime. It's a true outrage. Er hat ein Oktoberfest-Musical gemacht. Eine ganz verrückte Story über eine Chaos-Theatergruppe, die versucht, die Geschichte des Oktoberfests aufzuführen. Ja, mit Musik eben von Harold Faltermeyer. Ab morgen könnt ihr euch das Ganze anschauen. In der Komödie im Bayerischen Hof läuft die ganze Wiesnzeit über. Tickets gibt's jetzt schon ab 25 €.
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21: Das Wetter für München und die ganze Region schaut noch sehr schön aus. Ein bisschen Sonnenschein, ein paar Wolken, aber die sind noch harmlos. Nachher ändert sich das. Im Laufe des Tages kommen von Schwaben her immer mehr Wolken gezogen und dann gibt es auch Schauer und Gewitter. Bis dahin, schönes Wetter aktuell dazu, 18 Grad. Die haben wir gemessen bei uns in der Stadt am Sendlinger Tor. Schauen wir zu euch nach Haar. Hier sind es 17 Grad, 18 auch bei euch im Landkreis Dachau in Wollomoos. Die Höchstwerte heute so um die 22, 24 Grad, bis halt dann Schauer und Gewitter kommen. Dann natürlich etwas kühlere Temperaturen. Morgen ist es auch etwas kühler, knappe 20 Grad, gibt es nur noch Sonne und Wolken im Mix. Der Freitag schaut ähnlich aus, auch ein Mix aus Sonne und Wolken bei 18 bis 20.
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1: Und dann schaue ich natürlich noch auf die Straßen für euch. Der zuverlässige Verkehrsservice mit einer Meldung von der Landshuter Allee. Zwischen Donnersberger Brücke und Landshuter Allee-Tunnel, da liegen Gegenstände auf der Fahrbahn. Scheinbar ein größeres Metallteil fährt hier, also ganz besonders vorsichtig. Die A99 in Richtung Nürnberg. Zwischen Lochhausen und dem Dreieck Feldmoching 7 Kilometer Stau. Hier braucht ihr circa eine halbe Stunde länger. Zwischen Ludwigsfeld und dem Dreieck Feldmoching nämlich ein Unfall auf dem linken Fahrstreifen. Die A99, die Westumfahrung Richtung Nürnberg im Tunnel Allach, Blockabfertigung. Und dann haben wir noch die Situli-Straße bzw. die Ungerer einwärts bis zum Frankfurter Ring, ein Stau. Hier braucht ihr circa 20 Minuten länger, hat uns gerade die Barbara durchgegeben. Vielen Dank. Ja, und falls ihr auch noch irgendwas Neues habt, eine Störungsmeldung oder auch einen Blitzer, könnt ihr gleich anrufen. Die Nummer gleich.
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1: Jetzt aber erstmal die Blitzer. Auswärts die Iflanstraße, kurz nach der Unterführung. Dann haben wir in Sendling die Passauer Straße bei Tempo 30. Die Heinrich-Wieland ist reingekommen, hier steht er kurz nach der Tankstelle. Fahrenshausen, die Freisinger Straße. Und zwischen Thalhausen und Freising stehen sie an der Bushaltestelle in Richtung Thalhausen. Danke an den Johann, an den Harry, Wolfgang und Christian waren dran, der Henning und die Mimi. Ja, und falls ihr noch irgendwas Neues habt, ruft auch gerne an. Wir freuen uns immer. 089 4433 4433 und alle Blitzer in der Übersicht natürlich auch immer bei uns in der Arabella München App.
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0: Der wird auch niemals langweilig werden, finde ich ja. Diana Ross, Upside Down, hier auf Arabella München. Und jetzt stellen wir uns mal eine Sache vor. Der Duft von nassem Hund. Da muss man schon ein eigenes Zamperl haben, dass man das aushält, finde ich persönlich. Ja, falls es so ist und ihr wirklich so Wasserratten daheim habt, dann ab zu den Hundebadetagen. Heute und morgen im Ungerer, Freitag, Samstag im Dante. Ein Riesenspaß, sagt Michael Silbererst, der SWM-Pressesprecher.
1: Die Hunde haben ein Riesenvergnügen miteinander. Viele bringen auch noch Spielzeug mit, das ins Wasser geworfen wird und apportiert wird. Manche Hunde zögern auch etwas und man meint ihnen fast anzusehen, dass sie diesem ganzen Blau, das da vor ihnen liegt, nicht trauen, bis sie dann mal drin sind und auch vergnügt. Also von daher, das ist immer ein Riesenspaß für Herrchen, Frauchen und die Vierbeiner.
0: Klingt voll gut, finde ich. Pro Hund 5 Euro Eintritt, die Begleitperson zahlt natürlich nichts und das Beste, alle Einnahmen gehen an den Tierschutzverein München.
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7: Ein Mix aus Sonne und Wolken bei

angenehmen 18 Grad, die messen wir aktuell bei euch in Haare. Schauen wir in Richtung Süden nach Straßlach, auch hier sind es 80 bei uns. 80 vor allem, 18. Ein bisschen heiß wäre es sonst bei euch in Straßlach. Naja, bei uns in München auf jeden Fall knappe 20 schon. Dazu, wie gesagt, viel Sonnenschein bis zur Mittagszeit. Spätestens am Nachmittag zieht es dann zu. Ich sehe es auf dem Regenradar auch schon so langsam anschleichendes Riesenregengebiet. Es wird auf jeden Fall ungemütlich. Schauer und Gewitter, deutliche Abkühlung. Morgen dann ein Mix aus Sonne und Wolken. Bei auch wieder so um die

0: Schönen Vormittag, die Nachrichten mit Sebastian Uhl. Zuerst das Wichtigste aus München und der Region. Die Wiesn muss sicherer werden. Da sind sich die Behörden einig nach der Überfüllung und Massenpanik im vergangenen Jahr. Die genauen Pläne wollen Polizei und Stadt heute vorstellen. Was ist schon bekannt? München-Reporter Sebastian Impekofen.
1: In diesem Jahr kommen erstmals KI-gestützte Kameras zum Einsatz, die große Ansammlungen erkennen und schnell Alarm schlagen sollen. Die rund 600 Polizeibeamten vor Ort können so Besucherströme lenken, bevor es zu einer Eskalation kommt. Unterstützt werden sie heuer von Taschendiebfahndern. Und für die Sicherheit in den Zelten soll die Safe Now App sorgen. Per Knopfdruck werden Security-Mitarbeiter alarmiert und bekommen einen metergenauen Standort übermittelt.
0: Ein Schulbau, der viel schneller fertig wird und deutlich weniger kostet als geplant. Der wurde jetzt im Landkreis Ebersberg eröffnet. Lokalreporter Andi Weinhold.
2: Am Gymnasium Kirchseon haben Schüler und Lehrer gestern ihren neuen Erweiterungsbau gefeiert. Das Gebäude aus massivem Holz steht in echter Rekordzeit, 3 Jahre früher als ursprünglich gedacht. Noch dazu spart das Projekt rund 13 Millionen Euro an Steuergeldern ein. Dutzende moderne Klassenzimmer bieten den Jugendlichen ab sofort jede Menge Platz und machen die Schule startklar fürs G9.
0: Nachdem die Spritpreise immer weiter in die Höhe klettern, hat Bundeskanzler Merz schnelle Hilfe versprochen. Jetzt wird unter anderem darüber diskutiert, wie das finanziert werden soll. Bundeswirtschaftsministerin Reiche lehnt die zentrale Forderung der SPD ab. Eine Übergewinnsteuer für Extraprofite der Mineralkonzerne sei rechtlich wie wirtschaftlich problematisch, sagt sie. Und trotz Klimawandel gibt es auch gute Nachrichten vom Umweltschutz. Das Ozonloch über der Antarktis ist kleiner geworden. Das meldet die Weltwetterorganisation. In den kommenden Jahrzehnten könnte sich die Ozonschicht vollständig erholen, heißt es. Immer gut informiert, das waren die Nachrichten für München und die Region. Und jetzt der zuverlässige Verkehrsservice mit Sandra Lehmann.
3: Ich schaue auf die Straßen für euch also und wir haben was von der Landshuter Allee. Immer noch hier ein Metallteil zwischen Donnersberger Brücke und Landshuter Allee-Tunnel. Deswegen hier wirklich vorsichtig fahren. Die A99, die Westumfahrung Richtung Nürnberg. Einmal zwischen Ludwigsfeld und dem Dreieckfeld Moching. Ein Unfall auf dem linken Fahrstreifen. Und deswegen auch schon einen Stau zwischen Lochhausen und dem Dreieckfeld Moching. 8 Kilometer lang leider. Ja, hier braucht ihr sicher so 40 Minuten länger. Und im Tunnel Allach ist auch noch Blockabfertigung. Die Eschenrieder Spange ist auch noch dabei. 3 Kilometer Stau zwischen Dreieck Eschenried und dem Dreieck Allach. Fahrt vorsichtig. Gute Fahrt.
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3: Die aktuellsten Blitzer für München und die Region. Da haben wir wieder ganz viele neue für euch. Auswärts zum Beispiel die Iflandstraße Höhe Tucherpark, Heinrich-Wieland-Straße nach der Tankstelle, Karlsfeld die Münchner beim Kraftwerk, einwärts. Ja, und dann haben wir noch Fahrenshausen, die Freisinger und die A92 in Richtung München. Nach dem Anschluss Freising-Mitte. Hier wird vom Parkplatz bei Tempo 80 geblitzt. Danke an die Doris, die hat den gerade gemeldet. Herbert war auch dran, Wilfried und Oliver. Falls ihr noch irgendwas Neues habt, ruft uns auch gerne an oder schreibt uns einfach eine WhatsApp unter München 4433 4433.
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3: Und heute wieder einer dieser merkwürdigen Aktionstage, der, Achtung, Sammelsteinetag. Da sind wir dabei, oder? Gallensteine, Nierensteine. Schönen Vormittag jetzt. Mit mehr 80ern, mehr 90ern, Vagaboys, gleich nach Softer. Wir starten mit Tainted Love.

Genesis, that's all in der 80er und 90er auf Arabella München. Und ich habe was für die Radl-Fans gesichtet. Bei uns in München nämlich dreht sich die Woche alles um nachhaltige Mobilität. Bis zum kommenden Dienstag sogar gibt es verschiedenste Sachen, zum Beispiel Radl-Schrauber-Workshops oder auch Proberadl-Aktionen. Heute um 17 Uhr auch schon was ganz Nettes, eine geführte Radtour durch den Münchner Norden. Die Mobilitätswoche in München. Mitmachen ist bei allem kostenlos. Ja, oder nochmal auf ein kleines Festival gehen. In Garden bei euch in Eiting, da steht am Samstag und Sonntag das Artemus Kreativfestival an. 2 Tage mit eben ganz viel Art, also Kunst oder auch Musik. Live-Musik, Foodtrucks, alles mit dabei. Ihr könnt sogar Kanu fahren und zelten und campen. Ist vor Ort auch erlaubt. Kostet eine kleine Gebühr. Wetter passt, Eintritt ansonsten ist frei. Ja, und falls ihr noch mehr Tipps braucht, gern reinschauen in den extra großen Veranstaltungskalender auf radioarabella.de. Falls ihr Tipps für uns habt, dann meldet euch einfach.

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0: Das Wetter für München und die ganze Region, ja, es schleicht sich so ganz langsam an das Regengebiet von Westen her. Aber es lässt uns noch so ein bisschen Ruhe. Bis zur Mittagszeit ungefähr, dann geht's los mit Schauern und Gewittern davor, aber noch schöner Sonnenschein. Ein paar harmlose Wolken bei aktuell 21 Grad. Die messen wir bei uns in der Stadt im Tal. 20 sind schon knapp bei euch in Langenpettenbach. In Fahrenshausen im Landkreis Freising auch knappe 20 Grad. Ja, wie gesagt, nachher wird es wechselhaft, etwas kühler dadurch natürlich auch und nass. Die Höchstwerte 24 Grad, morgen dann nur noch so um die 20 Grad. Da gibt es einen Mix aus Sonne und Wolken und auch am Freitag schaut es ähnlich aus.
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0: Der zuverlässige Verkehrsservice mit einer Gefahrenmeldung von der A8 in Richtung Salzburg. Da liegt ganz viel Getreide rum auf der Fahrbahn. Da hat jemand seine Ladung verloren zwischen Irschenberg und Bad Aibling. Fahrt hier bitte besonders vorsichtig. Gilt auch für die Salzburger zwischen Perlach und Neubiberg in Richtung Salzburg. Also ein Teppich. Dann haben wir die A99, die Ostumfahrung Richtung Salzburg. Da haben wir zwischen Kreuz Nord und Aschheim-Ismaning ein liegen gebliebenes Auto. Der Standstreifen ist blockiert. Und auf der A96 in Richtung München bitte auch Acht geben. Zwischen der Ausfahrt Landsberg am Lech Nord oder besser gesagt in der Ausfahrt Landsberg am Lech Nord. Hier ist nämlich ein Unfall passiert und die Unfallstelle ist leider auch noch ungesichert. Dann haben wir noch die B23 Peiting-Garmisch-Partenkirchen. Da liegen Gegenstände und zwar zwischen Bad Bayersoien und Saulgrub. Und die A99 ist nochmal mit dabei in Richtung Nürnberg zwischen Germering Nord und dem Dreieckfeld Moching 7 Kilometer Stau. Da haben wir auch noch im Tunnel Allach weiterhin Blockabfertigung und auch die Eschenrieder Spange ist immer noch ganz schön dicht. Fahrt vorsichtig. Gute Fahrt.
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0: Die aktuellsten Blitzer, die stehen in der Iflandstraße, Höhe Tucherpark, Heinrich-Wieland-Straße, kurz nach der Tankstelle, Karlsfeld, die Münchner, einwärts beim Kraftwerk, Fahrenshausen ist dabei, die Freisinger-Straße und die A92 in Richtung München an der Anschlussstelle Freising-Mitte, hier kurz nach dem Parkplatz bei Tempo 80. Danke an den Oliver, der hat einen nochmal bestätigt. Haben wir noch irgendwas Neues? Ah, ich sehe, der Harald hat gerade nochmal geschrieben. In Freising die Jagdstraße bei Tempo 30, also ganz, ganz frisch. Und noch einer. Brudermühlstraße, einwärts, vom mittleren Ring kommend. Hier ein schwarzer VW Caddy, hat uns auch der Olli durchgegeben. Mensch, kriegst wieder ein Fleißkärtchen von mir. 089 4433 4433, falls ihr noch was Neues habt.
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0: ihrer besten 80er, finde ich. Madonna, Material Girl auf Arabella, Bündchen. Und da habe ich gerade überlegt, wie lange ich eigentlich mein Dirndl schon habe. Seit 30 Jahren, Leute. Eine neue Bluse habe ich mal gekauft, eine neue Schürze, aber das Waschdirndl hält. Und passt, oh Wunder. Ja, und falls ihr was Neues wollt, habe ich auch einen Tipp. Last-Minute-Shopping. Freitagabend haben die Münchner Trachtengeschäfte in der Innenstadt nämlich länger offen. Bis 22 Uhr könnt ihr dann zum Bräuninger, zum Hirmer, zum Ludwig Beck, zum Lodenfrei oder auch in Oberpollinger und shoppen. Und gleich am nächsten Tag ab zum Anstich. Gleich mal die halbe Masse über die neue Schürze schütteln.
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13: 21 Grad, die messen wir bei euch in Emmering. Schauen wir zu uns in die Stadt. Hier sind es 22, haben wir gerade gemessen am Sendlinger Tor. Und die messen wir auch bei euch in Unterbiberg. Ja, schön ist es. Viel Sonnenschein bis zu 24 Grad. Nachmittags zieht es dann aber zu und dann sind Regen und auch Gewitter unterwegs. Ich habe gerade mal aufs Regenradar geschaut. Also aktuell sagt es so 14, 15 Uhr wird es nass. Also am besten den Schirm nehmen dann oder irgendwas anders gegen den Regen. Wie schaut es danach aus? Deutlich kühler. Und eben nass in der Nacht auch noch so ein bisschen, in der Nacht auch noch ein paar Regenschauer. Dann morgen wird es besser. Da gibt es einen Mix aus Sonne und Wolken. Die Temperaturen nicht mehr ganz so warm wie heute, so um die 20 Grad. Und übermorgen schaut es ähnlich aus.
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16: Schönen Vormittag, die Nachrichten mit Sebastian Uhl. Zuerst das Wichtigste aus München und der Region. Was sich viele eh schon gedacht haben, ist jetzt offiziell: Der Sommer in Bayern war einer

0: Der heißesten aller Zeiten. Zahlreiche Hitzerekorde wurden gebrochen. Münchner Reporterin Cora Weidner.
1: Die Daten aus dem Landesamt für Umwelt sprechen eine deutliche Sprache. Noch nie seit Beginn der Messungen vor 75 Jahren gab es im Freistaat so viele Tage mit über 30 Grad. Im Schnitt haben wir an 26

0: Investitionen. Wir können verschiedene Steuern und Abgaben in den Blick nehmen, um jetzt den Verbraucherinnen und Verbrauchern in Deutschland zu helfen. Ich sehe die Notwendigkeit. Wir werden in der Koalition über dieses Thema sprechen und ich hoffe auch bald zu Lösungen kommen.
1: Im Raum stehen ein erneuter Tankrabatt oder sogar Direktzahlungen. Eine Übergewinnsteuer auf die Mineralölkonzerne schließt Merz aber aus. Die hatte die SPD zur Finanzierung der Entlastung gefordert. Lange wurde diskutiert, jetzt soll Social Media auch bei uns beschränkt werden. Die EU-Kommission will den Zugang für Kinder unter 13 Jahren in Deutschland und anderen Mitgliedsländern einschränken. Das hat Kommissionspräsidentin von der Leyen mitgeteilt. Ein eigenes Nutzerkonto soll erst ab 15 Jahren möglich sein. Außerdem plant die EU mehr Kontrolle beim Thema künstliche Intelligenz. Und noch die gute München-Nachricht. Damit gehen unsere Wiesenfotos und Anrufe selbst im dichtesten Trubel durch. Die Telekom hat auf der Theresienwiese kräftig aufgerüstet. 14 zusätzliche Funkmasten und nagelneue Glasfaserleitungen an der Wirtsbudenstraße sollen für ein stabiles Netz sorgen. An allen 16 Festtagen ist auch ein eigenes Team für die Internettechnik vor Ort. Immer gut informiert, das waren die Nachrichten für München und die Region. Und jetzt der zuverlässige Verkehrsservice mit Sandra Lehmann.
2: Was ist los auf den Straßen? Folgendes. Wir haben die A8 München Richtung Stuttgart. Hier liegt eine größere Holzlatte. Fahrt vorsichtig zwischen Dachau, Fürstenfeldbruck und Sulzimoos. Dann haben wir diese A96 für euch in Richtung München. In der Ausfahrt Landsberg am Lech Nord. Bitte vorsichtig fahren. Hier eine ungesicherte Unfallstelle. Hier sind auch noch Personen am Fahrbahnrand natürlich. Auch hier gut aufpassen. Die A99, die Ostumfahrung Richtung Salzburg. Auch hier ist ein Auto liegen geblieben und zwar zwischen Kreuz Nord und Aschheim-Ismaning am Standstreifen. Und dann gucke ich noch auf die B23 Peiting-Garmisch. Hier ein toter Dachs. Und zwar zwischen Bad Bayersoien und Saulgrub. Hier also auch bitte vorsichtig vorbeifahren. Und das gilt auch für die A9 in Richtung Nürnberg. Zwischen Manching und Ingolstadt Ost haben wir 6 Kilometer Stau. Ja, und hier auch 2 Unfälle hat uns der Manni gerade gemeldet. Und auch nochmal ein Unfall bei uns in der Stadt. Und zwar an der Kreuzung Mühlanger-Lochhauser Straße. Hier eine defekte Ampelanlage auch noch. Ich weiß jetzt nicht, ob das der Grund des Unfalls war oder der Unfall der Grund für die Ampelanlage. Man weiß es nicht. Auf jeden Fall vorsichtig fahren. Danke an die Martina. Ja, und dann schauen wir noch auf den Mittleren Ring, beziehungsweise die Garmischer Straße. Auf Höhe der A96 hat es einen Unfall gegeben mit einem LKW auf dem rechten Fahrstreifen. Hier steht ihr aktuell auch im Stau. Fahrt vorsichtig. Gute Fahrt.
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2: Die aktuellsten Blitzer stehen in der Maria-Eich-Straße in Pasing in der Waldkolonie bei Tempo 30. Graubündner ist reingekommen, einwärts in Richtung Großhadern bei Tempo 30. Die Brudermühl, wenn ihr vom Mittleren Ring kommt, ein schwarzer Caddy. Einwärts also in Freisingen, da stehen sie in der Jagdstraße bei Tempo 30 immer noch. Markt Indersdorf ist dabei, die Ahnbacher Straße bei Tempo 30 und die Ortsdurchfahrt Weihern und zwar beidseitig. Und die Ortsdurchfahrt Otterfing auch beidseitig. Beides also im Landkreis Miesbach hat uns beides der Ferdinand gemeldet. Vielen, vielen Dank. Michael war auch dran. Harry und Ronny, Oliver, Nikolaus und Fiona. Falls ihr noch was habt, ja gerne auch einfach die 089 wählen und dann die 4433. 4433, das ist unsere Nummer. Entweder WhatsAppen oder durchrufen geht beides. Wir freuen uns.
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2: Kurz nach 11 schon wieder, so langsam kommt da wieder der Hunger. Ja, was essen wir nachher? Sushi vielleicht. Gerade lese ich nämlich, in Japan gibt es jetzt über 100.000 über 100-Jährige. Bis zur Mittagspause auch was Gesundes. Mehr 80er, mehr 90er. Ja, Wohlbefinden ist immer gut. Elton John, na Foreigner. Wir starten mit Urgence.
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0: 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Howie Jones, What is Love auf Arabella München. Und ich sag nur, gut, dass es Bier gibt. So ganz nüchtern. Ich weiß ja nicht, ob man das gut aushalten würde. Was genau? Das Heidi-Fest am Donnerstag im Hofbräuhaus. Zum zweiten Mal lädt Heidi ein. Ganz viele Topmodels natürlich. Tom, Bill, ihre Mutter Erna, ihre Kinder Leni und Henry sind mit dabei. Und Musik ohne Ende. 24 Acts treten auf. Und es ist wirklich eine wilde Mischung. Schlager, Eurodance, Pop, alles mit dabei. Zum Beispiel Too Unlimited, Corona, Jenny von Ace of Base, London Beats, Snap, Wickfield, Rednecks. Ja, so viele. Aber auch eben Vicky Leandros und Markus sind mit dabei. Und wir natürlich auch. Am grünen Teppich werden wir alle Promis abfangen. Gibt's dann natürlich bei uns auf Instagram oder auch auf unserer Arabella München Facebook-Seite für euch.
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13: Das Wetter für München und die ganze Region. Ja, in der Mittagspause gleich nochmal raus, ein bisschen Sonne genießen, bevor sie dann erstmal verschwindet. Aktuell sehr angenehme 24 Grad bei uns in der Münchner Innenstadt. Am Flaucher haben wir die gemessen bei euch. In Lansham sind es auch 24, 23 aktuell. In Greifelfingen, ja, da geht noch ein bisschen was nach oben. Dann aber kommen dicke Wolken. So 14, 15 Uhr fängt es an zu regnen, Schauer und Gewitter und natürlich damit auch eine Abkühlung. Morgen aber wird es schon wieder schöner, ein Mix aus Sonne und Wolken bei 20 Grad dann und der Freitag schaut genauso aus.
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13: Und dann schaut natürlich noch auf die Straßen für euch auf der A9. In Richtung Nürnberg hat es leider einen schwereren Unfall gegeben. Zwischen dem Dreieck Holledau und Langenbruck. Hier ist die Unfallstelle noch ungesichert. Bitte, wenn es schon einen Stau gibt, denkt an eine Rettungsgasse. Alle, die links stehen, bitte ganz nach links an die Leitplanke ausweichen. Und der Rest bitte ganz nach rechts, dass die Rettungswegen da durchkommen können. A96 in Richtung München. In der Ausfahrt Landsberg am Lech Nord. Bergungsarbeiten, deswegen ist die aktuell gesperrt. Auf der A99 der Ostumfahrung Richtung Salzburg. Da ist auch ein Auto liegen geblieben, und zwar zwischen Kreuz Nord und Aschheim-Ismaning. Hier ist der Standstreifen blockiert. Und einen toten Dachs haben wir auch noch leider auf der B23 Peiting-Garmisch zwischen Bad Bayersoien und Saulgrub. Ja, und dann haben wir noch einen Stau auf der A9 in Richtung Nürnberg zwischen Manching und Ingolstadt Ost, 7 Kilometer lang. Die A92 in Richtung München, die ist dabei, aber es ist unwichtig, sehe ich gerade. Und der mittlere Ring, die Garmischer Straße. Auf Höhe der A96, da ist ein Unfall passiert mit einem LKW bei Sendling. Hier ist der rechte Fahrstreifen blockiert. Gute Fahrt.
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13: Dann schauen wir noch zu den Blitzern. Die stehen heute auswärts in der Feldbergstraße bei Tempo 30. Die Maria-Eich-Straße in Pasing ist dabei bei der Waldkolonie. Die Graubünden an Richtung Großhadern. Dann haben wir in Starnberg die Prinz-Karl-Straße beidseitig ein Blitzer-Anhänger. Die Ortsdurchfahrt Weihern habe ich auch noch. Und zwar steht der beidseitig und auch die Ortsdurchfahrt Otterfing ist dabei. Auch hier wird beidseitig geblitzt. Dankeschön an den Armando und den Olli. Die haben sich

0: beide gemeldet. Ja, und falls ihr noch irgendwas Neues habt, könnt ihr gerne das Gleiche tun. 089 4433 4433, entweder einfach WhatsAppen oder durchrufen. Wir sind immer für euch da. 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

Robert Miles, Children, auf Arabella München. Und wer von euch noch kurz Geld sparen möchte heute, der sollte vielleicht jetzt ins Auto springen und tanken gehen. Ja, ihr wisst ja, kurz nach 12 wird es nicht günstiger an der Tankstelle. Ja, wir haben mal geschaut, wo es gerade aktuell am günstigsten ist. Zum Beispiel der Liter Super E10 für 2,12 Euro bei der Esso in der Cosimastraße oder sogar für nur 2,10 Euro. In Karlsfeld, im Landkreis Dachau. Also nur natürlich immer in Anführungsstrichen. Ja, und wir können auch einfach bewusster fahren und uns einiges sparen. Habt ihr gewusst zum Beispiel, dass wir 15% Sprit sparen können, wenn wir statt 120 nur 100 fahren? Ja, ich weiß. Es ist schwer, so rumzuschnecken, aber bis zur Entlastung vom Staat müssen wir uns halt einfach selber ein bisschen helfen. Wir haben noch sehr viel mehr Spritspartipps für euch. Könnt ihr gerne mal reinschauen auf radioarabella.de.

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16: Das schaut sehr schön aus. Ein bisschen Sonnenschein noch zur Mittagspause. Ein paar mehr Wolken machen sich langsam breit, aber es ist wirklich angenehm von den Temperaturen. Schauen wir aufs Thermometer. Aktuell 24 bei uns in der Stadt, haben wir am Deutschen Museum gemessen. In Landsham sind es auch 24, 23 aktuell bei euch in Dietersheim. Ja, das sind auch so die Höchstwerte. Nachher kommt dann ein großes Regengebiet gezogen von Schwaben her und dann gibt es damit auch eine Abkühlung. Morgen ein Mix aus Sonne und Wolken bei um die 20 Grad und übermorgen schaut es ähnlich aus.
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17: Es ist 12 Uhr, ich bin Angela Kress. Für Kinder könnten soziale Medien in Zukunft auch bei uns tabu sein. EU-Kommissionspräsidentin von der Leyen sagte wörtlich, keine sozialen Netzwerke unter dem Alter von 13 Jahren, kein eigenes Nutzerkonto unter dem Alter von 15 Jahren. Details sollen morgen vorgestellt werden. Außerdem hat sie einen europäischen Plan für Hitzewellen angekündigt. Das seien heiße Sommermonate gewesen, aber vielleicht die kühlsten der kommenden Jahre. Der islamistische Terroranschlag beim Berliner CSD hat für Entsetzen gesorgt. Die Bundesregierung reagiert jetzt mit einem 10-Punkte-Plan. Der sieht unter anderem vor, dass Angriffe mit Messern in Zukunft grundsätzlich als Verbrechen gelten. Bundesinnenminister Dobrindt hat außerdem gesagt:
18: Es geht schlichtweg auch darum, dass wir eine stärkere Überwachung gegenüber Gefährdern ermöglichen. Diese stärkere Überwachung gegenüber Gefährdern drückt sich auch aus durch eine verstärkte Anwendung der Fußfessel.
17: Auch beim Jugendstrafrecht soll nachgeschärft werden. Spätestens seit dem Wahldebakel der CDU in Sachsen-Anhalt wird auch darüber diskutiert, ob Friedrich Merz noch der Richtige für den Bundeskanzlerposten ist. Rückendeckung bekommt er jetzt von den 8 Ministerpräsidenten der CDU. Gemeinsam mit dem Bundeskanzler wolle man neues Vertrauen gewinnen, durch Zuhören und politisches Handeln, nicht durch Personaldiskussionen. Tanken macht gerade keinen Spaß. Die Preise für Benzin und Diesel erreichen immer neue Höchstwerte. Kanzler Merz hat ja gestern Entlastungen angekündigt. Die

0: müssen schnell kommen, sagt Unionsfraktionschef Frei. Im Interview mit NTV nannte er den 1. Oktober als Ziel, also in 2 Wochen. Eine Möglichkeit sei, weniger Mehrwertsteuer für Kraftstoffe zu verlangen.
1: Danke, Angela. 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
2: Und die ganze Region natürlich auch noch. Was haben wir da für euch? Wir haben

0: Eine ganz neue Gefahrenmeldung von der B15 Landshut Richtung Saalhaupt, hier zwischen Neufahrn und Schierling Süd. Ein kaputter LKW, der blockiert hier den rechten Fahrstreifen. Gute Fahrt, kommt gut an.
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0: Die aktuellsten Blitzer habe ich natürlich auch noch für euch. Wo stehen die? Die stehen zum Beispiel auswärts in der Feldbergstraße bei Tempo 30. Dann haben wir die B11 zwischen Höllriegelskreuth und Buchenhain. Dann haben wir noch Geretsried bekommen. Da stehen sie in der Egerlandstraße an der Ladezone vom Bekleidungsgeschäft bei Tempo 20. Ganz gefährlich. Ja, und dann haben wir noch Grün, die Weichenseestraße. Und auf der A92 in Richtung München wird geblitzt bei der Baustelle bei Freising direkt aus dem Parkplatz raus. Martin, Maria, Sarah, Paride, schöner Name. Ja, vielen Dank an euch alle, ihr habt euch gemeldet. Falls ihr noch irgendwas Neues sichtet, könnt ihr auch gerne durchrufen, gerne einfach WhatsAppen unter München 4433 4433.
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0: So, jetzt ist aber Mittag eigentlich schon und ich sag an Gurden, vielleicht ja schnell eine Pizza in den Ofen. Ja, machen immer weniger Leute, lese ich gerade. Der Absatz von Pizza TK ist zurückgegangen. Ja, ja, vielen ist die Zubereitung einfach zu kompliziert mittlerweile. Ich bin ja eigentlich für Tiefkühlbenzin, da hält sich der Preis länger. Wir starten mit mehr 80ern, mehr 90ern. Head away gleich nach Fairground Attraction.

80er, mehr 90er, Steve Miller Band und Abra Kadabra. Ja, und apropos Abra Kadabra, David Copperfield wird heute 70. Wir waren ganz schön fassungslos damals in den 90ern, oder? Als er sich gefesselt in die Niagara-Fälle gestürzt hat, durch die chinesische Mauer gegangen ist oder auch die Freiheitsstatue verschwinden hat lassen. Ja, ja. Da frage ich mich, kann er eigentlich auch Falten verschwinden lassen? Bist halt zu glatt für die 70. 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
14: Das Wetter für München und die ganze Region. Hier drin bin ich am Frösteln, draußen aber angenehme, ja fast schon heiße, 26 Grad fast. Die haben wir gemessen bei uns in München am Alten Peter. 25 sind es in Feldmoching und auch im Landkreis Dachau bei euch in Schwabhausen. 25 Grad. Sehr schön warm, also nachher aber auch sehr schön nass. Da kommen nämlich einige Schauer und Gewitter gezogen von Schwamm. Ja, und dann wird es nass und die Temperaturen gehen natürlich auch ein bisschen runter. Wie schaut es morgen aus? Morgen ein Mix aus Sonne und Wolken bei knapp 20 Grad sowas und am Freitag genau das gleiche nochmal voraussichtlich.
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16: 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Für mehr Sicherheit auf der Wiesn. Polizei und Stadt stellen in diesen Minuten die neuen Konzepte vor, damit es am Samstag ganz reibungslos losgehen kann. KI-gestützte Kamerasysteme, verständlichere Durchsagen und die sogenannten Safe-Now-Zonen in vielen Zelten. All das soll für weniger Überfüllung und ein besseres Sicherheitsgefühl sorgen. Der Verkehr auf unseren Autobahnen läuft seit ein paar Tagen wieder normal. Schuld für die vielen Staus während der Ferienzeit waren vor allem Baustellen, das sagt der ADAC jetzt. Fast 13.000 Mal kam es zum Stillstand in den vergangenen 6 Wochen, deutlich mehr als noch im Vorjahr. Besonders schlimm haben uns die Arbeiten an einer Brücke bei Fraßdorf auf der A8 getroffen. Die Freibadsaison ist in den allermeisten Bädern vorbei und die Saison fällt allgemein positiv aus. Nicht nur in München, wo so viele Gäste kamen wie seit 10 Jahren nicht mehr, auch die Freibäder in Starnberg, Bad Tölz und Garmisch-Partenkirchen konnten die Besucherzahlen vom Vorjahr deutlich übertreffen. Bedeutet für die Städte deutlich mehr Einnahmen. Immer gut informiert, das war das Update für München und die Region und jetzt der zuverlässige Verkehrsservice mit Sandra Lehmann.
14: Eine Gefahrenmeldung habe ich für euch von der B15 Landshut Richtung Saalhaupt. Zwischen Neufahrn und Schierling Süd vorsichtig fahren, da steht ein kaputter LKW. Und auf der A9 ist noch ein bisschen was los in Richtung Nürnberg. Zwischen Dreierkölle-Dau und Langenbruck findet jetzt die Unfallaufnahme statt. Der linke Fahrstreifen ist aktuell gesperrt. Ein Stau dahinter auf 7 Kilometer. Hier braucht ihr sicher

0: so eine halbe Stunde länger. Gute Fahrt.
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0: Und auch bei den Blitzern ist gut was los. Wir haben die B11 zwischen Höhe-Riegelskreuth und Buchenhain reinbekommen. Geretsried, die Egerlandstraße an der Ladezone vom Bekleidungsgeschäft. Hier bitte nur 20 fahren. In Grün die Walchenseestraße. Andrea hat uns die B15 Grad gemeldet. Ortsausgang Armsdorf Richtung Dorfen. A92 in Richtung München ist auch mit dabei. Bei der Baustelle bei Freising wird vom Parkplatz aus geblitzt. Und ich sehe per WhatsApp einen noch. Der Michael hat gerade geschrieben, ganz frisch, Landkreis Dachau, Blitzer. Ebersbach beim Seniorenheim. Danke dir, Michael. Genau, Michael war es. Sorry. Ja, und falls ihr noch irgendwas Neues habt, dann gerne auch durchrufen oder WhatsAppen. Unsere Nummer 089-4433-4433. Und die Übersicht von allen Blitzern natürlich auch bei uns in der Arabella München App. Heute ist wirklich viel los. Da sind noch mehr für euch.
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0: mit mehr 80ern.
1: Und mehr 90ern. Cool and the Gang ist mit dabei.
0: Cherish hier auf Arabella München.
1: Und vielleicht war der heute Morgen auch schon treibend bei Anja und dem Morgenhuber. Die haben über ein ganz, ganz nettes Projekt gesprochen, über die Caritas Familienpaten. Das sind ganz liebe Leute, die jede Woche für ein paar Stunden zu Familien kommen, die zum Beispiel keine Verwandten vor Ort haben oder aus anderen Gründen Hilfe brauchen. Ja, und die Nachfrage ist wirklich riesig. Vielleicht wäre das ja auch was für euch, wie das Ganze abläuft. Wir haben mit Projektleiterin Ingrid Mosner-Fischer gesprochen.
2: Dann gibt es erstmal ein Kennenlerngespräch mit mir und dann überlegen wir gemeinsam, welches der passende Bereich wäre. Also sei es eher Abholdienst oder zu Hause mit den Kindern spielen und die beaufsichtigen. Oder auch mal so ganz spontan, wenn eine Familie einen Notfall hat, da einfach kurzfristig reinzugehen und zu sagen, okay, die 2 Tage, die unterstütze ich, die bin ich da.
1: Wenn ihr Familienpate werden wollt, dann meldet euch einfach bei uns, entweder hier im Hörerservice durchrufen oder auch einfach reinschauen auf unseren Social-Media-Kanälen auf Instagram.

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14: Immer mehr und mehr Wolken machen sich so langsam breit. Aber dazu ist es noch schön warm. Aktuell knappe 26 Grad bei uns in der Münchner Innenstadt. Haben wir gerade gemessen an der Feldherrenhalle. Schauen wir zu euch nach Gauting. Hier 25 Grad. Ja, und die messen wir auch bei euch in Haar. Ja, nachher kommen, wie gesagt, ganz schöne Schauer und Gewitter gezogen von Schwaben her. So um 14, spätestens 15 Uhr geht's los mit dem Regenwetter. Ja, und dann wird's natürlich auch deutlich kühler. Wie schaut's morgen aus? Morgen auch ein Mix aus Sonne und Wolken. Voraussichtlich keine Schauer mehr bei 18 bis 20 Grad. Und ganz ähnlich schaut auch der Freitag aus.
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9: Schönen Mittag, die Nachrichten mit Andi Weinhold, zuerst das Wichtigste aus München und der Region. Die ersten Ergebnisse sind da. So wollen Stadt und Polizei für mehr Sicherheit auf der Wiesn sorgen. Ein wichtiger Teil der Maßnahmen sind die insgesamt 56 Kameras der Polizei. Pressesprecher Christian Huber im Interview.
5: Zum einen für präventive Zwecke, also um schon gegebenenfalls das ein oder andere im Vorfeld zu erkennen, da bahnt sich was an. Zum anderen aber auch genauso wichtiger Punkt, die Strafverfolgung. Soll sich jeder bewusst sein, dass im Prinzip jeder Winkel des Festgeländes videoüberwacht ist und wir im Nachgang dann die entsprechenden Aufnahmen auch für die Strafverfolgung verwenden und auch für die Identifizierung von dem einen oder anderen Tatverdächtigen.

0: Zusätzlich dazu verwendet die Stadt München 26 weitere Kameras. Die sind vor allem dazu da, um vor Überfüllung zu warnen. Was sich viele eh schon dachten, ist jetzt offiziell. Der Sommer in Bayern war einer der heißesten aller Zeiten. Zahlreiche Hitzerekorde wurden gebrochen. München-Reporterin Cora Weidner.
1: Die Daten aus dem Landesamt für Umwelt sprechen eine deutliche Sprache.

0: hatte den Flugverkehr dort lahmgelegt. Am Montag und gestern sind etliche Flüge ausgefallen. Es galt die höchste Warnstufe. Bereits im August hatte der Vulkan für Flugausfälle gesorgt. Damals dauerte es mehr als eine Woche, bis der Alarm wieder aufgehoben werden konnte. Und noch die gute München-Nachricht. Damit gehen unsere Wiesenfotos und Anrufe selbst im dichtesten Trubel durch. Die Telekom hat auf der Theresienwiese kräftig aufgerüstet. 14 zusätzliche Funkmasten und nagelneue Glasfaserleitungen an der Wirtsbudenstraße sollen für ein stabiles Netz sorgen. An allen 16 Festtagen ist auch ein eigenes Team für die Internettechnik vor Ort. Immer gut informiert, das waren die Nachrichten für München und die Region. Und jetzt der zuverlässige Verkehrsservice mit Sandra Lehmann.
1: Ich habe eine neue Gefahrenmeldung für euch von der Stuttgarter. Wenn ihr in Richtung Stuttgart unterwegs seid, auf der A8 zwischen Langwied und dem Dreieck München-Eschenried, bitte vorsichtig fahren. Da liegt nämlich ein Gegenstand, ein größerer Plastikeimer ist es. Die Salzburger in Richtung München, Reifenteile zwischen dem Hofoldinger Forst und dem Kreuz Süd, also auch hier gut aufpassen. Und auf der A9 in Richtung Nürnberg haben wir immer noch eine Unfallaufnahme zwischen Dreieck Holledau und Langenbruck. Hier sind weiterhin linker und mittlerer Fahrstreifen gesperrt, dahinter ein Stau. Ja, und die A93 in Richtung Regensburg haben wir auch noch für euch zwischen Wolnzach und Mainburg. Da liegt, nee, das steht da. Reifenteile auf der Fahrbahn und ein Pannenauto am Standstreifen. Ja, und dann schauen wir noch auf die B15 in Richtung Saalhaupt. Zwischen Neufahren und Schierling Süd immer noch Gegenstände. Und ein defekter LKW am Straßenrand. Was haben wir noch? Ah, die Ammerseestraße ist auch gerade noch reingekommen. Also die A96 in Richtung Lindau zwischen Sendling und Leim. Ganz neu auf dem rechten Fahrstreifen. Ein kaputter LKW oder ein Unfall mit einem LKW. Auf jeden Fall ist der rechte Fahrstreifen blockiert. Fahrt hier auch vorsichtig vorbei. Gute Fahrt.
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1: Die aktuellsten Blitzer stehen auswärts an der Freisinger Landstraße, kurz vorm Supermarkt, bei Tempo 30. Dann haben wir einwärts die Claudius Keller, bei Tempo 30 mit Laserpistole. Ebersbach ist dabei beim Seniorenheim. In Tegernsee stehen sie bei der Fischerei und die B15, der Ortsausgang Armsdorf in Richtung Dorfen. Danke an die Sabine, an den Flori. Michi und Michael waren dran. Falls ihr noch was habt, ruft uns auch gerne an oder schreibt eine WhatsApp. Beides gerne unter München 4433. 4433.
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1: Und habt ihr es mitbekommen? Lidl bringt jetzt den ersten autonomen Elektro-LKW auf die deutschen Straßen. Kein Fahrer mehr. Muss man da jetzt einen Euro reinstecken, damit er losfährt, habe ich mich gefragt. Ja, ich weiß, mittelwitzig. Ich habe langsam schon Hunger. Wie schaut's bei euch aus? Mittagspause. Jetzt mit mehr 80ern, mehr 90ern. No Mercy gleich nach Roxette.
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0: Mittwochmittag mit Journey. Mehr 80er, mehr 90er, don't stop believing hier auf Arabella München. 2026er Shampoos macht besonders schnell blau. Sag nicht ich. Das hat ja kürzlich die Bild getitelt, ihr habt es vielleicht auch gelesen. Durch die Hitze mehr Zucker in den Trauben, mehr Alkohol im Glas. Ob es bei unserem Wein vom Ammersee ähnlich ist, habe ich mich gefragt. Wir werden es erfahren, in den kommenden Tagen wird erstmal geerntet, hat uns Uli Ernst von der Ammersee Winery in Utting verraten.
1: Man das komplett in Handlese, was einfach auch ein Qualitätsplus ist. Da kommen einerseits freiwillige Helfer, dann aber natürlich auch so ein bisschen Profis aus unserem Team. Und das sind ungefähr 30 bis 40 Personen, die da am Start sind.
0: Den ersten Wein von diesem Jahr können wir dann Anfang Mai probieren. Im Direktverkauf gibt es den dann direkt am Ammersee in der Winery in Utting.

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4: Das Wetter für München und die ganze Region. So langsam ist Schluss mit Sonne, immer mehr Wolken. Aktuell die Temperaturen dazu 24 Grad. Bei euch in Bergkirchen im Landkreis Dachau, aber nach Gammelsdorf auch hier 24, knappe 25 sind es bei uns in der Stadt, haben wir gerade gemessen am Goetheplatz. Ja, nachher dann wird's nass. Es kommen Schauer und Gewitter von Schwaben her gezogen. Ja, und die dauern dann auch so ein bisschen an. Morgen aber auch schon wieder schöneres Wetter. Ein Mix aus Sonne und Wolken bei 20 Grad in der Spitze. Und der Freitag schaut ähnlich aus.
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4: Der zuverlässige Verkehrsservice für München und die ganze Region. Wir schauen auf die Salzburger Autobahn. Wenn ihr in Richtung München unterwegs seid, dann bitte vorsichtig fahren zwischen Hofoldinger Forst und dem Kreuz Süd. Hier Reifenteile auf der Fahrbahn. Und dann haben wir noch einen kaputten LKW auf der B15 in Richtung Saalhaupt zwischen Neufahren und Schierling Süd. Auch hier bitte vorsichtig vorbeifahren. Und nochmal ein kaputter LKW oder besser gesagt ein Unfall. Hier auf der A96 in Richtung Lindau zwischen Sendling und Leim. Gute Fahrt wünsche ich euch. Fahrt vorsichtig.
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4: Die aktuellsten Blitzer stehen heute in der Domarkstraße in Richtung Ungerer an der Bushaltestelle bei Tempo 30. Die Grünwalder ist dabei mit Laserpistole kurz vor Autariplatz. Kann das richtig sein? Ich weiß es nicht. Danke an Garni. Falls es falsch war, melde dich nochmal. Dann haben wir auswärts noch die Freisinger Landstraße kurz vom Supermarkt bei Tempo 30. In Weilheim oder von Weilheim besser gesagt in Richtung Seeshaupt wird geblitzt und zwar am Nappbonner Ring beidseitig. Und am Tegernsee, da stehen sie direkt an der Fischerei. Danke an Angelo auch, der hat sich gemeldet und der Oliver auch schon wieder dran. Mensch, Mensch, fleißig, fleißig. Falls ihr noch irgendwas Neues habt, dann ruft uns auch gerne an oder schreibt uns einfach eine WhatsApp unter München 4433 4433.
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0: Wieder 15. Geht's euch auch so bei dem Titel? Salt and Pepper, let's talk about sex. Und da gibt's so Termine, da wird bei uns bei Arabella fast gestritten. Zum Beispiel die Hundebadetage bei uns in München. Die sind aber auch so zuckersüß zum Anschauen.
1: Wir freuen uns jedes Jahr, dass die Bäder das hier möglich machen.
2: Der Hund hat einfach Spaß im Wasser. Der könnte den ganzen Tag ins Wasser hüpfen und Spaß haben. Und das ist für den das Höchste.
3: Es ist einfach total schön, dazu zu schauen. Und auch mit den anderen Hunden, was die für Freude haben.
0: Heute und morgen im Ungerer Bad, Freitag und Samstag im Dante Bad. Eintritt 5 Euro pro Hund. Kommt übrigens alles dem Tierschutzverein München zugute. Und Bilder und Videos werden wir auch gleich hochladen. Auf unserer Arabella München Facebook-Seite und auch auf Instagram. Dann könnt ihr auch sehen, wie zuckersüß das Ganze ist.

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8: So, es zieht sich langsam zu. Hier und da sind die Wolken schon ganz schön dunkel und wir warten auf die ersten Regentropfen. Aktuell am Lembachplatz noch 25 Grad. Marzling auch im Landkreis Freising. Monau ist bei knappen 25. Wir erwarten zum Teil ganz kräftigen Regen jetzt nachher in den nächsten Stunden Richtung Feierabend. Auch in der Nacht bleibt es tendenziell nass. Morgen früh lässt der Regen dann nach. 12 bis 10 Grad die Werte in der Nacht. Arabella München Wettertrend für morgen. Lockere Wolken, immer wieder Sonne. Am Freitag sind noch mal öfter Wolken unterwegs Richtung Wiesenwochenende. Erstes Wiesenwochenende. Samstag zum O-Zapfen. Viel Sonnenschein und die Werte dann über 20 Grad. Soweit das Wetter und jetzt die 14 Uhr Nachrichten für euch.
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12: Schönen Nachmittag. Die Nachrichten mit Andi Weinhold. Zuerst das Wichtigste aus München und der Region. Massenpanik wegen Überfüllung, Taschendiebe und Belästigung. Um solche Bilder auf der Wiesn dieses Jahr zu vermeiden, haben Stadt und Polizei heute ihr Sicherheitskonzept vorgestellt. München-Reporterin Laura Brandt.
13: Heuer auf der Wiesn sind rund 600 Polizisten im Einsatz. Die Botschaft ist komplett klar, wenn etwas passiert, bitte die 110 wählen oder dort vor Ort das Sicherheitspersonal informieren. Über die SafeNow-App kann man auch per Knopfdruck Hilfe rufen. Der genaue Standort wird dann direkt übermittelt. Und auch sonst wird genau hingeschaut. Praktisch jeder Winkel des Festgeländes ist videoüberwacht. Dazu kommen Bodycams und Kontrollen beim Messer- und Waffenverbot. Drohnen sind ebenfalls verboten.
12: Konzerte, Festivals oder Sportveranstaltungen. Auch in diesem Jahr wurde der Königsplatz in München immer wieder über Tage abgesperrt. Ganz zum Ärger der Autofahrer. Die SPD im Stadtrat fordert jetzt eine zuverlässige Umleitung, so dass man nicht jedes Mal einen neuen Weg suchen müsse. Außerdem solle der Weg auch besser ausgeschildert werden. Bei der Entwicklung von künstlicher Intelligenz will die EU die Risiken verstärkt in den Fokus rücken. Das sagte Kommissionspräsidentin von der Leyen und kündigte eine Zusammenarbeit mit Kanada und dem Vereinigten Königreich an. Sie betonte, es brauche eine kostenniedrige KI, die einen Mehrwert schafft und bei der der Mensch die Kontrolle behält. KI soll unterstützen und nicht Menschen ersetzen, fügte sie hinzu. Und trotz Klimawandel gibt es auch gute Nachrichten vom Umweltschutz. Das Ozonenloch über der Antarktis ist kleiner geworden. Das meldet die Weltwetterorganisation. In den kommenden Jahrzehnten könnte sich die Ozonschicht vollständig erholen, heißt es. Immer gut informiert, das waren die Nachrichten für München und die Region. Und jetzt der zuverlässige Verkehrsservice mit Andi Karg.
8: Servus Zeug auf die Straßen. A92 Deckendorf Richtung München. Achtung, da ist eine Person auf der Fahrbahn beim Kreuz Neufahrn, direkt an der Überleitung zur A9 nach Nürnberg. A8 Salzburg Richtung München, Reifenteile zwischen Hofoldinger Forst und Kreuz Süd. Und B15 Landshut Richtung Saalhaupt zwischen Neufahrn und Schierling Süd, Gegenstände auf der Fahrbahn. Und ich wünsche euch überall eine gute Fahrt jetzt.
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8: Achtung bitte aufs Tempo achten. Die aktuellsten Blitzer in München und der Region. Oliver, vielen Dank. Dachauer Straße auswärts nach dem Supermarkt. Domag Tempo 30 ein grauer Caddy. Domagstraße Richtung Ungerer an der Bushaltestelle, auch da wird bei Tempo 30 kontrolliert. Dann haben wir die Grünwalder Straße auswärts mit Laser kurz vorm Autariplatz. Landkreis Weilheim-Schongau von Weilheim Richtung Seeshaupt beim Abzweiger nach

0: Bonner Ring, beide Richtungen. Und im Landkreis Ebersberg auf der 304, Ortsende von Steinhöring Richtung Ebersberg. Vincent, vielen Dank. Alle Blitzer für euch in der Arabella München App. Wenn ihr was seht, bitte melden 4433 4433.
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0: Servus, kurz nach 14 Uhr am Mittwoch.

erfahren haben, auf Giesings Höhen schüttet es schon. Ja, auch zeitlich sind wir in der Übergangszeit. Von der Mittagspause geht's jetzt rein in den frühen Nachmittag mit mehr 80ern und mehr 90ern und starten mit Steve Winwood und gleich Katrina and the Waves.

0: The Weeknd gibt's heute schon am Mittwoch auf Arabella München. Es ist 14:15.
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0: Also nach dem Sommerurlaub haben wir doch alle wieder die besten Vorsätze, was das Sporteln im Herbst angeht, oder? Aber vielleicht seid ihr ja noch auf der Suche nach einer neuen Sportart, die auch wirklich Spaß macht. Merkt euch bitte den 27. September vor. Dann wird nämlich der Olympiapark wieder zur großen Outdoor-Sportarena. Beim Outdoor-Sportfestival der Stadt München könnt ihr nämlich kostenlos ganz viel ausprobieren. Zum Beispiel Biathlon, Laserschießen, Drachenboot oder sogar Eisklettern. Das Ganze verteilt sich rund um den Hans-Jochen-Vogel-Platz und den Olympiasee. Also da ist richtig viel geboten. Und wir von Arabella München sind natürlich vor Ort. Kollege Uli Florl moderiert das Ganze und das bei freiem Eintritt. Und wenn ihr diese Woche feiern wollt, dann gibt es in Gröbenzell am Freitag schon ein bisschen Vorwiesen-Feeling. Im Stockwerk nämlich stehen die Desperate Brass Wives auf der Bühne. Das sind 9 Musikerinnen mit Brass, Pop und ordentlich Party-Sound im Gepäck. Da bleibt ihr ziemlich sicher nicht lang auf euren Stühlen sitzen. Los geht's um 20 Uhr. Die Tickets gibt's für rund 30 Euro. Ganz viel Spaß.
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9: Das Wetter für München und die Region. Jetzt wird es ganz schön dunkel da draußen. Die Lichter gehen überall an in den Büros. Und wenn ihr mit dem Auto unterwegs seid, bitte auch jetzt mit Licht fahren. Aktuell haben wir noch 24 Grad hier in der Münchner Innenstadt am Sendlinger Tor. Aber es wird dann auch gleich zum Regnen anfangen. Teilweise schüttet es schon ganz intensiv. Johannes hat uns gerade informiert aus St. Wolfgang im Landkreis Erding. Starkregen und da hat es gerade mal auf 16 Grad runtergekühlt in ein paar Minuten. Momentan haben wir noch in Grünwald auch um die 23 Grad. Aber überall geht es Temperatur Gefälle runter, es bleibt nass am Abend und auch in der Nacht dann bei 12 bis 10 Grad. Im Arabella München Wettertrend morgen lockere Wolken, immer wieder Sonne. Am Freitag sind nochmal kompaktere Wolken unterwegs, das Temperaturniveau so unter 20 Grad, aber zum O-Zapfen am Samstag kommt pünktlich die Sonne raus, auch am Sonntag und dann haben wir Werte von über 20 Grad.
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9: Gleich 3 Minuten nach 3:30. Servus zu euch auf die Straßen. Der zuverlässige Verkehrsservice für München und die Region. Eine Metallstange liegt auf der A8 nach Stuttgart zwischen Dachau-Fürstenfeldbruck und Sulze-Moos. Vorsicht auf der A94 Passau Richtung München. Da ist jetzt gerade die Richtungsfahrbahn gesperrt worden nach einem schweren Unfall zwischen Forst-Inning und Anzing. Viele Fahrzeugteile auf der Fahrbahn. B15

0: Landshut-Saalhaupt zwischen Neufahrn und Schierling Süd, auch da Gegenstände. A9 nach Nürnberg, ihr verliert 20 Minuten aktuell zwischen Manching und Denkendorf. Und auf der A8 Richtung Salzburg ein Pannenfahrzeug auf der rechten Spur zwischen Weyern und dem Irschberg. Gute Fahrt euch! Achtung, die aktuellsten Blitzer in München und der Region. Dachauer Straße auswärts, nach dem Supermarkt bei Tempo 30 ein grauer Caddy. Die Domarkstraße Richtung Ungerer, an der Bushaltestelle bei Tempo 30. Grünwalder auswärts mit Laser vor dem Autariplatz. Im Landkreis Miesbach, Otterfingen, die Ortsmitte. Nathalie, vielen Dank. Und auf der B304 am Ortsende von Steinhöring Richtung Ebersberg. Ihr findet alle Blitzer in der Arabella München App und gerne melden, wenn ihr was seht. 4433 4433.
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0: Wir haben mehr 80er und mehr 90er für euch auf Arabella München. John Parr, dreiviertel drei. Petrus hat für uns heute alles dabei in der Wetterküche. Am Vormittag irgendwie Hochsommer. Jetzt hat sich's zugezogen und teilweise scheppert's ordentlich. Blitz, Donner, Starkregen. Verena hat uns vorhin geschrieben, Starkregen ab dem Giesinger Stadion Richtung Süden. Und wir haben uns gerade gefreut, eine Sprachnachricht ist noch eingetrudelt.
1: Ja, servus, hier ist euer Stammhörer Tobi. Hi. Ich bin gerade am Garching Forschungszentrum, fahre auf die Autobahn und blicke nach München und da sieht's pechschwarz aus und es schüttet da schon ordentlich. Hier in Garching am Forschungszentrum hat es jetzt auch schon angefangen zu regnen. Aber wenn man so nach Freising schaut, da ist hell und sich umdreht, ist schwarz. Schon ein bisschen gruselig.
0: Danke, Tobi, und weiterhin eine gute Fahrt. Wir haben auch in dieser Sekunde eine amtliche Gewitterwarnung bekommen für München und die Region. Also passt überall auf euch auf. Ja.

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7: Der Starkregen ist hier und da vorhanden, auch gewittriger Regen. Passt bitte überall auf. Es hat mal eben runtergekühlt am Hofgarten hier in München auf 20 Grad. Forstinning auch die 20 im Landkreis Ebersberg. Bei euch draußen in Germering sind es 19. Es bleibt am Abend und auch in der Nacht tendenziell nass, dann bei 12 bis 10 Grad. Im Arabella München Wettertrend morgen schon schöner. Lockere Wolkenfelder, immer wieder Sonnenschein. Kompaktere Wolken sind nochmal am Freitag unterwegs, leicht unter 20 Grad. So, und dann startet die Wiesn am Samstag mit ganz viel Sonnenschein, auch am Sonntag viel Sonne und das bei über 20 Grad. Soweit das Wetter. Jetzt die 15 Uhr Nachrichten für euch.
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9: Schönen Nachmittag. Die Nachrichten mit Andi Weinhold. Zuerst das Wichtigste aus München und der Region. Auf der Theresienwiese steht alles und auch Stadt und Polizei sind bereit für die 191. Wiesn. Gemeinsam haben sie heute ihr Sicherheitskonzept vorgestellt. Ein wichtiges Element sind die Safe-Now-Zonen in den Zelten.
10: Mit der kann eben direkt dann kommuniziert werden an die Ordnerinnen und Ordner hier. Mit dieser Geoposition fühle ich mich unwohl. Und dann werden die Ordner, Ordnerinnen kontaktiert, können dahin kommen und können die Situation aufklären.
9: Hanna Sammüller vom Kreisverwaltungsreferat München. Heute kontrollieren die Kinder. In Trudering gab es am Morgen eine besondere Aktion zur Verkehrssicherheit. München-Reporterin Moni Littel.
11: Zum Start des neuen Schuljahrs liegen besonders die Straßen rund um Grundschulen im Fokus. Vor der Grundschule an der Feldbergstraße wurde die Polizei heute von Kindern unterstützt. Autofahrer, die sich ans Tempolimit gehalten haben, bekamen eine Süßigkeit. Wer aber zu schnell war, musste sich danach den Fragen der Schüler stellen und bekam symbolisch einen sauren Drop.
9: Der Flughafen von Catania auf Sizilien ist wieder in Betrieb. Eine Aschewolke des Ätna hatte den Flugverkehr dort lahmgelegt. Am Montag und gestern sind etliche Flüge ausgefallen. Es galt die höchste Warnstufe. Bereits im August hatte der Vulkan für Flugausfälle gesorgt. Damals dauerte es mehr als eine Woche, bis der Alarm wieder aufgehoben werden konnte. Zehntausende Autos fahren jeden Tag durch. Der Landshuter Alleetunnel und der Biedersteiner Tunnel sollen saniert werden. Der Stadtrat hat dafür heute die nächsten Schritte freigegeben. Bei beiden Tunneln stehen vor allem der bessere Brandschutz und die Überwachung im Fokus. Die Arbeiten sollen nach aktuellem Plan im Sommer 2027 beginnen. Welche Auswirkungen das auf den Verkehr hat, ist noch unklar. Immer gut informiert, das waren die Nachrichten für München und die Region. Und jetzt der zuverlässige Verkehrsservice mit Andi Karg.
7: Um 2:02 schaue ich für euch auf die Staus und Behinderungen. Auf der A9 nach Nürnberg haben wir erstmal einen defekten PKW zwischen Eching und Kreuzneufern. Auf der A94 nach München läuft die Unfallaufnahme. Verkehr wird an der Unfallstelle vorbeigeführt. Zäher Verkehr dementsprechend zwischen Forstinning und Anzing. Die A8 nach Salzburg, ein Pannenfahrzeug zwischen Weyern und dem Irschenberg. A9 Richtung Nürnberg, 13 Kilometer Stau jetzt zwischen Manching und Altmühltal, dauert eine halbe Stunde. Halbe Stunde auch auf der A94 nach München zwischen Paarstetten und Anzing. Und dann haben wir den Altstadtring gerade bis Prinzregentenstraße. Zwischen dem Tunnel und der Wagmüllerstraße gab es gerade einen Unfall. Die mittlere Spur und die linke Spur sind blockiert. Fahrt überall vorsichtig und kommt gut ans Ziel.
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7: Aktuellste Blitzer in München und der Region, Dummarkstraße Richtung Ungerer, und zwar bei der Bushaltestelle Tempo 30. Grünwalder Straße auswärts mit Laser vor dem Autariplatz. Dachauer Straße nach dem Supermarkt auswärts bei Tempo 30, da steht ein grauer Caddy. Im Landkreis Erding B15, Armsdorf Richtung Dorfen, da wird beide Richtungen kontrolliert. Johannes, vielen Dank. Landkreis Miesbach haben wir noch, in Ottofing die Ortsmitte und im Landkreis Ebersberg noch die 304 am Ortsende von Steinhöring Richtung Ebersberg. Ihr findet alle Blitzer in der Arabella München App. Und wenn ihr was seht, gerne

0: Melden 4433 4433. Danke.
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0: Servus am Mittwoch, kurz nach drei. Toll, dass ihr da seid. Ein wunderbares Wetter, um ins Kino zu gehen. Ich stelle euch gleich den Film der Woche vor. Und wenn ihr Bock habt, kommt ihr kostenlos rein ins Matheser mit ein bisschen Glück. Vorher haben wir mehr

0: Hausier auf Arabella München.
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0: Ja, und diese Woche gibt's wieder Vollgas-Kino. In Runner trifft nämlich Alan Ritchson, vielen von euch bekannt als knallharter Reacher, auf Comedy-Profi Owen Wilson. Zwei völlig unterschiedliche Typen, ein lebenswichtiges Paket und eine gnadenlose Verfolgungsjagd quer durch Australien. Sebastian Will war schon drin in diesem Action-Thriller.
2: In Runner zählt von Anfang an jede Minute. Ex-Elite-Soldat Hank, gespielt von Alan Ritchson, arbeitet inzwischen als Kurier für besonders heikle Aufträge. Diesmal geht es aber nicht um Geld oder Waffen, sondern um etwas wirklich Lebenswichtiges.
3: Okay, was steht auf dem Plan?
4: Es geht um ein sehr krankes kleines Mädchen. Du lieferst ihr eine neue Leber. Wenn sie die heute nicht bekommt, dann wird sie sterben.
2: Und genau dadurch bekommt der Film sofort Druck. Denn diese Lieferung darf auf keinen Fall verloren gehen. Aber der Transporter bleibt nicht lange unbemerkt. Ein Verbrecherboss erfährt von der Spenderleber und will sie um jeden Preis haben.
3: Ich hatte eine Frage. Wie viel ist so ein Ding auf dem Schwarzmarkt wert?
4: Ist quasi unbezahlbar.
3: Das Paket sichern.
2: Und ab da wird aus dem medizinischen Notfall eine gnadenlose Verfolgungsjagd. Hank bekommt dabei Unterstützung vom medizinischen Kurier Ben, gespielt von Owen Wilson, der auf dem Beifahrersitz so gar nicht nach Actionheld aussieht. Und so rast dieses ungleiche Paar quer durch Australien, während eine Killertruppe immer näher kommt. Und bei all der Action geht es am Ende immer nur um das Leben eines kleinen Mädchens.
5: Wird sie jetzt sterben?
3: Ich weiß, was für eine Angst du hast. Aber nichts wird uns davon abhalten, zu dir zu kommen.
0: Danke, Sebastian. 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
2: Das Wetter für München und die Region zweigeteilt. Heute Vormittag, fantastisches Wetter nochmal. Da hatten wir fast 30 Grad. Jetzt haben wir hier und da noch Starkregen, teilweise Gewitter. Aber in der Münchner Innenstadt wird es gerade ein bisschen heller. 19 Grad am Friedensengel. Allingen ist bei 20 im Landkreis FFB. Landshut auch bei 20 Grad. Gerade mal das Wetterradar für euch gecheckt. Gegen 17 Uhr, vielleicht so Viertel nach 5, kommen wir aus dem Regen schon wieder raus. Aber es sind noch weitere Schauer angesagt am Abend und auch in der Nacht. Dann geht es runter auf 12 bis 10 Grad. Im Arabella München Wettertrend. Lockere Wolken und mehr Sonne morgen. Kompaktere Wolken sind am Freitag unterwegs. Zum Start der Wiesn am Samstag. Viel Sonnenschein auch am Sonntag. Erstes Wochenende passt also super mit Werte von über 20 Grad. So war das Wetter. Und jetzt die Nachrichten um halb mit Andi Weinhold.
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4: Arabella München um halb, immer gut informiert, jetzt das Update. Die Wiesn wird zur Hightech-Sicherheitszone. Polizei und Stadt haben heute gemeinsam vorgestellt, wie sie die Sicherheit auf der Wiesn garantieren wollen. Über 80 Kameras beobachten rund um die Uhr das ganze Gelände und KI-gestützte Systeme werten die Bilder dann aus und schlagen Alarm bei Gefahr. Ansonsten wurden die Safe-Now-Zonen erweitert und modernere Lautsprecher sorgen dafür, dass Durchsagen auf dem Festgelände besser zu verstehen sind. Der Verkehr auf unseren Autobahnen läuft seit ein paar Tagen wieder normal. Schuld für die vielen Staus während der Ferienzeit waren vor allem Baustellen. Das sagt der ADAC jetzt. Fast 13.000 Mal kam es zum Stillstand in den vergangenen 6 Wochen. Deutlich mehr als noch im Vorjahr. Besonders schlimm haben uns die Arbeiten an einer Brücke bei Fraßdorf auf der A8 getroffen. Freibier für Fans. Das hat sich ein Löwenanhänger gestern gedacht, als er am Abend nach dem 60-Spiel mit dem ECE von Nürnberg nach München heimgefahren ist. Im Bordbistro hat er sich selbst bedient, ohne zu zahlen und gleich mehrere Flaschen mitgehen lassen, um sie zu verteilen. Der Mann konnte direkt gestoppt werden und jetzt ermittelt die Bundespolizei gegen den 47-Jährigen wegen Diebstahls. Immer gut informiert, das war das Update für München und die Region und jetzt der zuverlässige Verkehrsservice mit Andi Karg.
2: Servus auf die Straßen zu euch. Eine Minute nach halb auf der A94 Passau Richtung München. Die Unfallaufnahme läuft noch zwischen Forstinning und Anzing. A9 Richtung Nürnberg zwischen Manching und Altmühltal 13 Kilometer. Hier verliert ihr eine halbe Stunde. Ebenfalls eine halbe Stunde auf der A94 Passau Richtung München zwischen Hohenlinden und Anzing. Dann haben wir noch den Altstadtring zwischen dem Tunnel und Wagmüllerstraße. Ein Unfall. 2 Spuren sind momentan gesperrt und zäher Verkehr. Gute Fahrt.
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2: Aktuellste Blitzer jetzt in München und der Region einiges. Stefan, vielen Dank erstmal im Landkreis Ebersberg, B12, Birkach von Haag Richtung Forstern mit Laser. Dann im Landkreis Erding die B15, Armsdorf Richtung Dorfen, Johannes Dankeschön. Domarkstraße Richtung Ungerer, bei der Bushaltestelle Tempo 30. Auswärts die Grünwalder Straße mit Laser, kurz vorm Autariplatz. Dann haben wir im Landkreis Miesbach in Otterfingen die Ortsmitte und dann nochmal die B304 am Ortsende von Steinhöring Richtung Ebersberg. Alle Blitzer in der Arabella München App, wenn ihr was seht, 4433 4433.
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Wir haben für euch mehr 80er und mehr 90er. Arabella München für euren Nachmittag mit Madonna. Gleich 3:45. Ich plädiere, tanken als das Unwort des Jahres vorzuschlagen. Es ist schon der Wahnsinn, gell, wo die Benzinpreise aktuell rumschwirren. Und schon kleine Fahrten gehen irgendwie spürbar ins Geld. Umso wichtiger, das Kraftstoffspar-ABC zu kennen. Also A, wie Abstand halten, damit vermeidet ihr nämlich dauernd bremsen und wieder Gas geben. B, wie Ballast vermeiden, könnt ihr mal euren Kofferraum schnell mal durchchecken, ob da unnötige Dinge rumliegen, die das Auto eigentlich schwerer machen, als es sein sollte. Und C, zum Beispiel wie Cruisen statt Rasen, also entspannter Fahrstil, macht sich im Verbrauch deutlich bemerkbar. Statt dauernd natürlich auf die Tube drücken. Wir haben noch mehr Spritspartipps auf radioarabella.de gepackt. Wünsche ich euch jetzt eine gute Fahrt. Vielleicht sogar schon nach Hause mit mehr 80er und mehr 90er. Jetzt mit Joe Cocker. 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
2: Ja, da kommt immer noch sauber was runter. Bei Regen momentan nur noch knapp 19 Grad an der Bavaria. Danke, dass ihr auch bei diesem Wetter für uns die Wiesen fleißig aufbaut. Geroldsbach ist bei 18 Grad im Landkreis Pfaffenhofen und auch Tutzing bei 18. In der kommenden Nacht haben wir weitere Schauer bei 12 bis 10 Grad im Arabella München Wettertrend. Morgen Wolkenreste am Vormittag, dann wird sich die Sonne durchsetzen bei 21 Grad Maxiwerte. Freitag nochmal ganz ähnliche Temperaturen, da sind öfter Wolken unterwegs. Und dann kommt das erste Wiesenwoche. Wir erwarten ganz viel Sonnenschein zum Start vom Oktoberfest bei Werten von über 20 Grad. So war das Wetter und jetzt die 16 Uhr Nachrichten für euch.
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3: Schönen Nachmittag, die Nachrichten mit Andi Weinhold. Zuerst das Wichtigste aus München und der Region. Gemeinsam feiern und eine schöne Zeit verbringen. Deshalb besuchen ab Samstag wieder Millionen Menschen die Wiesen. Leider kommt es auch immer wieder zu unschönen Vorfällen und Belästigungen. In diesen Fällen sind Polizei und Security aber zur Stelle.
4: Wenn Sie da irgendwas haben in dem Bereich, sprechen Sie die Kolleginnen und Kollegen draußen an. Wenn gerade kein Polizist in Sichtweite ist, dann konsequent die 110 wählen. Kann Ihnen versprechen, da wird relativ zügig wer da sein und Ihnen dann entsprechend helfen.
3: So Polizeisprecher Christian Huber im Interview. Das ist der ultimative Service für alle Kurzentschlossenen und die, die spät dran sind. Am Freitag haben Münchner Trachtenläden extra länger offen. München-Reporter Uli Floll.
5: Die Lederhosen ist doch ein Stück zu eng, kein Problem. Bevor am Samstag die Wiesen losgeht, verlängern die Trachtengeschäfte in der Innenstadt am Freitagabend ihre Öffnungszeiten. Darunter Bräuninger, Hirmer, Ludwig Beck und Oberpollinger. Neben Tracht soll's in den Geschäften dann auch schon eine zünftige Stimmung geben, heißt es.
3: Schon länger wird über ein mögliches Social-Media-Verbot für Kinder diskutiert. Nicht nur in Deutschland, sondern auch in Europa. Die EU-Kommission will, dass Kinder unter 13 Jahren TikTok, Instagram und Co. gar nicht nutzen dürfen. Ab 13 soll es dann bestimmte Einschränkungen geben. Das hat Kommissionspräsidentin von der Leyen heute in einer Rede gesagt. Morgen will von der Leyen weitere Details vorstellen. Drei Erfindungen mit bayerischer Beteiligung sind für den Deutschen Zukunftspreis nominiert. Eine davon soll Menschen helfen, die an Sepsis erkrankt sind. Ins Rennen ums Preisgeld gehen außerdem ein intelligenter Energiespeicher und Technik für hocheffiziente Mikrochips. Die Erfindungen wurden heute im Deutschen Museum bei uns in München vorgestellt. Wer gewinnt, entscheidet eine Jury am 18. November. Immer gut informiert, das waren die Nachrichten für München und die Region. Und jetzt der zuverlässige Verkehrsservice mit Andi Karg.
2: Servus auf die Straßen um 2:02. Auf der A94 nach München läuft noch die Unfallaufnahme. Zäher Verkehr zwischen Forst-Inning und Anzing. A9 nach Nürnberg, halbe Stunde dauert es jetzt länger zwischen Manching und Altmühltal. Auf der A99 ein Unfall und zäh zwischen Dreieckfeld-Moching und Ludwigsfeld. Auf der Westrichtung Lindau 20 Minuten länger zwischen Neuherberg und Dreieck-Allach. Und die Ludwigsfelder Straße in Höhe Obere Allee in beiden Richtungen eine Sperre. Da gab es einen Unfall im Kreuzungsbereich. Wünsche euch überall eine gute Fahrt.
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2: Die aktuellsten Witze in München und der Region, das sage ich erstmal danke an den Timo, an den Luis und an den Alex. Wir haben die Wolfratshauserstraße in Pullach. Beim Erdbeerfeld wird in beiden Richtungen geblitzt. Beim Erdbeerfeld sind dann auch Erdbeeren, also beim großen Feld wahrscheinlich. Landkreis Bad Tölz, Wolfratshausen, B13 zwischen Obergries und Lenkgries bei Tempo 100. Dann haben wir im Landkreis FFB die Dornierstraße, Ecke Zeppelinstraße beim Einkaufszentrum auswärts. Landkreis Ebersberg, die B12 in Birkach, von Haag kommend Richtung Forstern mit Laser. Und dann nochmal Landkreis Erding B15, Amsdorf Richtung Dorfen. Beide Richtungen werden übrigens gecheckt. Alle Blitzer in der Arabella München App. Wenn ihr was seht, gerne melden. 4433 4433.
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2: Servus, um kurz nach 16 Uhr. Sonnenbrille haben wir seit einiger Zeit gegen den Regenschirm getauscht. Jetzt schauen wir mal, ob wir zurücktauschen dürfen, denn es ist tatsächlich doch hier und da wieder heller geworden. Wir bleiben für euch dran und gehen so klammheimlich in den Feierabendmodus über mit mehr

0: Am Samstag startet die 191. Wiesn. Hier ist Arabella München für euch um 4:15. Ja, und nicht nur wir bereiten uns intensiv vor. Rund 600 Polizisten und hunderte Rettungskräfte werden im Großeinsatz sein. Stadt und Polizei haben heute nochmal das Sicherheitskonzept vorgestellt. Das ist nach dem Gedränge im letzten Jahr noch schärfer geworden. Also strikte Messerverbotszonen, 56 Kameras. Am Himmel setzt die Polizei auf verschärfte Abwehrsender gegen illegale Drohnen. Und damit es nicht zu voll wird, behalten erstmals KI-gestützte Kameras die Besucherströme im Blick. KVR-Chefin Hanna Sammüller.
1: Ja, liebe Hörerinnen, liebe Hörer, wir freuen uns hier wirklich alle auf die Wiesn und gerade auch, wenn es den Sicherheitsbereich angeht. Wir haben alles Erdenkliche dafür getan, dass es eine sichere Wiesn wird und darauf freuen wir uns jetzt alle zusammen.
0: Absolut. Dann auf eine friedliche Wiesn und für diesen Wahnsinnseinsatz vorab schon mal ein riesengroßes Dankeschön an alle Einsatzkräfte.

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3: Das Wetter für München und die Region. Regen hat gerade mal ein bisschen nachgelassen an der Staatskanzlei. 18 Grad. Meitenbeet ist bei 19. Landkreis Mühldorf am Inn. Eichenau bei 18 Grad. Ja, da kommen noch intensive Schauer Richtung Feierabend. Auch in der Nacht tendenziell nass bei 12 bis 10 Grad. Im Arabella München Wettertrend. Morgen Vormittag noch Wolkenreste. Dann wird sich die Sonne durchsetzen. 21 Grad in der Spitze. Freitag nochmal ähnliche Werte bei kompakteren Wolken. Erstes Wiesnwochenende. Super Start fürs diesjährige Oktoberfest. Viel Sonnenschein bei über 20 Grad. Soweit das Wetter. Jetzt die Nachrichten um halb mit Andi Weinhold.
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5: 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Jetzt ist klar, wie es zum gestrigen S-Bahn-Chaos kam. Schuld war eine S8, die an einer ungünstigen Stelle zum Stehen gekommen ist, an der normalerweise nur Züge durchfahren. Da die Oberleitung in diesem Bereich besonders sensibel war, kam es zum Kurzschluss. Die Folgen sind bekannt. Stundenlang musste die Oberleitung repariert werden und die Stammstrecke war zeitweise komplett gesperrt. Elektromotoren, autonomes Fahren und andere Zukunftsprojekte. Seit heute läuft in München und der Region die Europäische Mobilitätswoche. Bis kommenden Dienstag gibt's überall Aktionen, die sich mit dem Verkehr der Zukunft beschäftigen. Ihr könnt euch informieren oder euch an verschiedenen Stationen selbst ausprobieren. Zum Beispiel beteiligen sich auch dabei der Landkreis Fürstenfeldbruck, die Stadt Puchheim oder auch der Markt Holzkirchen. Die Sommerferien sind rum und die Münchnerinnen und Münchner sagen, der Urlaub hat ihnen gut getan. Das zeigt eine Umfrage einer Krankenkasse. Deutschlandweit sagen rund 86%, dass sie sich jetzt nach dem Sommer erholt fühlen. Die Gründe dafür sind das gute Wetter, Zeit mit der Familie oder in der Natur und Urlaube an neuen Orten. Immer gut informiert, das war das Update für München und die Region und jetzt der zuverlässige Verkehrsservice mit Andi Karg.
3: Servus auf die Straßenzeuche. Die Autos um 2 Minuten nach halb auf der A94 nach München. Immer noch die Unfallaufnahme zwischen Forst-Inning und Anzing und zäher Verkehr. B307 Miesbach Richtung Bayerisch Zell. Da ist ein Fahrzeug liegen geblieben und steht zwischen Miesbach und Agatharit. A8 Salzburg Richtung München. Auch da ein Pannenfahrzeug. Das blockiert die rechte Spur zwischen Bad Aibling und Irschenberg. Auf der A9 nach Nürnberg dauert eine Viertelstunde länger zwischen Manching und Lenting. Auf der Westumfahrung nach Lindau 20 Minuten zwischen Neuherberg und Dreieck-Allach. Die B13 Richtung Ingolstadt. Sperre nach einem schweren Unfall zwischen Kreuzhof und der A92 bei Unterschleißheim. Dann die Ludwigsfelder Straße in Höhe Obere Allee. Auch da eine Sperre beidseitig nach einem schweren Unfall. Und auf dem Ring zwischen John F. Kennedy Brücke und Effner Straße. Rechte Spur ist am Tunneleingang blockiert. Da gab es einen Unfall. Hendrik, vielen Dank für die Info und überall für euch eine gute Fahrt.
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3: Wo stehen die aktuellen Blitzer in München und der Region? Eddie, vielen Dank auf der Schleißheimer Straße, kurz vor der Käferlohe bei Tempo 30. Wolfratshauser Straße in Pullach und zwar beim großen Feld beidseitig. Landkreis Bad Tölz-Wolfratshausen, B13 zwischen Obergries und Lenggries bei Tempo 100. Im Landkreis FFB die Dornierstraße, Ecke Zeppelinstraße beim Einkaufszentrum auswärts. Und auf 95 Richtung Garmisch beim Autobahnende mal wieder mit Laser- und Sofortkasse. Micky, vielen Dank. Alle Blitzer in der Arabella München App für euch zum Nachlesen und Nachklicken. Ansonsten gerne weiter melden. 4433-4433.
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0: Robin Hood trägt jetzt offenbar weiß-blau. Hier ist Arabella München für euch um 4:15. Im ICE nach München nämlich hat jetzt der 60er-Fan das Bordbistro einfach mal so geplündert und das Bier kurzerhand sehr spendabel an seine Mitreisenden verschenkt. Blöd nur, direkt daneben saß halt ein Bundespolizist privat auf dem Heimweg. Und statt Fanjubel gab es dann für den bayerischen Bier-Robin eine handfeste Anzeige wegen Diebstahls. Also merke bitte fürs nächste Auswärtsspiel, Freibier ist toll, aber bitte erst zahlen und dann verteilen. Aber wahrscheinlich hat er noch den guten alten Edmund Stoiber-Spruch im Hinterkopf.
1: Freibier für alle, der Letzte zahlt.
0: Na klar.

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14: Es ist gerade mal etwas heller in der Münchner Innenstadt am Goetheplatz, 18 Grad. Walpertskirchen im Landkreis Erding ist bei knappen 18, Seeshaupt auch. Aber es kommen noch Regengebiete zum Feierabend und auch in der Nacht bei 12 bis 10 Grad. Im Arabella München Wettertrend. Wolkenreste morgen Vormittag lösen sich auf. Dann wird sich die Sonne durchsetzen bei 21 Grad in der Spitze. Freitag nochmal ganz ähnlich. Samstag zum Start zur Wiesn. Viel Sonnenschein. Die

0: heute über 20 Grad. Soweit das Wetter. Und jetzt die 17 Uhr Nachrichten für euch.
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2: Schönen Nachmittag, die Nachrichten mit Andi Weinhold. Zuerst das Wichtigste aus München und der Region. Auf der Theresienwiese steht alles und auch Stadt und Polizei sind bereit für die 191. Wiesn. Gemeinsam haben sie heute ihr Sicherheitskonzept vorgestellt. Ein wichtiges Element sind die Safe-Now-Zonen in den Zelten.
3: Mit der kann eben direkt dann kommuniziert werden an die Ordnerinnen und Ordner hier. Mit dieser Geoposition fühle ich mich unwohl. Und dann werden die Ordner, Ordnerinnen kontaktiert, können dahin kommen und können die Situation aufklären.
2: Hanna Sammüller vom Kreisverwaltungsreferat München. Heute kontrollieren die Kinder. In Trudering gab es am Morgen eine besondere Aktion zur Verkehrssicherheit. München-Reporterin Moni Little.
4: Zum Start des neuen Schuljahrs liegen besonders die Straßen rund um Grundschulen im Fokus. Vor der Grundschule an der Feldbergstraße wurde die Polizei heute von Kindern unterstützt. Autofahrer, die sich ans Tempolimit gehalten haben, bekamen eine Süßigkeit. Wer aber zu schnell war, musste sich danach den Fragen der Schüler stellen und bekam symbolisch einen sauren Drop.
2: Der Flughafen von Catania auf Sizilien ist wieder in Betrieb. Eine Aschewolke des Ätna hatte den Flugverkehr dort lahmgelegt. Am Montag und gestern sind etliche Flüge ausgefallen. Es galt die höchste Warnstufe. Bereits im August hatte der Vulkan für Flugausfälle gesorgt. Damals dauerte es mehr als eine Woche, bis der Alarm wieder aufgehoben werden konnte. Zehntausende Autos fahren jeden Tag durch. Der Landshuter Allee-Tunnel und der Biedersteiner Tunnel sollen saniert werden. Der Stadtrat hat dafür heute die nächsten Schritte freigegeben. Bei beiden Tunneln stehen vor allem der bessere Brandschutz und die Überwachung im Fokus. Die Arbeiten sollen nach aktuellem Plan im Sommer 2027 beginnen. Welche Auswirkungen das auf den Verkehr hat, ist noch unklar. Immer gut informiert, das waren die Nachrichten für München und die Region. Und jetzt der zuverlässige Verkehrsservice mit Andi Karg.
0: Servus um gleich 5:02. Einiges auf der Liste für euch. Auf der A8 Salzburg Richtung München geht's los. Ein Pannenfahrzeug zwischen Bad Aibling und Irschenberg auf der rechten Spur. Auf der A9 nach Nürnberg eine halbe Stunde länger im Stau zwischen Ingolstadt Süd und Altmühltal. Westumfahrung nach Lindau, 40 Minuten verliert ihr zwischen Freudmanning Nord und Dreieck-Allach. Die B13 Richtung Ingolstadt zwischen Kreuzhof und der A92 bei Unterschleißheim Sperre, da hat es einen schweren Unfall gegeben. Christina, danke auch für die Info. In München auf dem Ring zwischen John F. Kennedy-Brücke und Effnerstraße, die rechte Spur am Tunneleingang blockiert, da gab es einen Unfall. Die Ludwigsfelder Straße, Höhe Obere Allee, beidseitig gesperrt, auch da nach einem schweren Unfall. Und dann noch auf dem Ring Berufsverkehr zwischen Dachauer Straße und Hansastraße, da verliert ihr knapp 20 Minuten. Wünsche euch überall eine gute Fahrt.
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0: Aktuellste Feierabendblitzer in München und der Region: Schleißheimer Straße, und zwar vor der Keferloher Straße bei Tempo 30 und die Wolfratshauser Straße in Pullach beim Großen Feld in beiden Richtungen. Alle Blitzer in der Arabella München App. Wenn ihr was seht, gerne melden. 4433 4433 ist unsere Nummer.
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0: Servus um 5:45 zur Wochenmitte. Toll, dass ihr da seid. Wir sind der Sender für euch mit mehr 80ern und mehr 90ern. Und im Gepäck gleich die Allerones. Und auch Mike and the Mechanics. Ja, und vom Kaffee gehen wir gleich direkt über zum Rotwein. Hier kommt die musikalische Einladung von UB40.

0: Feierabend auf Arabella München um 16:45 mit Kuhns. Und da war richtig was los im Ungererbad. Glückliche Wauzis, glückliche Frauchen und Herrchen oder auch anders gesagt, Tag 1 der Hundebadetage war mega. Die Freibäder, die machen ja zum Ende der Saison extra nur für die Hunde auf.
1: Ich bin hier mit meiner Hündin, die ist jetzt ein bisschen jünger und die liebt Wasser über alles. Also die ist wirklich immer drin, sobald sie Wasser sieht, und ich finde es so cool.
2: Es gibt die Möglichkeit sonst nicht, unter kontrollierten Bedingungen, schöner Pool, tolle Wiesen, nette Hunde, gibt nichts Besseres, Highlight des Jahres.
3: Das ist der Milo, ein Golden Retriever, 6 Jahre alt und eine totale Wasserratte. Wir freuen uns jedes Jahr, ich schmeiße jetzt schon seit einer Stunde das Spielzeug rein und er wird nicht müde.
0: Unermüdlich. Morgen dann nochmal im Ungererbad, am Freitag und am Samstag im Dantebad. Fotos und Videos haben wir euch raufgepackt auf unsere Arabella München Facebook- und Insta-Seite. Yippie!

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21: Das Wetter für München und die Region, es wird wieder dunkler hier in der Innenstadt. Wir stehen vor dem nächsten Regengebiet, 18 Grad aktuell am Deutschen Museum. Schöngeising bei knappen 18 im Landkreis Fürstenfeldbruck, auch Feistenheim.

0: Aber 18 Grad. Auf 12 bis 10 gehen wir noch runter in der kommenden Nacht. Tendenziell bleibt es nass im Feierabend und in der Nacht. Arabella München Wettertrend. Wenn die Wolkenreste weg sind, dann wird sich morgen die Sonne durchsetzen bei 21 Grad. Freitag ganz ähnlich zum Start zur Wiesn. Am Samstag erwarten wir viel Sonnenschein und über 20 Grad. Soweit das Wetter. Jetzt die Nachrichten um halb mit Andi Weinhold.
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2: Arabella München um halb, immer gut informiert, jetzt das Update. Die Wiesn wird zur Hightech-Sicherheitszone. Polizei und Stadt haben heute gemeinsam vorgestellt, wie sie die Sicherheit auf der Wiesn garantieren wollen. Über 80 Kameras beobachten rund um die Uhr das ganze Gelände und KI-gestützte Systeme werten die Bilder dann aus und schlagen Alarm bei Gefahr. Ansonsten wurden die Safe-Now-Zonen erweitert und modernere Lautsprecher sorgen dafür, dass Durchsagen auf dem Festgelände besser zu verstehen sind. Der Verkehr auf unseren Autobahnen läuft seit ein paar Tagen wieder normal. Schuld für die vielen Staus während der Ferienzeit waren vor allem Baustellen. Das sagt der ADAC jetzt. Fast 13.000 Mal kam es zum Stillstand in den vergangenen 6 Wochen. Deutlich mehr als noch im Vorjahr. Besonders schlimm haben uns die Arbeiten an einer Brücke bei Fraßdorf auf der A8 getroffen. Freibier für Fans. Das hat sich ein Löwenanhänger gestern gedacht, als er am Abend nach dem 60-Spiel mit dem ECE von Nürnberg nach München heimgefahren ist. Im Bordbistro hat er sich selbst bedient, ohne zu zahlen und gleich mehrere Flaschen mitgehen lassen, um sie zu verteilen. Der Mann konnte direkt gestoppt werden und jetzt ermittelt die Bundespolizei gegen den 47-Jährigen wegen Diebstahls. Immer gut informiert, das war das Update für München und die Region und jetzt der zuverlässige Verkehrsservice mit Andi Karg.
0: Ich schaue für euch auf die Staus und Behinderungen um 2 Minuten nach halb. Servus, solche die Autos. Auf der Westumfahrung nach Lindau 30 Minuten länger zwischen Freudmanning Nord und Dreieck-Allach. Auf der B471 Fürstenfeldbruck Richtung Oberschleißheim 20 Minuten zwischen Karlsfeld und Oberschleißheim. Am Ring haben wir zwischen Dachauer Straße und Hansastraße 10 Verkehr, 17 Minuten und nochmal eine Viertelstunde mehr zwischen Effner Straße und Schwabing. Gute Fahrt überall für euch.
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0: Aktuellste Feierabendblitzer in München und der Region stehen auf der Schleißheimer Straße vor der Käferlohe bei Tempo 30 und Iflandstraße auswärts beim Tucherpark. Gustav, vielen Dank. Alle Blitzer in der Arabella München App. Wenn ihr was seht, unsere Nummer ist die 4433 4433 München.
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Das ist euer Feierabend. Arabella München zur Wochenmitte. Mit mehr 80ern und mehr 90ern. New Order, True Faith, 6:15. Auf der Wiesn gibt's die große Liebe, aber eben auf bayerische Art. Und genau darüber dreht der Münchner Regisseur Simon Verhoeven jetzt eine Liebeskomödie für Netflix. Und zwar direkt auf der Wiesn. Ja, sein geniales Fazit zum Dreh auf dem Oktoberfest. Da erlebst du den romantischsten Kuss deines Lebens, während sich 2 Meter weiter jemand übergibt. Boah, recht hat, hat er irgendwie auch recht, gell? Im Mittelpunkt steht eine junge Kellnerin bei ihrem ersten Wiesnjob, unterstützt von 4000 echten Komparsen aus München und der Region. Details sind noch streng geheim. Ich bin sehr gespannt auf den Streifen, aber jetzt freuen wir uns erstmal aufs Original ab Samstag, ganz ohne Dreh.

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4: Es hat runtergekühlt, aktuell auf knapp unter 18 Grad. Am Wiener Platz, Vierkirchen im Landkreis Dachau bei 17, Martinsried knappe 18. Es sind noch ein paar Regenschauer unterwegs jetzt im Feierabend und auch in der Nacht dann bei 12 bis 10 Grad. Im Arabella München Wettertrend morgen. Es wird freundlicher. Wenn die Wolkenreste weg sind, wird sich die Sonne durchsetzen. 21 Grad in der Spitze. Freitag ganz ähnliches Wetter. Samstag und Sonntag erstes Wiesenwochenende. Wir erwarten viel Sonnenschein und Werte von über 20 Grad. Soweit das Wetter. Jetzt die Nachrichten um 6 Uhr für euch.
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7: Schönen Abend, die Nachrichten mit Andi Weinhold. Zuerst das Wichtigste aus München und der Region. Gemeinsam feiern und eine schöne Zeit verbringen. Deshalb besuchen ab Samstag wieder Millionen Menschen die Wiesen. Leider kommt es auch immer wieder zu unschönen Vorfällen und Belästigungen. In diesen Fällen sind Polizei und Security aber zur Stelle.

0: wenn Sie da irgendwas haben in dem Bereich, sprechen Sie die Kolleginnen und Kollegen draußen an. Wenn gerade kein Polizist in Sichtweite ist, dann konsequent die 110 wählen. Ich kann Ihnen versprechen, da wird relativ zügig wer da sein und Ihnen dann entsprechend helfen.
1: So Polizeisprecher Christian Huber im Interview. Das ist der ultimative Service für alle Kurzentschlossenen und die, die spät dran sind. Am Freitag haben Münchner Trachtenläden extra länger offen. München-Reporter Uli Floll.
2: Die Lederhosen ist doch ein Stück zu eng, kein Problem. Bevor am Samstag die Wiesn losgeht, verlängern die Trachtengeschäfte in der Innenstadt am Freitagabend ihre Öffnungszeiten. Darunter Bräuninger, Hirmer, Ludwig Beck und Oberpollinger. Neben Tracht soll's in den Geschäften dann auch schon eine zünftige Stimmung geben, heißt es.
1: Schon länger wird über ein mögliches Social-Media-Verbot für Kinder diskutiert. Nicht nur in Deutschland, sondern auch in Europa. Die EU-Kommission will, dass Kinder unter 13 Jahren TikTok, Instagram und Co. gar nicht nutzen dürfen. Ab 13 soll es dann bestimmte Einschränkungen geben. Das hat Kommissionspräsidentin von der Leyen heute in einer Rede gesagt. Morgen will von der Leyen weitere Details vorstellen. Drei Erfindungen mit bayerischer Beteiligung sind für den Deutschen Zukunftspreis nominiert. Eine davon soll Menschen helfen, die an Sepsis erkrankt sind. Ins Rennen ums Preisgeld gehen außerdem ein intelligenter Energiespeicher und Technik für hocheffiziente Mikrochips. Die Erfindungen wurden heute im Deutschen Museum bei uns in München vorgestellt. Wer gewinnt, entscheidet eine Jury am 18. November. Immer gut informiert, das waren die Nachrichten für München und die Region. Und jetzt der zuverlässige Verkehrsservice mit Andi Karg.
3: Um 2:02, Servus zu euch auf die Straßen. Auf der A96 nach Lindau eine ungesicherte Unfallstelle zwischen Landsberg am Lech West und Buchloe Ost. Querstehende Fahrzeuge, mittlere Spur momentan blockiert und viele Fahrzeugteile auf der Fahrbahn. A8 nach Salzburg, auch da eine ungesicherte Unfallstelle zwischen Irschenberg und Bad Aibling. Linke Spur ist dort blockiert. Dann haben wir in Fahrtrichtung München einen defekten PKW zwischen Bayern und der Raststätte Holzkirchen Nord. Im Kreis Weilheim-Schongau zwischen Schönwang und Edenhof ein Pannenfahrzeug. Achtung, das steht direkt in der Kurve. Westumfahrung nach Lindau zwischen Neuherberg und Dreieckfeld-Moching, LKW-Unfall. Dann haben wir weiter zwischen Neuherberg und Dreieckallach, 8 Kilometer Stau, eine halbe Stunde verliert ihr. Auch etwas Zeitverlust auf dem Ring zwischen Dachauer Straße und Hansastraße, eine halbe Stunde und eine Viertelstunde zwischen Effner Straße und Schwabing. Kommt gut durch.
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3: Aktuellste Blitzer in München und der Region auf der Schleißheimer Straße vor der Käferloher bei Tempo 30, Iflandstraße Höhe Tucher Park und zwar auswärts und die B2 Ortsdurchfahrt Kaltenbrunn. Bei der Bushaltestelle steht ein Anhänger und kontrolliert beide Richtungen. Theo, Dankeschön. Alle Blitzer in der Arabella München App für euch. Wenn ihr was seht, dann freuen wir uns auf die Infos. 4433 4433.
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3: Servus, Bergfest für diese Woche. Die Hälfte haben wir schon wieder geschafft, oder? Und ab geht's jetzt in die Stunde um 6:15 mit mehr 80ern und mehr 90ern. Die Pet Shop Boys legen los und gleich Simply Red.

0: Imagine Dragons für euren Feierabend auf Arabella München. Wenn es bei uns in der Redaktion riecht wie in der Bäckerei und alle Kollegen aus ihren Löchern gekrochen kommen, dann ist wieder einer der Top-Termine des Jahres, nämlich die Brotprüfung. Die Bäckerinnung München, Landsberg und Erding hat heute die besten der besten Brote prämiert. Dinkel-Vollkornbrot war dabei, Käse-Speckbrot, Blütenkruste oder auch griechisches Bauernbrot war alles dabei. Obermeister Georg Brückelmeier.
1: Das Allerwichtigste beim guten Brot ist, dass es dem schmeckt, der es isst. Das ist das Allerwichtigste. Die Zutaten sind natürlich auch wichtig, dass das Brot auch gehaltvoll ist oder je nachdem, was die Vorlieben sind. Aber ein gutes Brot muss auch eine gute Kruste haben, kräftig gebacken sein. Und das ist eigentlich das Wichtigste bei einem guten Brot.
0: Ja,

sage es euch ganz ehrlich, ich habe auch sehr viel probiert heute Nachmittag. Die schmecken alle fantastisch. Und wenn die Kruste beim Anschneiden auch noch laut kracht, da frische Butter drauf, eine Prise Salz, mehr brauchst du doch eigentlich zum Leben gar nicht, oder? Das ist pure Glückseligkeit. Also an dieser Stelle ein Hoch auf unsere Bäcker. Unser Brot ist und bleibt die unangefochtene Nummer 1 auf der ganzen Welt. Und die komplette Liste mit allen Siegern haben wir für euch auf radioarabella.de gepackt. Und da könnt ihr auch sehen, ob eure Lieblingsbäckerei auch mit dabei ist.

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15: Das Wetter für München und die Region, so schön der Vormittag auch war, so nass ist jetzt der Nachmittag gewesen. Und jetzt geht's rein in den Abend, auch mit weiteren Schauern. Knapp 18 Grad am Rotkreuzplatz. Odelshausen im Landkreis Dachau bei 17, Aigen auch nur 17 Grad. Es geht dann nachher runter in der Nacht auf 12 bis 10 Grad. Im Arabella München Wettertrend, es wird besser. Morgen sind die Wolkenreste dann am Vormittag weg. Die Sonne wird sich durchsetzen, harmlose Wolken im Tagesverlauf, im Mix bei 21 Grad. Freitag nochmal ganz ähnlich. Am Samstag zum O-Zapfen, viel Sonnenschein, erstes Wiesnwochenende, Werte von über 20 Grad. Passt, oder? Soweit das Wetter. Jetzt die Nachrichten um halb mit Andi Weinhold.
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17: 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Jetzt ist klar, wie es zum gestrigen S-Bahn-Chaos kam. Schuld war eine S8, die an einer ungünstigen Stelle zum Stehen gekommen ist, an der normalerweise nur Züge durchfahren. Da die Oberleitung in diesem Bereich besonders sensibel war, kam es zum Kurzschluss. Die Folgen sind bekannt. Stundenlang musste die Oberleitung repariert werden und die Stammstrecke war zeitweise komplett gesperrt. Elektromotoren, autonomes Fahren und andere Zukunftsprojekte. Seit heute läuft in München und der Region die Europäische Mobilitätswoche. Bis kommenden Dienstag gibt's überall Aktionen, die sich mit dem Verkehr der Zukunft beschäftigen. Ihr könnt euch informieren oder euch an verschiedenen Stationen selbst ausprobieren. Zum Beispiel beteiligen sich auch dabei der Landkreis Fürstenfeldbruck, die Stadt Puchheim oder auch der Markt Holzkirchen. Die Sommerferien sind rum und die Münchnerinnen und Münchner sagen, der Urlaub hat ihnen gut getan. Das zeigt eine Umfrage einer Krankenkasse. Deutschlandweit sagen rund 86%, dass sie sich jetzt nach dem Sommer erholt fühlen. Die Gründe dafür sind das gute Wetter, Zeit mit der Familie

0: oder in der Natur und Urlaube an neuen Orten. Immer gut informiert, das war das Update für München und die Region und jetzt der zuverlässige Verkehrsservice mit Andi Karg.
1: Danke Andi und Servus zu euch auf die Straßen um 1:01. Auf der A8 nach Salzburg Vorsicht, ungesicherte Unfallstelle zwischen Irschenberg und Bad Aibling auf der linken Spur. Dann haben wir in Fahrtrichtung München zwischen Weyern und der Raststätte Holzkirchen Nord einen defekten Pkw. A96 nach Lindau, ungesicherte Unfallstelle, querstehende Fahrzeuge zwischen Landsberg am Lech West und Buchlohe Ost. Mittlere Spur momentan blockiert und viele Fahrzeugteile, deshalb steht ihr auch im Stau. Halbe Stunde verliert ihr, 8 Kilometer die Staulänge. Auf dem Ring zwischen Landshuter Allee und Donnersberger Brücke, da dauert es eine halbe Stunde länger. Und jetzt geht eine Demo los. Bis ca. 21.30 Uhr kommt soeben rein die Info zwischen der Feilitzstraße und Johann-Fichte-Straße. Überall eine gute Fahrt für euch.
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1: Aktuellste Blitzer in München und der Region, Iflandstraße beim Tucherpark auswärts. In Polling, das ist im Landkreis Walheim-Schongau, da steht ein Blitzeranhänger Richtung Hugelfingen. Jürgen, vielen Dank. Und B2, Ortsdurchfahrt Kaltenbrunn, bei der Bushaltestelle ein Anhänger, auch der blitzt in beide Richtungen. Noch mehr Blitzer in der Arabella München-App, wenn ihr was seht, gerne melden. 4433 4433.
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Wir haben für euch mehr 80er und mehr 90er zum Feierabend. Arabella München mit Cyndi Lauper. Jetzt am Feierabend vielleicht nochmal ein kurzer Trachtencheck. Passt das Dirndl noch? Passt die Lederhose noch? Oder braucht es was Neues? Dann hätte ich einen super Tipp für euch, und zwar Last-Minute-Wiesen-Shopping sozusagen. Am Freitagabend haben nämlich zum Wiesen-Warm-up die Trachtengeschäfte in der Münchner Innenstadt extra lange auf. Also bis 22 Uhr könnt ihr beim Bräuninger, Hirma, Ludwig Beck, beim Lodenfrei und Oberpollinger shoppen, bei Intaler Tracht und Hut Breiter sogar Freitag und Samstag. Und das neue Gewand am nächsten Tag dann gleich auf die Wiesen ausführen. Das wäre doch ein ganz guter Plan, oder? Und dann drücke ich euch die Daumen, dass ihr was Passendes findet. Oder ihr habt es natürlich schon. Wünsche euch einen schönen Feierabend. Sag Servus, habe die Ehre. Euer Andi Karg. Bis morgen.

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13: Ziemlich ungemütlich heute Abend. Es regnet immer mal wieder. Im Moment 17 Grad gemessen am Stachus, 16 sind es bei euch in Aying und nochmal 16 Grad auch in Finsing im Landkreis Erding. In der Nacht dann zwischen 12 und 10 Grad. Der Arabella München Wettertrend. Morgen scheint wieder recht auf die Sonne. 19 bis 21 Grad bekommen wir an der Spitze. Am Freitag wieder mehr Wolken, aber am Samstag dann zum Start der Wiesn schon wieder viel Sonne und wärmer wird es dann auch wieder. Soweit das Wetter. Und jetzt die Arabella München Nachrichten für euch am Mittwochabend.
16: Es ist 19 Uhr, ich bin Helen Martin. Die acht CDU-Ministerpräsidenten haben sich in der Debatte um die

0: politische Zukunft von Friedrich Merz hinter den Bundeskanzler gestellt. In einer gemeinsamen Erklärung haben sie Personaldiskussionen eine klare Absage erteilt. Thomas Beskin hat die Einzelheiten.
1: Nach all den Widerworten, etwa in der Rentenfrage, dürften die warmen Worte der Länderchefs so kurz vor den beiden Wahlen am Wochenende Balsam für die Seele des Kanzlers sein. Aber dass es die Ministerpräsidenten überhaupt für notwendig erachten, ein solches Unterstützerschreiben aufzusetzen, sorgt zumindest für Fragen. Unter anderem die, ob Merz vielleicht selbst um das Papier gebeten haben könnte. Nein, versichert das Kanzleramt, hat er nicht.
0: Mit einem 10-Punkte-Plan will die Bundesregierung härter gegen Terror vorgehen, als Reaktion auf den Anschlag auf den Christopher Street Day in Berlin. Innenminister Dobrindt und Justizministerin Hubich haben das Maßnahmenpaket heute vorgestellt. Da heißt es zum Beispiel, dass Messerangriffe künftig härter bestraft werden sollen. Außerdem sollen Gefährder stärker überwacht werden und öfter eine Fußfessel tragen. Im Sommer hat es mehr Staus gegeben als letztes Jahr. Der ADAC hat über die Ferienzeit fast 129.000 Staus gezählt und damit gut 8% mehr als letztes Jahr. Auch die Staulänge ist gestiegen um rund 4% auf knapp 218.000 Kilometer. Die meisten Staus gab es an dem Juliwochenende, als NRW in die Sommerferien gestartet ist. Wenn am Samstag das Münchner Oktoberfest startet, soll es auch einen Gedenkmoment für die Opfer des Oktoberfestattentats von 1980 geben. Das hat Münchens Oberbürgermeister Krause angekündigt. Beim Wieseneinzug soll seine Kutsche am Erinnerungsort am Haupteingang der Theresienwiese halten. Bei dem rechtsextremen Anschlag 1980 waren 12 Menschen getötet und mehr als 200 verletzt worden. Und noch zum Fußball, da startet heute die Europa League in die neue Saison. Zum Auftakt empfängt Leverkusen den NK Celje. Der slowenische Meister bringt internationale Erfahrung mit. Letztes Jahr hatte Celje als erster Club des Landes das Viertelfinale eines großen UEFA-Wettbewerbs erreicht, nämlich in der Conference League. Anpfiff ist um 21 Uhr.
2: Kurz nach 7, guten Abend, der zuverlässige Verkehrsservice für München und die Region. Wir starten mit der A8 München Richtung Salzburg, zwischen dem Irschenberg und Bad Aibling. Linke Spur blockiert, da eine ungesicherte Unfallstelle. Dann die A8 Salzburg Richtung München, also die Gegenrichtung. Zwischen Weihern und der Raststätte Holzkirchen Nord ein kaputtes Auto. Die Standspur, die ist da im Moment blockiert. Dann die A96 München Richtung Lindau, zwischen Landsberg am Lech West und Buchloe Ost, eine ungesicherte Unfallstelle. Mittlere Spur blockiert, da steht ein Fahrzeug auch quer im Moment auf der Autobahn. Außerdem liegen da noch Fahrzeugteile rum. Dann die A99 Westrichtung Lindau, zwischen Neuherberg und dem Dreieckfeld Moching ein Pannenfahrzeug. Und die A99 Westrichtung Lindau, zwischen Neuherberg und dem Dreieck Allach, da staut sich auf 8 Kilometer. Ihr braucht gute 20 Minuten länger. Mittlerer Ring zwischen der Landshut Allee und der Hansastraße, auch da ist noch viel los heute Abend. Mal eine gute Viertelstunde mehr einplanen. Und das war's für den Moment. Wir wünschen euch, wo es geht, eine gute und sichere Fahrt. Das sind die aktuellsten Blitzer in München und der Region. Stehen statt auswärts auf der Iflanstraße Höhe Tucherpark. Dann im Landkreis Weilheim-Schongau in Polling ein Blitzer-Anhänger, wenn ihr Richtung Hugelfing unterwegs seid. Und auf der B2 Ortsdurchfahrt Kaltenbrunn bei der Bushaltestelle in beiden Richtungen. Gibt's noch mehr? Dann gerne her. 089 4433 4433. Ruft an oder schickt uns gern auch eine WhatsApp rein ins Studio. Danke.
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2: Hi, guten Abend am Mittwoch und wie geht's euch so? Ich hoffe, eure Laune ist gut. Das Essen auch für den Fall, dass ihr noch beim Abendessen seid. Und was garantiert immer gut ist, unsere Musik. Mehr 80er und mehr 90er. Maggie Riley zum Beispiel gleich. Every Time We Touch. Außerdem Survivor. Und Burning Heart.
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2: Und wir starten ganz entspannt mit Michael Jackson und dem Man in the Mirror.

und auch fast ins Lenkrad gebissen heute, Arabella München am Mittwochabend. Nein, nicht, weil ihr im Stau gestanden seid, sondern an der Zapfsäule. Ja, tanken ist absoluter Horror. Zum Glück gibt's aber ein paar Tipps und Tricks, mit denen sich Sprit und somit auch bares Geld sparen lässt. Wenn wir uns an das Spritspar-ABC halten, das Spritspar-ABC von A wie Abstand halten, über M wie Motor nicht laufen lassen, bis hin zu W wie warm laufen lassen, nein danke, checkt's mal aus auf radioarabella.de. Lernen wir mit den Kids gemeinsam das ABC. Schönen Mittwochabend.

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9: Das Wetter für München und die ganze Region, 17 Grad sind es heute Abend, zum Beispiel im Englischen Garten, genauso eure 17 Grad bei euch in Hagen an der Amper und in Germering im Landkreis Fürstenfeldbruck, da sind wir derzeit bei 16 Grad angekommen. Heute Nacht dann 12 bis 10 Grad, auch da fällt genau wie jetzt am Abend immer wieder mal Regen. Der wird dann Richtung morgen so ein bisschen weniger. Schauen wir uns den Arabella München Wettertrend ein bisschen genauer an. Morgen wieder mehr Sonne tagsüber bei bis zu 21 Grad, am Freitag wieder mehr Wolken, aber am Samstag dann wieder mehr Sonne, also ein Hin und Her. Am Wochenende wird es dann aber auch wieder wärmer.
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9: Guten Abend, der zuverlässige Verkehrsservice für München und die Region. Wir starten mit der 93 Kiefersfelden Richtung Rosenheim. Vorsieht zwischen Reichenhardt und dem Dreieck Inntal, rechte Spur wegen eines Pannenfahrzeugs im Moment blockiert. Dann die A96 München Richtung Lindau, zwischen Landsberg am Lech West und Buchloe Ost eine ungesicherte Unfallstelle. Da ist die mittlere Spur immer noch blockiert und es liegen auch Fahrzeugteile rum. Wir schauen auf die A99 West Richtung Lindau. Vorsicht zwischen Neuherberg und dem Dreieck Feldmochingen, Pannenfahrzeug. Und zwischen Neuherberg und dem Dreieck Allach 20 Minuten Stau. Das war's. Kommt gut und sicher an euer Ziel. Und das sind die aktuellsten Blitze in München und der Region und die stehen statt aus.

0: auswärts auf der Iflanstraße Höhe Tucher Park. Dann im Landkreis Weimar-Schongau in Polling einer in Richtung Hugelfing und auf der B2, wenn ihr unterwegs seid, Ortsdurchfahrt Kaltenbrunn bei der Bushaltestelle in beiden Richtungen. 089 4433 4433. Ruft gerne an oder schickt uns eine WhatsApp ins Studio. Nummer ist die gleiche.
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gestern Abend noch so schön und spät, Sommer in München und der ganzen Region und heute Abend gefühlt Herbst. Arabella München am Mittwochabend, gleich 7:45. Ja, in genau einer Woche ist er dann ja auch wirklich da, der Herbst, ne? Ohne Wenn und Aber. Dann geht er auch kalendarisch los. Tee trinken ist aber natürlich auch schon heute Abend erlaubt, wenn euch danach ist. Ich finde ja so einen nassen, regnerischen Abend echt immer sehr gemütlich. Was zum Kuscheln gibt's gleich von Charlie Puth, One Call Away. Dazu noch mehr Romantik, weil Faith Hill Küsse verteilt. This Kiss hören wir auch noch vor 8 hier auf Arabella München. Ja, und ab 8 dann sowieso die volle Ladung, große Gefühle mit den schönsten Balladen und Love Songs. Arabella Relaxed München auch heute von 8 bis Mitternacht. Jetzt aber erstmal noch ein bisschen mehr Power mit den Fine Young Cannibals.

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3: Ja, es ist dunkel draußen, wobei es auch den ganzen Nachmittag gar nicht mal so hell gewesen ist. Also dann doch eher ungemütlich mit vielen Wolken, immer wieder auch mit Regen. Und der begleitet uns jetzt auch noch am Abend und später in der Nacht. Am Gärtnerplatz, da sind wir derzeit bei 17 Grad, 16 Grad zur Stunde bei euch in Starnberg und 15 in Forstinning im Landkreis Ebersberg. Heute Nacht dann 12 bis 10 Grad. Weitere Schauer durchaus nochmal mit dabei. Der Arabella München Wettertrend. Morgen dann wieder viel Sonne tagsüber, dazu 19 bis 21 Grad. Am Freitag mehr Wolken. Und am Samstag dann zum Start ins erste Wiesnwochenende viel Sonne und dann wird's auch wieder wärmer. Soweit das Wetter und jetzt die Arabella München Nachrichten für euch am Mittwochabend.
4: Es ist 20 Uhr, ich bin Helen Martin. Die Bundesregierung will mit einem 10-Punkte-Plan Sozialleistungsmissbrauch bekämpfen. Bis Ende des Jahres soll er umgesetzt werden. Dabei geht es zum Beispiel darum, Anreize zur Einwanderung in die Sozialsysteme zu verringern. Außerdem soll Schluss sein mit sogenannten Schrottimmobilien.

0: mit denen Kriminelle den Staat ausbeuten, und Hintermänner sollen künftig stärker zur Verantwortung gezogen werden. Wenn es nach EU-Kommissionspräsidentin von der Leyen geht, sollen Kinder, die jünger als 13 sind, keine sozialen Medien nutzen dürfen. Das hat von der Leyen heute vor dem EU-Parlament gesagt. Außerdem sollen eigene Konten auf Instagram, TikTok und Co. erst ab 15 erlaubt sein. In ihrer Rede hat von der Leyen außerdem gefordert, dass Europa unabhängiger werden müsse, vor allem bei Energie. Das habe der Iran-Konflikt gezeigt. Ab November wird für Pakete mit billiger Online-Ware eine neue Bearbeitungsgebühr fällig. Das EU-Parlament hat dem endgültig zugestimmt. Zahlen müssen aber nicht die Kundinnen und Kunden, sondern Plattformen wie Shein oder Temu. Die genaue Höhe legt die EU-Kommission noch fest. Letztes Jahr hat der europäische Zoll rund 6 Milliarden Pakete von Online-Händlern bearbeitet, 90% davon aus China. In Bayern leben derzeit weniger Menschen als noch zum Jahreswechsel. Nach Zahlen des Statistischen Landesamts haben Ende Juni rund 13,2 Millionen Menschen im Freistaat gelebt, gut 17.000 weniger als Ende 2025. Die Forscher sagen, es kamen zwar Leute nach Bayern, aber das Geburtendefizit konnten sie nicht ausgleichen. Eine Woche später als die Champions League startet heute auch die Fußball-Europa League in eine neue Saison. Leverkusen empfängt zum Auftakt NK Celje. Pia Wegner berichtet.
1: International bringt der slowenische Meister der letzten Saison Erfahrung mit. 2025 erreichte Celje als erster Club des Landes das Viertelfinale eines großen UEFA-Wettbewerbs. Und zwar in der Conference League. Für diese Saison scheiterte das Team in den Playoffs zur Champions League und landete damit in der Europa League. Da wartet jetzt ab 21 Uhr erstmals die Werkself.
2: Es ist kurz nach acht mittlerweile, der zuverlässige Verkehrsservice für München und die Region. Wir schauen auf die A96 München Richtung Lindau. Vorsicht zwischen Landsberg am Lech West und Buchloe Ost, da hat's gekracht, einen Unfall gegeben, kommt's immer noch zu Behinderungen. Dann die A99 West Richtung Lindau, zwischen Neuherberg und dem Dreieckfeld Moching, Standspur wegen eines Pannenfahrzeugs blockiert. Und das war's für den Moment. Wir wünschen euch weiterhin eine gute und entspannte Fahrt. Das sind die aktuellsten Blitzer in München und der Region. Die stehen in der Passauer Straße auf Höhe der 30er-Zone. Außerdem statt auswärts auf der Iflandstraße, Höhe Tucherpark. Dann im Landkreis Weilheim-Schongau, einer in Polling, wenn ihr Richtung Hugelfing unterwegs seid. Und auf der B2 in der Ortsdurchfahrt Kaltenbrunn bei der Bushaltestelle in beiden Richtungen. 089 4433 4433. Ruft gerne an oder schickt uns schnell eine WhatsApp ins Studio, wenn ihr auch noch was entdeckt heute Abend. Danke.
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2: Hi, servus zusammen. Ja, der erste kleine Schock nach den Sommerferien ist überstanden. Der Alltag hat uns wieder. Die Schule läuft, die Arbeit läuft und läuft hoffentlich gut nach der Sommerpause. Und was läuft bei uns? Die garantiert entspannteste Playlist überhaupt im Radio. Also macht's euch gemütlich und lasst den Tag ganz relaxed ausklingen. Mit mehr soften 80ern und mehr chilligen 90ern. Eros Ramazzotti gleich dabei, außerdem Lionel Richie. Und wir starten mit Elton John.
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0: auf Arabella München am Mittwochabend. Schön, dass ihr mit dabei seid. Wochenende auch schon wieder greifbar quasi, morgen ja schon Donnerstag. Was macht ihr so am Wochenende? Vielleicht gleich mal auf die Wiesen gehen oder doch lieber ein bisschen Sport oder eher beim Sport zuschauen. Am Sonntag ist Saisonstart für unsere Basketballer. Die Bayern werfen wieder Körbe zum Auftakt daheim im BMW-Park gegen die Bamberg Baskets. Also wenn ihr mal Bock auf was anderes als Fußball habt, unbedingt vorbeischauen. Ein wirklich cooler Sport mit fetter Show, fast schon im amerikanischen Stil, sagt auch Geschäftsführer Adrian Sarmiento.
1: Super Atmosphäre, Lichtshow, Musik, Entertainment quasi auf der ganzen Linie. Cheerleader, die tanzen, unser Maskottchen, der dann coole Stunts auf dem Skateboard macht oder irgendwelche verrückten Würfe von der Mittellinie. Also hier ist wirklich, glaube ich, was für alt bis jung, groß und klein, vor allem auch Familien geboten, und kommt unbedingt mal vorbei und schaut euch das an.
0: Klingt gut. Wir drücken unseren Jungs auf jeden Fall auch schon mal die Daumen für die neue Saison. Tickets fürs Spiel Bayern gegen Bamberg gibt's ab 28 Euro. Arabella Relaxed München, jetzt mit Gloria Estefan.

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1: Das Wetter für München und die ganze Region. Morgen wird es wieder schön. Morgen freuen wir uns wieder auf viel Sonne. Dazu angenehme 21 Grad an der Spitze. Vorher, heute Abend und auch in der Nacht durchaus nochmal ziemlich nass. Immer wieder sind Schauer mit dabei. Und die Temperaturen gehen runter auf 12 bis 10 Grad. Im Moment 17 Grad gemessen an der Bavaria. 16 bei euch in Petershausen. Und nochmal 16 Grad auch in Kreuth im Landkreis Miesbach.
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1: Der zuverlässige Verkehrsservice für München und die Region, da haben wir die A95 im Blick heute Abend. München Richtung Garmisch-Partenkirchen, zwischen Murnau und Kochel und der Einfahrt B2 bei Ohlstadt. Linke Spur nach dem Unfall im Moment blockiert. Da sind auch Menschen auf der Straße. Wir wünschen eine gute Fahrt. Und das sind die aktuellsten Blitzer in München und der Region. Die stehen in der Passauer Straße, Höhe der 30er-Zone heute Abend. Dann im Landkreis Weilheim-Schongau in Polling, wenn ihr Richtung Hugelfing unterwegs seid. Und auf der B2 in der Ortsdurchfahrt Kaltenbrunn bei der Bushaltestelle in beiden Richtungen. 089 4433 4433. Wenn ihr auch noch was gesehen habt, dann sagt gerne Bescheid bei uns. Ruft an oder schickt uns schnell eine WhatsApp ins Studio. Danke.
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Zeit zum Durchatmen und Zeit zum Runterkommen. Entspannter kann ein Abend nicht klingen. Ihr genießt Arabella Relaxed München mit mehr chilligen 80ern und mehr soft 90ern und auch mit mehr Balladen. Da gibt's ja

so viele schöne. Aber wenn ich mich entscheiden müsste für die eine Ballade aus den 80ern und die eine aus den 90ern, dann muss ich wirklich gar nicht lange überlegen. Die 90er Ballade überhaupt für mich ist diese hier. My Heart Will Go On von Celine Dion. Da ist die Gänsehaut auf jeden Fall garantiert. Und die 80er Ballade überhaupt mit Gänsehautfaktor 100, was sage ich, mit Gänsehautfaktor 1000. One Moment in Time von Whitney Houston. Jetzt auf Arabella München.

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2: 17 Grad zur Stunde am Haus der Kunst. 16 sind es bei euch in Neuching heute Abend. Und in Neuried im Landkreis München, da sind wir bei 15 Grad. Heute Nacht dann 12 bis 10 Grad. Weiter ziemlich nass. Immer wieder sind Schauer mit dabei. Morgen allerdings im Arabella München Wettertrend. Dann wieder viel Sonnenschein. Bis zu 21 Grad. Der Freitag wieder wechselhafter. Aber das Wochenende dann, das erste Wiesenwochenende, wieder schön sonnig und vor allem auch spürbar wärmer. Soweit das Wetter. Und jetzt die Arabella München Nachrichten für euch.
3: Es ist 21 Uhr. Ich bin Helen Martin. Was wird die Bundesregierung konkret gegen die hohen Spritpreise machen? Wirtschaftsministerin Reiche schlägt vor, die Mehrwertsteuer auf Sprit zu senken. Das hat sie am Rande eines G20-Treffens in den USA gesagt. Die Abgabe für Kraftstoffe soll, wenn es nach ihr geht, von 19% auf 7% gesenkt werden. Das würde die Bürger und auch das Logistikgewerbe entlasten. Einen Spritpreisdeckel lehnt Reiche ab. Wer künftig Zugbegleiter, Polizisten, Feuerwehrleute oder auch Rettungskräfte angreift, soll härter bestraft werden. Das plant Justizministerin Hubig, wie sie den Funke-Medien gesagt hat. Bei Angriffen auf Polizisten soll demnach die Mindeststrafe von 3 auf 6 Monate Freiheitsstrafe steigen. Ähnliche Regeln sollen für Bahnpersonal oder auch Energiemitarbeiter gelten. Der Gesetzentwurf soll in den nächsten Wochen ins Kabinett. Am 3. Oktober wählt Lettland ein neues Parlament und Deutschland wird helfen, den Luftraum zu sichern. Das Verteidigungsministerium hat mitgeteilt, dass 4 Eurofighter aus Neuburg an der Donau für ungefähr eine Woche nach Lettland verlegt werden. Der baltische Staat ist auch in der NATO und hatte Bündnispartner um Unterstützung gebeten. In den letzten Wochen wurde der Luftraum dort immer wieder durch Drohnen verletzt. Am Samstag startet das Münchner Oktoberfest und beim Thema Sicherheit gibt es in diesem Jahr ein paar Neuheiten. Letztes Jahr gab es ja eine Bombendrohung und mehrfach waren Bereiche überfüllt. Deshalb wurden die Konzepte nochmal überarbeitet. Wenn sich auf der Wiesn zu viele Menschen an einer Stelle sammeln, soll das nun früher auf-

0: Und dabei helfen schon unter anderem Heatmaps, die künstliche Intelligenz aus Kameraaufnahmen erstellt. Der älteste Mann Europas ist mit 112 Jahren gestorben. Vita Antonio Lovallo aus Süditalien. Er hat zwei Weltkriege überlebt, Krisen und Corona. Claudia Wächter berichtet aus Italien.
1: Selbstoptimierung, ein Fremdwort für Lovallo. Er liebte das Einfache. Seine Schafe hüten, eigenes Gemüse anbauen, grinsen und vor allem seinen Weinberg. Noch mit gut 100 Jahren schlurfte er zwischen den Reben umher mit Stock und Hut. Siton, so nannten ihn alle hier, war Witwer, hatte mehrere Kinder und Enkel, war ein Teil unserer Geschichte, heißt es hier. Nun ist der älteste Mann in Europa ein Portugiese.
2: Guten Abend, um kurz nach 9, der zuverlässige Verkehrsservice für München und die Region. Und da läuft mittlerweile alles super entspannt, so wie das auch sein soll. Das sind die aktuellsten Blitze in München und der Region, stehen in der Passauer Straße heute Abend auf Höhe der 30er-Zone und im Landkreis Walheim-Schongau in Polling, wenn ihr Richtung Hugelfing unterwegs seid. 089-4433-4433. Gerne anrufen oder uns eine WhatsApp reinschicken ins Studio, wenn es noch wo blitzt heute Abend. Wir sind dankbar für eure Hinweise.
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2: Schönen Mittwochabend. Ja, die erste Woche nach den Sommerferien nimmt langsam Fahrt auf, ne? Vielleicht merkt ihr jetzt auch, der Urlaub ist schon wieder ganz schön weit weg. Dann holen wir euch wenigstens musikalisch nochmal so ein bisschen zurück in den Relax-Modus. Mit mehr soften 80ern und mehr entspannten 90ern. Wir starten mit Sheila Ian Prince. Dazu gleich Jason Donovan. Und außerdem Madonna mit The Power of Goodbye.
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0: Madonna auf Arabella München und The Power of Goodbye. Oder auch der Sommer sagt langsam aber sicher Goodbye. Und jedes Jahr zum Ende der Münchner Freibad-Saison seht ihr statt lachende und planschende Kids bellende Hunde, die ihren Spielzeugen im Wasser nachjagen. Ab heute bei den beliebten Hundebadetagen. Los ging's heute im Ungerer Bad und unsere Arabella München-Reporter sind vor Ort gewesen.
1: Es gibt die Möglichkeit sonst nicht, unter kontrollierten Bedingungen, schöner Pool, tolle Wiesen, nette Hunde. Gibt nichts Besseres. Highlight des Jahres.
2: Sie ist halt eine Bademaus, mein Hund. Und es macht einfach total viel Spaß. Das Wasser ist schön und es sind immer nette Leute da und perfekt.
0: Wenn ihr es verpasst habt, morgen habt ihr nochmal die Chance im Ungerer Bad, am Freitag und Samstag dann im Dante Bad, jeweils ab 10. Der Eintritt für die Wauzis kostet 5 Euro. Herrchen und Frauchen zahlen nix. Und ein paar süße Fotos und Videos findet ihr auf unserer Arabella München Facebook und Insta-Seite. Somebody

0: die Lighthouse Family und Lifted für euren Mittwochabend um gleich 9:30. Das Wetter für München und die ganze Region hier auf Arabella München. Wir haben an der Residenz noch 16 Grad, 15 bei euch in Gröbenzell und nochmal 15 Grad auch in Wangen im Landkreis Freising. In der Nacht dann 12 bis 10 Grad. Immer wieder sind Schauer mit dabei heute Abend und auch später in der Nacht. Also am besten gar nicht mehr rausgehen. Ist halt ein bisschen doof, wer wie ich dann nach der Spätschicht noch nach Hause muss. Der Arabella München Wettertrend. Morgen, da scheint wieder viel und oft die Sonne. Temperaturen dazu 19 bis 21 Grad. Also sommerlich ist es nicht mehr, aber trotzdem ganz angenehm in der Sonne. Am Freitag wieder mehr Wolken und am Samstag dann Sonnenschein. Dann wird es übrigens auch wieder wärmer. Also am Wochenende könnten wir auf jeden Fall nochmal so um die 25 Grad bekommen.
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0: 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Und da haben wir nix. Jetzt um genau 9:30. Gute und sichere Fahrt euch weiterhin. Das ist der aktuellste Blitzer in München und der Region. Und der steht auf der A92, deckend auf Richtung München, auf Höhe Freising-Mitte in der 80er-Zone, dort in der Baustelle. 089 4433 4433. Ruft an oder schickt uns gerne WhatsApp ins Studio, wenn ihr noch was entdeckt.
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Start auf Arabella München. Wunderschön zum Genießen these Dreams für euren Mittwochabend um gleich 9:45. Ja, dem einen oder anderen ist es vielleicht heute Abend so ein bisschen kalt, also zumindest ein bisschen kälter als in den letzten Tagen und Wochen. Ja, wir merken, es geht dann doch Richtung Herbst, ne? Heute Nacht so um die 10 Grad stellenweise in München und der ganzen Region. Aber wir heizen euch natürlich weiterhin ein. Gleich zum Beispiel mit Zucchero. Allein der Name, der klingt schon nach Sonne und Wärme. Zucchero gleich mit My Love und jetzt heißer Reggae-Sound von Bob Marley.

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2: Nachts regnet es von den Alpen bis zum Bayerischen Wald, ansonsten klart der Himmel auf bei 12 bis 7 Grad. Morgen scheint dann oft die Sonne, im Laufe des Tages kommen ein paar Wolken dazu. Vor allem in Franken das Ganze bei 17 bis 23 Grad.
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2: Es ist 22 Uhr, ich bin Christian Lang. Wer Bahnbeschäftigte angreift, soll künftig mit härteren Strafen rechnen müssen. Das hat Bundesjustizministerin Hobig der Funke Mediengruppe gesagt. Es geht aber nicht nur um Bahnbeschäftigte. Ronny Thora mit Einzelheiten.
3: Vor wenigen Wochen hatte die Bahngewerkschaft EVG mit bundesweiten Streiks gedroht, wenn dieses Jahr kein Gesetz mehr für härtere Strafen komme. Nun will Justizministerin Hubig in den nächsten Wochen einen Gesetzentwurf ins Kabinett bringen. Es geht um härtere Strafen, etwa längere Freiheitsstrafen für Angriffe auf Zugpersonal, aber auch auf Polizisten, Gerichtsvollzieher, Feuerwehrleute, Rettungskräfte oder Mitarbeiter von Firmen in der Strom-, Wasser- und Wärmeversorgung.
2: Wie sollen die Entlastungen bei den hohen Spritpreisen aussehen? Bundeswirtschaftsministerin Reiche schlägt vor, die Mehrwertsteuer für Kraftstoffe vorübergehend von 19 auf 7% zu senken. Eine solche Senkung könnte direkt an der Zapfsäule ansetzen, sagte sie am Rande eines G20-Treffens in den USA. Einen Spritpreisdeckel oder eine Übergewinnsteuer auf Extraprofite der Mineralölkonzerne lehnt sie ab. Bayerns Finanzminister haben letztes Jahr rund 8,8 Milliarden Euro Erbschaft- und Schenkungssteuer festgesetzt. Laut dem Landesamt für Statistik ist das ein extremes Plus im Vergleich zu 2024, nämlich um sage und schreibe 168%. Hauptgrund seien Erbschaften über 5 Millionen Euro, heißt es. Die SPD kritisiert, dass in den letzten Jahren rund 6,7 Milliarden Euro Steuern auf große Vermögen erlassen wurden. Bayern sei ein Steuerparadies für Reiche, so der Vorwurf. 86% der Menschen in Deutschland haben sich diesen Sommer im Urlaub gut erholt. Das zeigt eine Umfrage der Krankenkasse DAK. Als Hauptgrund nennen die Befragten Sonne und Natur, außerdem Ortswechsel und Zeit mit der Familie. Wer sich nicht erholt hat, konnte laut Umfrage im Urlaub oft nicht abschalten. Der vegane Likör ohne Ei darf auch weiter so heißen. Dieses Urteil hat das schleswig-holsteinische Oberlandesgericht gefällt. Das hat auch entschieden, dass das Hahnlogo auf der Flasche bleiben darf. Geklagt hatte der Schutzverband der Spirituosen.

0: Hosenindustrie. Der fand, dass der Name eine unzulässige Anspielung auf Eierlikör ist. Es ist jetzt kurz nach 10.
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0: Die A93 Richtung Holledau zwischen Bad Abbach und Hausen, da steht ein unbeleuchtetes Fahrzeug auf der rechten Fahrspur.
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0: das Wetter für München und die ganze Region.
1: Nachts regnet es von den Alpen bis zum Bayerischen Wald. Ansonsten klart der Himmel auf bei 12 bis 7 Grad. Morgen scheint dann oft die Sonne. Im Laufe des Tages kommen ein paar Wolken dazu. Vor allem in Franken das Ganze bei 17 bis 23 Grad.
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1: Ich bin Christian Lang. Wer Bahnbeschäftigte angreift, soll künftig mit härteren Strafen rechnen müssen. Das hat Bundesjustizministerin Hubig der Funke Mediengruppe gesagt. Es geht aber nicht nur um Bahnbeschäftigte. Ronny Thora mit Einzelheiten.
2: Vor wenigen Wochen hatte die Bahngewerkschaft EVG mit bundesweiten Streiks gedroht, wenn dieses Jahr kein Gesetz mehr für härtere Strafen komme. Nun will Justizministerin Hubig in den nächsten Wochen einen Gesetzentwurf ins Kabinett bringen. Es geht um härtere Strafen, etwa längere Freiheitsstrafen für Angriffe auf Zugpersonal, aber auch auf Polizisten, Gerichtsvollzieher, Feuerwehrleute, Rettungskräfte oder Mitarbeiter von Firmen in der Strom-, Wasser- und Wärmeversorgung.
1: Bayerns Finanzminister haben letztes Jahr rund 8,8 Milliarden Euro Erbschaft und Schenkungssteuer festgesetzt. Laut dem Landesamt für Statistik ist das ein extremes Plus im Vergleich zu 2024, nämlich um sage und schreibe 168%. Hauptgrund seien Erbschaften über 5 Millionen Euro, heißt es. Die SPD kritisiert, dass in den letzten Jahren rund 6,7 Milliarden Euro Steuern auf große Vermögen erlassen wurden. Bayern sei ein Steuerparadies für Reiche, so der Vorwurf.
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0: Wetter für München und die ganze Region.
1: Nachts regnet es von den Alpen bis zum Bayerischen Wald. Ansonsten klart der Himmel auf bei 12 bis 7 Grad. Morgen scheint dann oft die Sonne. Im Laufe des Tages kommen ein paar Wolken dazu. Vor allem in Franken das Ganze bei 17 bis 23 Grad.
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1: Es ist 23 Uhr. Ich bin Christian Lang. Bundeswirtschaftsministerin Reiche schlägt zur Entlastung der Autofahrer vor, die Mehrwertsteuer für Kraftstoffe vorübergehend von 19% auf 7% zu senken. Eine solche Senkung könnte dort ansetzen, wo die Belastung unmittelbar spürbar sei, nämlich direkt an der Zapfsäule. Das sagte die CDU-Politikerin in den USA am Rande eines G20-Energieministertreffens.
2: Die Regierung berate gerade, was schnell und spürbar helfe gegen die hohen Spritpreise, so Reiche. Der Vorteil einer Mehrwertsteuersenkung auf Sprit aus Sicht der Wirtschaftsministerin, sie würde sofort mit der Einführung wirken. Außerdem werde, so Reiche, weiter eine gezielte Entlastung des mittelständischen Transportgewerbes geprüft. Die SPD macht sich eher für einen Spritpreisdeckel und eine Übergewinnsteuer für Mineralölkonzerne stark. Beides lehnt Reiche ab. Ein Spritpreisdeckel, so Reiche, sei schon in anderen Ländern gescheitert und eine Übergewinnsteuer mit rechtlichen Unsicherheiten behaftet.
1: Im tschechischen Atomkraftwerk Temelin, 60 Kilometer von der deutschen Grenze, hatte es eine Panne gegeben. Der Reaktorblock 2 wurde außerplanmäßig heruntergefahren und vom Netz getrennt. Der Grund eine Fehlfunktion im Steuersystem. Techniker haben ein Bauteil ausgetauscht, weitere Kontrollen laufen noch. Der Betreiber rechnet damit, dass der Reaktor morgen wieder ins Netz gehen kann. Wer in Zukunft Zugbegleiter, Polizisten, Feuerwehrleute oder Rettungskräfte angreift, soll härter bestraft werden. Das plant Justizministerin Hubig. Bei Angriffen auf Polizisten soll demnach die Mindeststrafe von 3 auf 6 Monate Freiheitsstrafe steigen. Gleiches soll für Bahnpersonal und Energiemitarbeiter gelten. Der Gesetzentwurf soll in den nächsten Wochen ins Kabinett. Soziale Netzwerke sollen für Kinder unter 13 Jahren in der EU künftig tabu sein. Das wünscht sich EU-Kommissionspräsidentin von der Leyen. Am Donnerstag will sie in Straßburg den formellen Vorschlag der EU-Kommission vorstellen. Bevor ein Mindestalter wirklich kommt, müssen aber noch das EU-Parlament und die Mitgliedstaaten zustimmen. Das kann Monate oder sogar Jahre dauern. Aus dem Lech hat man jetzt zwischen Lechbruck und Steingaden ein Auto gezogen, das vor Jahrzehnten versenkt worden ist. Das rote Auto mit Kennzeichen ist aus dem Landkreis Ostallgäu und ist stark verwittert. Die AU-Plakette ist im August 1990 abgelaufen. Die Polizei geht von einem Diebstahl zwischen 1988 und 1990 aus und sucht jetzt nach Zeugen, die sich an einen ähnlichen Vorfall erinnern. Eine Strafe droht keinem mehr, da die Taten verjährt sind.

0: Es ist jetzt kurz nach 11.
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0: A6 Richtung Heilbronn zwischen dem Rastplatz Schlehardt und Kreisheim ist eine Unfallaufnahme. Rechte Fahrspur der Autobahn ist blockiert. Und A6 Richtung Pilsen zwischen Amberg West und Amberg Süd. 4 Kilometer stockender Verkehr, 15 Minuten dauert's länger.
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0: Das Wetter für München und die ganze Region.
1: Nachts regnet es von den Alpen bis zum Bayerischen Wald, ansonsten klart der Himmel auf bei 12 bis 7 Grad. Morgen scheint dann oft die Sonne, im Laufe des Tages kommen ein paar Wolken dazu. Vor allem in Franken das Ganze bei 17 bis 23 Grad.
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1: Ich bin Christian Lang. Bundeswirtschaftsministerin Reiche schlägt zur Entlastung der Autofahrer vor, die Mehrwertsteuer für Kraftstoffe vorübergehend von 19% auf 7% zu senken. Eine solche Senkung könnte dort ansetzen, wo die Belastung unmittelbar spürbar sei, nämlich direkt an der Zapfsäule. Das sagte die CDU-Politikerin in den USA am Rande eines G20-Energieministertreffens.
2: Die Regierung berate gerade, was schnell und spürbar helfe gegen die hohen Spritpreise, so Reiche. Der Vorteil einer Mehrwertsteuersenkung auf Sprit aus Sicht der Wirtschaftsministerin, sie würde sofort mit der Einführung wirken. Außerdem werde, so Reiche weiter, eine gezielte Entlastung des mittelständischen Transportgewerbes geprüft. Die SPD macht sich eher für einen Spritpreisdeckel und eine Übergewinnsteuer für Mineralölkonzerne stark. Beides lehnt Reiche ab. Ein Spritpreisdeckel, so Reiche, sei schon in anderen Ländern gescheitert und eine Übergewinnsteuer mit rechtlichen Unsicherheiten behaftet.
1: Aus dem Lech hat man jetzt zwischen Lechbruck und Steingarten ein Auto gezogen, das vor Jahrzehnten versenkt worden ist. Das rote Auto mit Kennzeichen ist aus dem Landkreis Ostallgäu und ist stark verwittert. Die AU-Plakette ist im August 1990 abgelaufen. Die Polizei geht von einem Diebstahl zwischen 1988 und 1990 aus und sucht jetzt nach Zeugen, die sich an einen ähnlichen Vorfall erinnern. Eine Strafe droht keinem mehr, da die Taten verjährt sind.
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0: Wetter für München und die ganze Region.
1: Zum Teil startet dieser Donnerstag neblig, bei uns in Bayern ein paar Wolken sind unterwegs. Heute gibt es den ganzen Tag einen Mix aus Quellwolken und Sonne. Im Südosten sind ein paar Regenwolken mit dabei. In Franken ist es zum Teil recht windig. Die Höchstwerte schaffen wir es heute auf 17 bis 23 Grad am Nachmittag.
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1: Es ist 0 Uhr, ich bin Christian Lang. Wie sollen die Entlastungen bei den hohen Spritpreisen aussehen? Bundeswirtschaftsministerin Reiche schlägt vor, die Mehrwertsteuer für Kraftstoffe vorübergehend von 19% auf 7% zu senken. Eine solche Senkung könnte direkt an der Zapfsäule ansetzen, sagte sie am Rande eines G20-Treffens in den USA. Einen Spritpreisdeckel oder eine Übergewinnsteuer auf Extraprofite der Mineralölkonzerne lehnt sie ab. 4 Tage vor der Landtagswahl in Mecklenburg-Vorpommern haben sich SPD-Ministerpräsidentin Schwesig und ihr Herausforderer von der AfD Holm zu einem TV-Duell getroffen. Vor allem Schwesig, die in den letzten Umfragen mit ihrer SPD aufgeholt hatte, war im Angriffsmodus.
2: Der Ton war schnell gesetzt. Schon beim ersten Thema Bildung warf Herausforderer Holm der Ministerpräsidentin Versagen vor. Schwesig klagte beim Thema Migration über Hass und Hetze der AfD. Holm machte ein Versagen der Politik für das ausländerfeindliche Klima verantwortlich. Würden erst alle illegalen Einwanderer abgeschoben, werde es schnell wieder besser, meinte er. Auffällig war, oft redeten die Kandidaten aneinander vorbei und immer wieder beschuldigten sie sich gegenseitig der Lüge.
1: Die Bundesregierung will härter gegen Sozialleistungsmissbrauch vorgehen. Ein 10-Punkte-Plan soll noch bis Ende des Jahres umgesetzt werden. Ziel ist es unter anderem, Anreize zu verringern, nur wegen Sozialleistungen nach Deutschland zu kommen. Außerdem soll künftig die Grundsicherung gestrichen werden können, wenn jemand per Haftbefehl gesucht wird. Der neue Landtag von Sachsen-Anhalt kommt am 6. Oktober zu seiner ersten Sitzung zusammen. Bei der Wahl am 6. September wurde die AfD klar stärkste Kraft. Sie stellt 39 der 83 Abgeordneten, verpasste aber die absolute Mehrheit. AfD und BSW loten momentan aus, wie sie bei bestimmten Themen punktuell zusammenarbeiten könnten. Eine formale Koalition schließt das BSW aber aus. Zum Fußball. Trotz schwacher Chancenverwertung ist Bayer Leverkusen mit einem Heimsieg in der Euroleague gestartet. Beim ersten internationalen Auftritt unter ihrem neuen Trainer Martinez setzte sich die Werkself mit 2:0 gegen den slowenischen Fußballmeister NK Celje durch. Am 15. Oktober geht's für Leverkusen in der Euroleague weiter. Dann muss man gegen Lech Posen ran. Es ist jetzt 11:45.
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1: Die A9 Richtung Nürnberg zwischen Kreuz München Nord und

0: Garching Süd, da ist ein Unfall passiert.
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0: Wetter für München und die ganze Region.
1: Zum Teil startet dieser Donnerstag neblig. Bei uns in Bayern ein paar Wolken sind unterwegs. Heute gibt es den ganzen Tag einen Mix aus Quellwolken und Sonne. Im Südosten sind ein paar Regenwolken mit dabei. In Franken ist es zum Teil recht windig. Die Höchstwerte schaffen wir es heute auf 17 bis 23 Grad am Nachmittag.
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1: Ich bin Christian Lang. Wie sollen die Entlastungen bei den hohen Spritpreisen aussehen? Bundeswirtschaftsministerin Reiche schlägt vor, die Mehrwertsteuer für Kraftstoffe vorübergehend von 19% auf 7% zu senken. Eine solche Senkung könnte direkt an der Zapfsäule ansetzen, sagte sie am Rande eines G20-Treffens in den USA. Einen Spritpreisdeckel oder eine Übergewinnsteuer auf Extraprofite der Mineralölkonzerne lehnt sie ab. 4 Tage vor der Landtagswahl in Mecklenburg-Vorpommern haben sich SPD-Ministerpräsidentin Schwesig und ihr Herausforderer von der AfD Holm zu einem TV-Duell getroffen. Vor allem Schwesig, die in den letzten Umfragen mit ihrer SPD aufgeholt hatte, war im Angriffsmodus.
2: Der Ton war schnell gesetzt. Schon beim ersten Thema Bildung warf Herausforderer Holm der Ministerpräsidentin Versagen vor. Schwesig klagte beim Thema Migration über Hass und Hetze der AfD. Holm machte ein Versagen der Politik für das ausländerfeindliche Klima verantwortlich. Würden erst alle illegalen Einwanderer abgeschoben, werde es schnell wieder besser, meinte er. Auffällig war, oft redeten die Kandidaten aneinander vorbei und immer wieder beschuldigten sie sich gegenseitig der Lüge.
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0: Das Wetter für München und die ganze Region.
1: Zum Teil startet dieser Donnerstag neblig. Bei uns in Bayern ein paar Wolken sind unterwegs. Heute gibt es den ganzen Tag einen Mix aus Quellwolken und Sonne. Im Südosten sind ein paar Regenwolken mit dabei. In Franken ist es zum Teil recht windig. Die Höchstwerte schaffen wir es heute auf 17 bis 23 Grad am Nachmittag.
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1: Es ist 1 Uhr. Ich bin Christian Lang. Bundeswirtschaftsministerin Reiche schlägt zur Entlastung der Autofahrer vor, die Mehrwertsteuer für Kraftstoffe vorübergehend von 19% auf 7% zu senken. Eine solche Senkung könnte dort ansetzen, wo die Belastung unmittelbar spürbar sei, nämlich direkt an der Zapfsäule. Das sagte die CDU-Politikerin in den USA am Rande eines G20-Energieministertreffens.
2: Die Regierung berate gerade, was schnell und spürbar helfe gegen die hohen Spritpreise, so Reiche. Der Vorteil einer Mehrwertsteuersenkung auf Sprit aus Sicht der Wirtschaftsministerin, sie würde sofort mit der Einführung wirken. Außerdem werde, so Reiche, weiter eine gezielte Entlastung des mittelständischen Transportgewerbes geprüft. Die SPD macht sich eher für einen Spritpreisdeckel und eine Übergewinnsteuer für Mineralölkonzerne stark. Beides lehnt Reiche ab. Ein Spritpreisdeckel, so Reiche, sei schon in anderen Ländern gescheitert und eine Übergewinnsteuer mit rechtlichen Unsicherheiten behaftet.
1: Die Bundesregierung will härter gegen Sozialleistungsmissbrauch vorgehen. Ein 10-Punkte-Plan soll noch bis Ende des Jahres umgesetzt werden. Ziel ist es unter anderem, Anreize zu verringern, nur wegen Sozialleistungen nach Deutschland zu kommen. Außerdem soll künftig die Grundsicherung gestrichen werden können, wenn jemand per Haftbefehl gesucht wird. Soziale Netzwerke sollen für Kinder unter 13 Jahren in der EU künftig tabu sein. Das wünscht sich EU-Kommissionspräsidentin von der Leyen. Am Donnerstag will sie in Straßburg den formellen Vorschlag der EU-Kommission vorstellen. Bevor ein Mindestalter wirklich kommt, müssen aber noch das EU-Parlament und die Mitgliedstaaten zustimmen. Das kann Monate oder sogar Jahre dauern. Im tschechischen Atomkraftwerk Temelin, 60 Kilometer von der deutschen Grenze entfernt, hat es eine Panne gegeben. Der Reaktorblock 2 wurde außerplanmäßig heruntergefahren und vom Netz getrennt. Der Grund eine Fehlfunktion im Steuersystem. Techniker haben ein Bauteil ausgetauscht, weitere Kontrollen laufen noch. Der Betreiber rechnet damit, dass der Reaktor heute wieder ans Netz gehen wird. Aus dem Lech hat man jetzt zwischen Lechbruck und Steingarten ein Auto gezogen, das vor Jahrzehnten versenkt worden ist. Das rote Auto mit Kennzeichen ist aus dem Landkreis Ostallgäu und ist stark verwittert. Die AU-Plakette ist im August 1990 abgelaufen. Die Polizei geht von einem Diebstahl zwischen 1988 und 1990 aus und sucht jetzt nach Zeugen, die sich an einen ähnlichen Vorfall erinnern. Eine Strafe droht keinem mehr, da die Taten verjährt sind. Es ist jetzt kurz nach 1.
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1: Vorsicht auf der A8 Richtung München zwischen Eichelberg und Mühlhausen, Reifenteile auf der Autobahn.
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0: das Wetter für München und die ganze Region.
1: Zum Teil startet dieser Donnerstag neblig. Bei uns in Bayern ein paar Wolken sind unterwegs. Heute gibt es den ganzen Tag einen Mix aus Quellwolken und Sonne. Im Südosten sind ein paar Regenwolken mit dabei. In Franken ist es zum Teil recht windig. Die Höchstwerte schaffen wir es heute auf 17 bis 23 Grad am Nachmittag.
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1: Ich bin Christian Lang. Bundeswirtschaftsministerin Reiche schlägt zur Entlastung der Autofahrer vor, die Mehrwertsteuer für Kraftstoffe vorübergehend von 19% auf 7% zu senken. Eine solche Senkung könnte dort ansetzen, wo die Belastung unmittelbar spürbar sei, nämlich direkt an der Zapfsäule. Das sagte die CDU-Politikerin in den USA am Rande eines G20-Energieministertreffens.
2: Die Regierung berate gerade, was schnell und spürbar helfe gegen die hohen Spritpreise, so Reiche. Der Vorteil einer Mehrwertsteuersenkung auf Sprit aus Sicht der Wirtschaftsministerin, sie würde sofort mit der Einführung wirken. Außerdem werde, so Reiche, weiter eine gezielte Entlastung des mittelständischen Transportgewerbes geprüft. Die SPD macht sich eher für einen Spritpreisdeckel und eine Übergewinnsteuer für Mineralölkonzerne stark. Beides lehnt Reiche ab. Ein Spritpreisdeckel, so Reiche, sei schon in anderen Ländern gescheitert und eine Übergewinnsteuer mit rechtlichen Unsicherheiten behaftet.
1: Aus dem Lech hat man jetzt zwischen Lechbruck und Steingarten ein Auto gezogen, das vor Jahrzehnten versenkt worden ist. Das rote Auto mit Kennzeichen ist aus dem Landkreis Ostallgäu und ist stark verwittert. Die AU-Plakette ist im August 1990 abgelaufen. Die Polizei geht von einem Diebstahl zwischen 1988 und 1990 aus und sucht jetzt nach Zeugen, die sich an einen ähnlichen Vorfall erinnern. Eine Strafe droht keinem mehr, da die Taten verjährt sind.
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